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1: Ich bin Dirk Zeitler. Wegen des enormen Waldbrandes im Hohen Venn haben die Behörden eine Evakuierung in Teilen der nordrhein-westfälischen Stadt Monschau angeordnet. Die aktuelle Entwicklung des Brandgeschehens im Hohen Venn erfordere eine sofortige Evakuierung mehrerer Straßenzüge, teilte die Stadt Monschau auf ihrer Internetseite mit. Der größte Waldbrand in der Geschichte Nordrhein-Westfalens im Hürtgenwald in der Eifel ist dagegen unter Kontrolle.
2: Nach dem tagelangen Großeinsatz im Hürtgenwald kann dort nun wohl endgültig aufgeatmet werden. Offene Flammen gibt es nicht mehr. Und rund um das betroffene Gebiet gibt es jetzt auch eine Schneise, die ein Ausbreiten möglicher Brände verhindern soll. Thomas Brock, Nachrichtenredaktion.
1: Die SPD macht innerhalb der Bundesregierung Druck für einen besseren Schutz vor Hitze, Niedrigwasser und weiteren Folgen des Klimawandels. Es brauche eine Kraftanstrengung des gesamten Staates, heißt es in einem Papier von SPD-geführten Ministerien.
3: Bund, Länder, Städte und Gemeinden müssen an einem Strang ziehen beim Klimaschutz. Das ist im deutschen System aber gar nicht so einfach. Dafür müsste das Grundgesetz geändert werden. Etwa damit der Bund Dinge mitfinanzieren kann, die eigentlich in den Händen der Kommunen liegen. Mehr Hitzeschutz in Kliniken oder mehr Grün in Städten. Die SPD-Minister schlagen außerdem einen nationalen Hitzeaktionsplan vor. Allein in diesem Jahr hat die starke Hitze zu mehr als 12.000 Toten geführt. Deutlich mehr als sonst in ganzen Jahren. Thomas Bremser, Nachrichtenredaktion.
1: Zum Sport. Frederik Rupert ist erstmals Europameister über 3000 Meter Hindernis. Der 29-Jährige siegte im Finale in Birmingham. Das deutsche Traumergebnis machte Karl Bebendorf als Dritter perfekt. Die gemischte deutsche Sprintstaffel sicherte sich über 4x100 Meter in Birmingham die Silbermedaille. Sensationell gewann auch Speerwerferin Julia Ulbricht Silber. Deutsche Medaillen gab es auch bei der Schwimm-EM in Paris. Isabel Gose hat EM-Silber über 400 Meter Freistil gewonnen. Die 24-Jährige schlug hinter der überragenden Italienerin Simona Quadarella an. Dritte wurde Goses Teamkollegin Maja Werner. Bei den Männern gewann Lukas Mertens EM-Bronze über 400 Meter Freistil.
4: Das Wetter. Bei 16 bis 12 Grad bringen die Wolken, die stellenweise unterwegs sind, immer mal wieder neuen Regen mit. Auch am Tag tröpfelt's hier und da mal. Zum Nachmittag bleibt's dann länger trocken. Und die Temperaturen gehen zum Wochenstart rauf auf bis zu 23 Grad.
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5: Zurzeit liegen uns keine Meldungen vor. Wir wünschen allen unterwegs gute Fahrt.
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4: So, holt schon mal den Ramazzotti raus, den Sati oder auch den Aperol Spritz, denn gleich wird's italienisch mit Eros Ramazzotti für euch jetzt in der Nacht. Aber vorher noch schnell ein Schlückchen vom irischen Whisky mit Ray Garvey und wer's alkoholfrei mag, dann gibt's jetzt erstmal Lil Nas X und Star Walking. Kommt gut durch die Nacht. Ich bin Sven Sandbote und begleite euch rein in den Montag. Es ist der 17. August. 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

0: Deutschland. Mittlerweile lebt er nämlich auch gar nicht mehr in Deutschland, sondern in der Schweiz. Die Rede ist von Kaya Jana. Der war schon das ein oder andere Mal dabei, jetzt längere Zeit nicht mehr bei der Comedy Camp Tour. Aber so klang sein letzter Auftritt.
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3: Alkohol wird öfter mal eingesetzt. Weiß ich nicht, um den anderen schön zu saufen, um ihn gefügig zu machen. Das Problem ist, ich kann das nicht. Alkohol kann ich nicht einsetzen, weil ich vertrage kein Alkohol. Ich kann das nicht abbauen. Ich weiß, ich bin sofort besoffen. Ein Moscheri, ich kipp um. Ich vertrage das nicht so gut. Und mein Vater hat mich auch immer gewarnt vor Alkohol. Er hat gesagt, okay, wenn du Alkohol trinkst, ich mach dich kaputt. Kein Alkohol. Ich erziehe dich gut. Anständiger Mensch. Mein Vater war streng, sehr streng. Wenn du das machst, ich hau dich weg. Ich mach dich kaputt. Der war aber auch sehr großzügig. Der hat mir mal alles gegeben. Ich geb dir gleich. Papa, krieg Alkohol. Ich geb dir Alkohol. Das ist aber nett von dir. Puh, oh fuck, diese. Sehr streng, aber unfreiwillig komisch. Der hat immer Sätze gebracht, die haben keinen Sinn gemacht. Ey, pass auf, wenn du das machst, du sitzt in Pfanne. Ich sitze in der Pfanne? Halt die Fresse, man sagt Deutschland so. Wenn du Alkohol trinkst, du bist betrunken, du sitzt in Pfanne.
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0: Das Wetter.
1: Die Nacht ist mal grauer, dann wieder klarer und das bei Tiefstwerten von 16 bis 12 Grad. So ein bisschen Regen, der kann hier und da auch mal runterkommen. Ja, die Natur braucht's, aber es ist eh viel zu wenig, was da runtertröpfelt. Auch der Montag kommt stellenweise noch mit etwas Regen daher. Ansonsten ist die neue Woche erstmal gut grau mit sommerlichen 23 Grad maximal. So in Richtung Nachmittag, da haben wir bessere Chancen auf die Sonne.
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3: Zurzeit liegen uns keine Meldungen vor. Wir wünschen allen unterwegs gute Fahrt.
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1: Gleich gibt's einen 90er-Sound für euch vom unvergessenen Meat Love. Vorher aber erstmal ein Mädelstrio aus Großbritannien, nennen sich Flow. Leak It ist ihr aktueller Song. Bekommt ihr nach diesem positiven Vibes hier. Das sind Train und Hey Soul Sister. So geht's durch die Nacht. Und ich bin Sven Sandbote. Grüße euch.

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1: Ich bin Dirk Zeitler. Von der angeordneten Evakuierung mehrerer Straßenzüge in der Eifelstadt Monschau infolge der nahen Waldbrände sind nach Angaben der Stadtverwaltung etwa 30 Menschen in 17 Häusern betroffen. Wegen des Großbrands im Naturschutzgebiet Hoherfenn sei dieser Schritt vorsorglich zum Schutz der Bevölkerung ergriffen worden. Wenn der Wind dreht, haben wir auf jeden Fall eine starke Rauchbelastung, sagte der Stellvertreter der Bürgermeisterin. Bis zum späten Abend war man auch in Monschau davon ausgegangen, dass Evakuierungen nicht nötig seien. SPD-Chef Klingbeil hat angesichts schwacher Umfragewerte und interner Kritik für den Kurs seiner Partei in der schwarz-roten Bundesregierung geworben. Wir alle machen uns Gedanken, wie wir stärker werden können, sagte der Vizekanzler bei einer Veranstaltung der rheinland-pfälzischen SPD in Hasloch.
2: An der SPD-Basis rumort es. In den Umfragen geht es eher nach unten und das vor den wichtigen Landtagswahlen im September. Außerdem finden viele, dass sich die Partei in der Koalition nicht genug durchsetzt. Zuletzt wurde deshalb auch die Kritik an den Parteichefs Baas und Klingbeil immer lauter und es gab Rufe nach einem Sonderparteitag. Den lehnt Klingbeil ab und er verteidigt die Kompromisse mit der Union. Die demokratische Mitte dürfe jetzt nicht streiten, sondern müsse das Land auf Vordermann bringen und so auch verhindern, dass die Rechtsextremen die Macht übernehmen. Thomas Brock, Nachrichtenredaktion.
1: Grünchef Banaschak fordert von der CDU nach den Ostlandtagswahlen Gesprächsbereitschaft auch mit der Linkspartei über eine mögliche Regierungsbildung ohne die AfD. Im ZDF-Sommerinterview sagte Banaschak.
3: In einer Situation, in der man befürchten muss, dass am Ende Antidemokraten und Verfassungsfeinde Einfluss auf die Politik bekommen, müssen Demokraten miteinander gesprächsfähig sein.
1: Das erwarte er von linken SPD und von der Union, so der Grünen-Chef. Bei der CDU gibt es einen generellen Unvereinbarkeitsbeschluss, wonach sie Koalition und ähnliche Formen der Zusammenarbeit mit Linke und AfD ablehnt. Zum Sport. Frederik Ruppert ist erstmals Europameister über 3000 Meter Hindernis. Der 29-Jährige siegte im Finale bei der Leichtathletik-EM in Birmingham. Das deutsche Traumergebnis machte Karl Bebendorf als Dritter perfekt. Die gemischte deutsche Sprintstaffel sicherte sich in Birmingham die Silbermedaille. Sensationell gewann auch Speerwerferin Julia Ulbricht Silber.
4: Das Wetter.
5: Im Moment ist es nur gering bewölkt, meistens trocken. Nur selten kommt mal noch ein kurzer Schauer runter bei aktuell 16 bis 12 Grad. Der Montag wird ansonsten deutlich kühler, 20 bis 23 Grad. Und dazu gibt es einen Sonne-Wolken-Mix. Wenn es regnet, dann nur ganz leicht.
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7: A40 Essen-Dortmund zwischen Dortmund-Barob und Dortmund-Hombruch. 1 Kilometer Stau. Wir wünschen allen unterwegs gute Fahrt.
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8: Kurz nach drei durchhalten, die Nachtschicht ist hoffentlich bald geschafft. Und ein bisschen Motivation dazu spiele ich uns vom Bibi Rexha. Hier ist New Religion. Ich bin Patrick Rieger.

0: Michael Schulte und Lovesick, damit geht's durch die Nacht. Und ja, der ein oder andere hat auch gerne mal eine schlaflose Nacht. Da können wir aber helfen mit Serientipps. Film- und Streaming-Experte Jörg Albrecht, was können wir uns denn angucken?
1: Ja, zum Beispiel schon wieder was Neues vom wohl fleißigsten Serienproduzenten, den es gibt, nämlich Ryan Murphy, auf dessen Konto gehen Serien wie American Horror Story oder auch die True-Crime-Serie Monster über berühmte Kriminalfälle wie den Serienkiller Ed Gein. Und beim Stichwort Serienkiller sind wir auch schon direkt bei Murphys neuester Serie, The Shards.
2: Ich finde es unheimlich, dass immer wieder Jugendliche in dieser Stadt verschwinden.
3: Vielleicht steckt der Trawler dahinter.
2: Wer?
3: Der Serienmörder, der in dieser Gegend unterwegs ist.
1: Der Trawler sorgt Anfang der 1980er Jahre in L.A. und Umgebung für Schlagzeilen mit seinen brutalen Taten. Und der 17-jährige Brad, der auf eine Elite-Schule geht, der hat jetzt den Verdacht, dass der mysteriöse Neuzugang Robert etwas mit diesen Morden zu tun hat.
0: Anders als bei der Monsterreihe basiert diese Geschichte aber nicht auf realen Verbrechen, oder?
1: Nee, The Shards ist keine True-Crime-Serie. Der Trawler, der ist reine Erfindung, nicht aber die Hauptfigur, der Schüler Brad. Der soll nämlich Brad Easton Ellis sein, der amerikanische Kultautor, der American Psycho geschrieben hat. Auch wenn, wie oft bei Ryan Murphy-Produktionen in letzter Zeit, vieles komplett drüber ist und manche Figuren eher Karikaturen sind, The Shards unterhält bestens. Zum Cast gehören auch Homer Gere und Kea Gerber, die beiden, die haben berühmte Eltern, nämlich Richard Gere und Cindy Crawford.
0: Bleibt nur noch die Frage, wo können wir The Shards gucken? Bei Disney Plus. So, und jetzt, Jörg, wechseln wir das Streaming-Portal. Wir gehen zu Prime Video, da läuft die Serie Sterling Point.
1: Ja, und auch da spielt der Sohn eines Hollywood-Stars mit, nämlich der von Mark Ruffalo. Gene heißt er und er spielt den Bruder der Hauptfigur in Sterling Point. Auch die ist 17, sie heißt Annie, lebt in New York und stößt nach dem Tod ihres Großvaters Gordon, den sie nie kennengelernt hat, auf eine Reihe von Briefen.
4: Gordon hat uns unser Leben lang Briefe geschrieben und Dad versteckt sie in einem Safe.
5: Gordon ist nicht mal biologisch verwandt mit uns. Jetzt ist er tot, also wen juckt das?
4: Mich, denn unser Vater belügt uns und ich will wissen, wieso.
1: Also fliegt Annie nach Kanada, wo Grandpa gelebt hat. Es kommen Familiengeheimnisse ans Tageslicht und auf Annie wartet auch noch die erste Liebe. Starker Auftritt für Ella Rubin, die Annie spielt. Sterling Point ist zwar eine Teenie-Serie, macht aber auch Spaß zu gucken, wenn man schon lange kein Teenie mehr ist.
0: Sterling Point bei Prime Video und The Shards auf Disney Plus. Zwei neue Serien, vorgestellt von Film- und Streaming-Experte Jörg Albrecht. Dankeschön.
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0: Das Wetter.
1: Heute Morgen gehen wir mit 16 bis 12 Grad in die neue Woche. Meistens ist es trocken. Der Tag wird auch dann insgesamt nur noch 20 bis 23 Grad warm. Dazu gibt es einen Sonne-Wolken-Mix. Regen kommt nur selten runter. Wenn was kommt, auch nicht viel.
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2: A40 Essen-Dortmund zwischen Dortmund-Barob und Dortmund-Hombruch. 1 Kilometer Stau. Wir wünschen allen unterwegs gute Fahrt.
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1: Patrick Rickert ist hier. Guten Morgen, jetzt mit dem 2000er von Avril Lavigne. Hier ist Skaterboy.

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1: Ich bin Dirk Zeitler. Wegen des enormen Waldbrandes im Hohen Venn haben die Behörden eine Evakuierung in Teilen der nordrhein-westfälischen Stadt Monschau angeordnet. Betroffen davon sind nach Angaben der Stadtverwaltung etwa 30 Menschen in 17 Häusern. Wegen des Großbrands im Naturschutzgebiet Hoher Venn sei dieser Schritt vorsorglich zum Schutz der Bevölkerung ergriffen worden. Der Grund, sollte der Wind drehen, könnte die Rauchbelastung unerträglich

0: möglich werden. Bis zum späten Abend war man auch in Monschau davon ausgegangen, dass Evakuierungen nicht nötig seien. Die SPD macht innerhalb der Bundesregierung Druck für einen besseren Schutz vor Hitze, Niedrigwasser und weiteren Folgen des Klimawandels. Es brauche eine Kraftanstrengung des gesamten Staates, heißt es in einem Papier von SPD-geführten Ministerien.
1: Bund, Länder, Städte und Gemeinden müssen an einem Strang ziehen beim Klimaschutz. Das ist im deutschen System aber gar nicht so einfach. Dafür müsste das Grundgesetz geändert werden. Etwa damit der Bund Dinge mitfinanzieren kann, die eigentlich in den Händen der Kommunen liegen. Mehr Hitzeschutz in Kliniken oder mehr Grün in Städten. Die SPD-Minister schlagen außerdem einen nationalen Hitzeaktionsplan vor. Allein in diesem Jahr hat die starke Hitze zu mehr als 12.000 Toten geführt. Deutlich mehr als sonst in ganzen Jahren. Thomas Bremser, Nachrichtenredaktion.
0: Grünchef Banaschak fordert von der CDU nach den Ostlandtagswahlen Gesprächsbereitschaft auch mit der Linkspartei über eine mögliche Regierungsbildung ohne die AfD. Im ZDF-Sommerinterview sagte der Grünchef:
2: In einer Situation, in der man befürchten muss, dass am Ende Antidemokraten und Verfassungsfeinde Einfluss auf die Politik bekommen, müssen Demokraten miteinander gesprächsfähig sein.
0: Das erwarte er von Linken, SPD und von der Union. Bei der CDU gibt es einen generellen Unvereinbarkeitsbeschluss, wonach sie Koalitionen und ähnliche Formen der Zusammenarbeit mit Linke und AfD ablehnt. Zum Sport. Deutsche Medaillen bei der Schwimm-EM. Isabel Gose hat in Paris EM-Silber über 400 Meter Freistil gewonnen. Die 24-Jährige schlug hinter der überragenden Italienerin Simona Quadarella an. Dritte wurde Goses Teamkollegin Maja Werner. Bei den Männern gewann Lukas Mertens EM-Bronze über 400 Meter Freistil.
3: Das Wetter.
4: Heute Morgen ist es meistens trocken, dazu aktuell 16 bis 12 Grad. Der Wochenstart wird grundsätzlich kühler. Höchstwert an diesem Montag 23 Grad und dazu wechseln sich Sonne und Wolken ab. Nur ganz selten sind leichte Schauer möglich.
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6: A40 Essen-Dortmund zwischen Dortmund-Barob und Dortmund-Hombruch. 1 Kilometer Stau. Wir wünschen allen unterwegs gute Fahrt.
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4: Wir gehen gemeinsam ganz entspannt durch die Nacht mit Musik von Leonie. Hier ist Don't Worry. Ich bin Patrick Rickert. Guten Morgen.

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1: 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Macarena. Ich verknote immer nur meinen Körper. Atze Schröder ist auf die Suche nach den Promi-Sommerthemen gegangen und das Schönste, oder besser gesagt, die Schönste, hat er gefunden. Und auch sofort im Podcast verbraten.
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5: Nennt mich Nostradamus. Hab ich es nicht neulich noch gesagt? Sommer ist erst, wenn die Hunziker planschen geht. Und bitteschön, sie tut es dieses Jahr auf Sardinien. Ja, natürlich nicht alleine. Sie hat, wie üblich, die gesammelten Paparazzi von Bild, Bunte und Frau im Glück eingeladen, um im besten Sundowner-Licht von ihnen ganz unerwartet und zufällig überrascht zu werden. Wie sie mit ihrem aktuellen Summer-Lover-Boy im Mittelmeer sauigelt und planscht. Mit anderen Worten, Michelle hat der Welt ihren neuen Stelzbock präsentiert. Dr. Love. Ja, da ist der Name Programm. Und es sind wieder so schöne Bilder geworden. So schön. Und da sieht man doch mal, dass auch die durchschnittliche Hausfrau wie Michelle, Mutter und Oma, alles in einem nochmal ein Happy End erleben kann. Toi, toi, toi, liebe Michelle, dass es diesmal das große Glück wird für unsere europäische Obermilf. Ja, Leute, wisst ihr was? Ich rufe sie gleich mal an und frage nach, wie lange das alles noch so gehen soll und ob sie für den nächsten Sommer 27 schon irgendwo gebucht hat. Ich bin auf jeden Fall beruhigt, weil ich auch gesehen habe, dass der alte Badeanzug von Wetten, das noch passt. Ja, wie eine zweite Haut. Toll. Hoffentlich wurde der mit dem ZDF ordnungsgemäß abgerechnet. Ja, nee, ist klar.
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0: Das Wetter.
1: Im Moment ist es nur gering bewölkt, meistens trocken. Nur selten kommt mal noch ein kurzer Schauer runter bei aktuell 16 bis 12 Grad. Der Montag wird ansonsten deutlich kühler, 20 bis 23 Grad. Und dazu gibt es einen Sonne-Wolken-Mix. Wenn es regnet, dann nur ganz leicht.
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2: Zurzeit liegen uns keine Meldungen vor. Wir wünschen allen unterwegs gute Fahrt.
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1: Guten Morgen, Patrick Rickert hier. Wir starten gemeinsam in die neue Woche mit Katy Perry. Hier kommt Teenage Dream im besten Mix.

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1: Ich bin Dirk Zeitler. Das Feuer im Naturschutzgebiet Hohes Venn rückt auf die erste Wohnbebauung auf deutschem Gebiet vor. Die Flammen stünden etwa 300 Meter vor den vor einigen Stunden evakuierten Gebäuden, sagte Monschaus Feuerwehrsprecher Tobias Schell. Die Häuser in den Ortslagen Rützhof und Geisberg mit rund 30 Bewohnern waren gegen 22 Uhr evakuiert worden. Die Brandbekämpfer hoffen, die Häuser retten zu können. SPD-Chef Lars Klingbeil hat angesichts schwacher Umfragewerte und interner Kritik für den Kurs seiner Partei in der schwarz-roten Bundesregierung geworben. Wir alle machen uns Gedanken, wie wir stärker werden können, sagte der Vizekanzler bei einer Veranstaltung der rheinland-pfälzischen SPD in Hasloch.
2: An der SPD-Basis rumort es. In den Umfragen geht es eher nach unten und das vor den wichtigen Landtagswahlen im September. Außerdem finden viele, dass sich die Partei in der Koalition nicht genug durchsetzt. Zuletzt wurde deshalb auch die Kritik an den Parteichefs Baas und Klingbeil immer lauter und es gab

0: Rufe nach einem Sonderparteitag. Den lehnt Klingbeil ab und er verteidigt die Kompromisse mit der Union. Die demokratische Mitte dürfe jetzt nicht streiten, sondern müsse das Land auf Vordermann bringen und so auch verhindern, dass die Rechtsextremen die Macht übernehmen. Thomas Brock, Nachrichtenredaktion.
1: Grünchef Banatschak fordert von der CDU nach den Ostlandtagswahlen Gesprächsbereitschaft auch mit der Linkspartei über eine mögliche Regierungsbildung ohne die AfD. Im ZDF-Sommerinterview sagte der Grünchef:
2: In einer Situation, in der man befürchten muss, dass am Ende Antidemokraten und Verfassungsfeinde Einfluss auf die Politik bekommen, müssen Demokraten miteinander gesprächsfähig sein.
1: Das erwarte er von Linken, SPD und von der Union. Bei der CDU gibt es seit 2018 einen generellen Unvereinbarkeitsbeschluss, wonach sie Koalitionen und ähnliche Formen der Zusammenarbeit mit Linke und AfD ablehnt. Zum Sport. Frederik Ruppert ist erstmals Europameister über 3000 Meter Hindernis. Der 29-Jährige siegte im Finale bei der Leichtathletik-EM in Birmingham. Das deutsche Traumergebnis machte Karl Bebendorfer als Dritter perfekt. Die gemischte deutsche Sprintstaffel über 4x100 Meter sicherte sich in Birmingham die Silbermedaille. Sensationell gewann auch Speerwerferin Julia Ulbricht Silber.
3: Das Wetter. Heute Morgen gehen wir mit 16 bis 12 Grad in die neue Woche. Meistens ist es trocken. Der Tag wird auch dann insgesamt nur noch 20 bis 23 Grad warm. Dazu gibt es einen Sonne-Wolken-Mix. Regen kommt nur selten runter. Wenn was kommt, auch nicht viel.
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5: A42 Kamp-Lindfort-Dortmund zwischen Moers-Nord und Duisburg-Bekerwerth. 1 Kilometer Stau, 29 Minuten Zeitverlust. Wir wünschen allen unterwegs gute Fahrt.
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3: Kurz nach 5 und wir werden wach mit Ed Sheeran. Hier ist Azizam, Patrick Rickert im Radio. Guten Morgen.

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1: Luis Capaldi und Forget Me. Damit gehen wir in die fünfte Sommerferienwoche.
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1: Kevin Zimmer aus der Redaktion, womit starten wir denn in die vorletzte volle Ferienwoche?
3: Und vielleicht habt ihr es ja in den Ferien auf den Autobahnen selbst gespürt. Ich würde es euch nicht gönnen, aber trotzdem. Ja, manche Autofahrer sind halt sehr aggressiv unterwegs. Da wird gehupt, gerast oder links geblinkt hinter einem. Heute wird in Berlin eine Langzeitstudie zum Verkehrsklima in Deutschland vorgestellt. Das wird mit Spannung erwartet. Schwerpunkt der Untersuchung, wie aggressiv sind Autofahrer hier bei uns auf den Straßen und Autobahnen unterwegs.
1: Oh, wie das Ergebnis ausfällt, kann ich mir gut vorstellen. Aber wir warten es besser mal ab. Dann wird es heute nochmal sehr emotional für Fans der britischen Sängerin Bonnie Tyler.
3: Ja, die wird heute in ihrer Heimat in Wales beigesetzt. Sie war ja Anfang Juli in ihrer Wahlheimat Porto gestorben. Heute findet ein Trauerzug durch Skerven, ihrem Heimatort, statt. Zudem sind ausdrücklich auch Fans eingeladen, am Straßenrand zu stehen und dort, ja, ihrem Star nochmal einen letzten Gruß zu senden. Die Beisetzung findet dann im engsten Familienkreis statt. Bonnie Tyler wurde 75 Jahre alt.
1: Und wettertechnisch können wir in dieser Woche durchatmen, Kevin.
3: So wie es aussieht, werden wir an keinem Tag in dieser Woche über 30 Grad erreichen. Und vielleicht kommt auch mal ein bisschen Regen runter. Der wird ja in NRW gerade dringend erwartet.
1: Kevin Zimmer mit allem, was wichtig ist heute. Dankeschön.
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0: Das Wetter.
1: Bis zum Mittag kann es eventuell heute sogar mal regnen. Dazu aktuell 17, später um die 20 Grad. Ab dem Mittag dann aber eher trocken. Mal Wolken, mal Sonne.
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1: Keine Meldungen, kommt gut durch.
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2: Guten Morgen, Patrick Rickert hier. Wir starten gemeinsam in die neue Woche. Und damit wir auch richtig wach werden, lasse ich uns Musik von Lady Gaga da. Hier ist Just Dance.

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0: Musik aus den 90ern, TLC und Waterfalls. Gleich gibt's ganz neue Musik von den Sportfreunden Stiller. Ohne dich gehe ich kaputt. Gehst du mit?
1: Augenblick mal. Heute ist der Black Cat Appreciation Day, der Tag der schwarzen Katze. Seit 2010 gibt es diesen Aktionstag, um den Ruf der dunklen Fellnasen gerade zu rücken. Der Aberglaube sieht in ihr eine Unheilsbotin. Bloß keiner schwarzen Katze über den Weg laufen. Es gibt Menschen, die wirklich Angst davor haben. Unsere schwarze Katze zu Hause heißt Amy. Sie ist eigentlich ein recht friedsames Wesen. Lebt bescheiden zwischen Futternapf, Sofa und Bett. Vielleicht zuweilen ein bisschen eigenwillig. Manchmal ist sie total verschmust und im nächsten Moment lässt sie dich links liegen. Aber Unglück hat Amy uns in den 8 Jahren, in denen sie bei uns lebt, noch nie gebracht. Ganz im Gegenteil. Sie ist eine hervorragende Krankenpflegerin, wenn sie sich geduldig ans Bein legt. Eine beeindruckende Seelsorgerin, wenn sie dir mit ihren Knopfaugen intensiv ins Gesicht schaut. Aber vor allem ist sie zu einem Mitglied der Familie geworden. Schwarze Katzen sind schwarze Katzen. Nicht besser oder schlechter als andere Lebewesen auf dieser Erde. Die Message des Tags der schwarzen Katze reicht aber noch viel weiter. Der Aberglaube führt zu nichts. Er macht höchstens Angst. Und Angst engt ein. Ich freue mich lieber an Gottes vielen Kreaturen, auch an den schwarzen Katzen. Und ich freue mich, wenn sie schnurrend auf mich zukommen und mir einen Moment den Tag versüßen. Thomas Fräsier von der Evangelischen Kirche für Augenblick mal.
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1: Mit Thorsten Adolfs. Guten Morgen. Die Waldbrandlage im belgischen Naturschutzgebiet Hohes Venn bleibt angespannt. Das Feuer rückt mittlerweile auf die ersten Häuser auf deutschem Gebiet vor. Kritisch ist die Lage vor allem in der Stadt Monschau. Malte Albrecht aus dem News-Team. Dort mussten am späten Abend die ersten Menschen Hals über Kopf ihre Wohnungen und Häuser verlassen.
2: Richtig. Ein Sprecher der Feuerwehr hat gesagt, dass die Flammen etwa 300 Meter von den Gebäuden weg sind, die evakuiert werden mussten. Gegen 22 Uhr wurden 17 Häuser in den Monschauer Ortsteilen Rützhof und Geisberg geräumt. Rund 30 Menschen sind betroffen. Sie kamen entweder bei Verwandten, Freunden oder in einer Schule in Simmerath unter. Die Brandbekämpfer hoffen nun, die Häuser retten zu können. Zu ihrem Schutz wurden Wiesen in der Umgebung komplett mit Wasser getränkt. Der Brand in Belgien wütet seit Freitag und hat schon rund 30 Quadratkilometer Fläche zerstört. Einsatzkräfte aus der Region Aachen, den Niederlanden, Schweden und Luxemburg sind zur Hilfe gekommen.
1: Wie sieht es in Hürtgenwald aus, wo zuletzt ja sogar tausende Menschen in Sicherheit gebracht wurden?
2: Da ist der Großbrand inzwischen unter Kontrolle. Rund 2000 Menschen konnten noch Samstagabend nach Gai zurückkehren. Die Löscharbeiten dauern aber weiter an, denn in dem etwa 300 Hektar großen Brandgebiet gibt es noch Glutnester. Ein Hubschrauber mit Wärmebildkamera überwacht deshalb die Lage und auch zwei Löschhubschrauber bleiben erstmal vor Ort.
1: Dankeschön, Malte. Und jetzt weitere Themen im Überblick. Das Niedrigwasser im Rhein macht Baustoffe teurer und bringt Bauprojekte ins Stocken. Weil die Schiffe weniger laden können, werden Materialien wie Sand und Kies knapper und damit auch teurer. Branchenverbände warnen, je länger die Lage anhält, desto größer werde das Risiko von Engpässen und Verzögerungen auf Baustellen. Die EU will die Sanktionen gegen Russland im Herbst massiv verschärfen. Die Zahl der sanktionierten Personen, Firmen und Organisationen soll dann um ein Drittel steigen. Das hat die EU-Außenbeauftragte Kallas angekündigt. Die bisherigen Strafmaßnahmen hätten Russland schon über 1 Billion Euro gekostet, sagte sie. Mit den zusätzlichen Sanktionen soll der Druck auf Moskau nochmal erhöht werden. Immer mehr abgelehnte Asylsuchende verlassen Deutschland freiwillig. Die Zahlen steigen in diesem Bereich.

0: deutlich. Im ersten Halbjahr reisten knapp 9.300 Menschen über staatliche Förderprogramme aus, rund 2.000 mehr als im gleichen Zeitraum des Vorjahres. Der Staat unterstützt dabei mit Reisekosten und einer Starthilfe von 1.000 Euro pro Person. Finanzminister Klingbeil will Start-ups in Deutschland besser unterstützen, und zwar steuerlich. Damit das gelingt, will die schwarz-rote Koalition dafür sorgen, dass deutlich mehr privates Kapital in junge, innovative Unternehmen fließt. Das hat Klingbeil dem RND gesagt. So will er erreichen, dass die, Zitat, Weltmarktführer von morgen in Deutschland gegründet und hier groß werden können. Zusätzliches Kapital gilt als Voraussetzung dafür, dass Start-ups den nächsten Wachstumsschritt erreichen können und nicht schon in der Anfangsphase scheitern. Das waren die Nachrichten mit Thorsten Adolfs.
1: Und jetzt das Wichtigste aus Herne und Wanne-Eickel mit Regina Rademacher. Die Kanger Kirmes hat in diesem Jahr mit rund 3,9 Millionen Besuchern die 4-Millionen-Marke verpasst. Grund dafür sei auch die extreme Hitze gewesen. Auch in dieser Sommerferienwoche bieten die städtischen Kinder- und Jugendzentren ein galaktisches Programm. Im Stadtteilzentrum Pluto steht alles unter dem Motto Space Base, und auf dem Abenteuerspielplatz gibt es einen Astronautenparcours. In der Fußball-Oberliga hat die Sportvereinigung Horsthausen ihr zweites Saisonspiel beim TuS Hiltrop mit 3:0 gewonnen. In der Westfalenliga unterlag der DSC Wanne-Eickel beim SC Oberspruckhövel mit 0:1. Die nächsten Radio Herne-Nachrichten gleich um 6:30.
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3: Eine seltene Erscheinung heute, ne? Regen, den bekommen wir eventuell mal endlich bis heute, bis mittags irgendwann. Danach sieht's dann auch schon wieder eher trocken aus. Das Ganze bei um die 20 Grad maximal, finde ich ja herrlich, ne?
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3: Da sieht's auch gut aus, keine Meldungen, kommt gut und sicher an.
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3: Montagmorgen, der Montag nach Krange. Lasst es euch nicht zu schwer ums Herz werden. Christine Thomas ist hier, morgen.

0: und Lights hier bei uns im besten Mix. Montagmorgen ist es, 10 Minuten nach 6. Ja, zack, da ist Krange 2026. Auch schon wieder Geschichte, ne? Schlimm, wie schnell die paar Tage immer um sind, oder? Viele schöne Erinnerungen konntet ihr bestimmt auf der Kirmes und vielleicht auch in den vielen Hinterhofkneipen machen. Einmal im Jahr verwandeln sich da entlang der Hauptstraße ja ganz normale Hinterhöfe in voll ausgestattete Kneipen. Darauf muss man erstmal kommen, ne? Eine der ältesten ist Lenarts Hof und obwohl sie ihn nicht mehr selbst betreibt, ist Karin Lenart immer noch jedes Jahr mit dabei. Mit inzwischen 86 Jahren hat sie uns erzählt, wie es damals mit Lenarts Hof überhaupt anfing.
1: Wir haben den Hinterhof praktisch erfunden vor 50 Jahren oder noch länger. Und wir hatten hier unser Geschäft, Lebensmittel, und dann fingen die im Laden an, Bier zu trinken. Und dann haben wir gesagt, das geht gar nicht, war ja zu voll. Dann haben wir einfach eine Theke gemacht und dann die Getränke verkauft. Ja, und so ist der Hof entstanden.
0: Manche kommen sogar seit 40 Jahren jedes Jahr vorbei und dann kennt man sich natürlich auch. Direkt nebenan gibt's noch Hannos, aber was Hinterhofwirtschaft angeht, ist Betreiber Hanno Däne eher ja, so eine Art Newcomer. Er ist nämlich erst seit 2019 auf Krange und verkauft selbstgebrautes Bier.
2: Die größte Spezialität ist sicherlich das Kirschbier. Da bin ich jetzt auch ausgezeichnet worden von Antep, dass das beste Kirschbier weltweit ist. Und dann ist sicherlich mein IPA so das besondere Bier, was so außer der Reihe tanzt.
0: Ihr habt's gehört, das beste Kirschbier der Welt kommt aus Krange und auch bei Hanno kennt man sich.
2: Ich habe fast nur Stammkundschaft und durch Mundpropaganda bringen die wieder neue Kunden mit, aber ich habe absolut keine Laufkundschaft, weil der Hof eben sehr klein ist und unscheinbar ist, was aber auch nicht verkehrt ist, weil die Stammkundschaft, das ist ein gutes Klientel, das sind alles nette Leute, da habe ich ja nie Ärger hier, ist immer ruhig.

Da sind bestimmt auch schon ganz einmalige Freundschaften entstanden bis jetzt. Ja, und auch wenn Kranke vorbei ist, nach der Kirmes ist bekanntlich vor der Kirmes. Und für nächstes Jahr könnt ihr euch ja schon mal hinter die Ohren schreiben, auch mal eine Kirmes-Hinterhofkneipe zu besuchen, wenn ihr das nicht sowieso schon längst macht.

Michael Schulte, 5 AM, kommt fast hin, ne? 6 Uhr und 18 Minuten haben wir es. Ja, knapp vorbei an der 4 Millionen Besuchermarke. Rund 3,9 Millionen waren es am Ende bis gestern Abend, die auf Krange waren. Die Hitze war schuld. Mehr dazu hört ihr gleich hier um 6:30 bei Regina Rademacher in unseren Radio Herne Lokalnachrichten.

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2: Schönen guten Morgen, ich bin Regina Rademacher. Die Waldbrandlage im Hohen Venn bleibt angespannt. In Monschau mussten rund 30 Menschen aus 17 Häusern in Sicherheit gebracht werden, weil die Flammen nur noch etwa 300 Meter entfernt waren. Einsatzkräfte aus der Region und mehreren europäischen Ländern kämpfen gegen den seit Freitag wütenden Brand, der bereits rund 30 Quadratkilometer Fläche zerstört hat. In Hürtgenwald ist der Großbrand dagegen unter Kontrolle. Rund 2000 Menschen konnten zurückkehren. Dort werden aber weiterhin Glutnester bekämpft. Das Niedrigwasser im Rhein macht Baustoffe teurer und bringt Bauprojekte ins Stocken. Weil die Schiffe weniger laden können, werden Materialien wie Sand und Kies knapper und damit auch teurer. Branchenverbände warnen, je länger die Lage anhalte, desto größer werde das Risiko von Engpässen und Verzögerungen auf den Baustellen. Weniger Besucher und eher unzufriedene Schausteller. Schuld sei die extreme Hitze während der diesjährigen Kranger Kirmes. Am letzten Kirmestag zogen die Veranstalter ein entsprechendes Fazit. Bis Sonntagmorgen wurden rund 3,5 Millionen Besucher gezählt. Die 4-Millionen-Marke wurde auch am Abend nicht mehr erreicht. Für das nächste Jahr soll deshalb zunächst eine neue Anfangsuhrzeit geprüft werden. Zoe Koslowski aus der Redaktion mit weiteren Infos.
3: Sollten der kommenden Kranger Kirmes um eine Stunde nach hinten verschoben werden, also von 13 auf 14 Uhr. So sollen Besucher bei großer Hitze stärker in die Abendstunden ausweichen, so Stadtmarketing Herne. Insgesamt sei die Kirmes familienfreundlich geblieben. Die Polizei registrierte 140 Einsätze, darunter 30 wegen Körperverletzung. Beim DRK waren es 600 Hilfeleistungen, darunter eine erfolgreiche Reanimation und mehrere Kleinstversorgungen, etwa bei Insektenstichen. Für Begeisterung sorgte der Wagen von Jacques Tilly und der Einsatz der Feuerwehr. So erhielt der Löschzug Eickel einen Sonderpreis. Gespräche über einen weiteren Wagen von Tilly im nächsten Jahr für den Kranger Kirmesumzug liefen bereits.
2: Die Sommerferien gehen in die vorletzte Runde und auch in dieser Woche wird es in den städtischen Kinder- und Jugendzentren in Herne wieder galaktisch. Im Stadtteilzentrum Pluto zum Beispiel ist das Obermotto Space Base, also Raumstation. Dann warten unter anderem eine Kinderdisco auf die Teilnehmenden und Karaoke. Auf dem Abenteuerspielplatz geht es außerdem auf einen Astronautenparcours. Eine Übersicht über die Sommerferienangebote in dieser und auch in der kommenden Woche findet ihr auf radioherne.de in den Lokalnachrichten. Die Sportvereinigung Horsthausen hat in der Fußball-Oberliga für eine Premiere am Wochenende gesorgt. Beim TuS Hiltrup gewann die Mannschaft mit 3:0. Es ist der erste Oberligasieg der Vereinsgeschichte. Alle drei Tore fielen nach der Pause. In der Westfalenliga musste der DSC Wanne-Eickel dagegen eine Niederlage hinnehmen. Beim SC Oberspruchhövel verlor der DSC mit 0:1. Und es waren die Radio Herne Nachrichten mit Regina Rademacher.
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0: Es kann mal leicht regnen heute Morgen. Drücken wir mal die Daumen, dass es auch endlich mal regnet, ne? Viel wird's aber nicht, aber heute ist es angenehm mit maximal 20 Grad und dazu sind viele Wolken unterwegs. Morgen immer mal Nieselregen bei ähnlichen Temperaturen wie heute. Ich hoffe, das war's jetzt mit der großen Hitze für dieses Jahr, ne?
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0: Da sieht's gut aus, um kurz nach 6:30. Keine Staus, keine Blitzer. Kommt gut durch, falls ihr schon unterwegs seid.
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0: Mit Christine Thomas einen wunderbaren Start in die neue Woche wünsche ich.

0: 23 vor 7. Was war das? Warm und trocken. Ne? Ich glaube, der ein oder andere hat so langsam Bock auf den Herbst. Ich zum Beispiel. Manche Bäume sehen ja auch schon relativ herbstlich aus. Ne? Zum Teil ganz knusprig. Aber genau das ist halt auch das Problem. Ne? Es ist Mitte August. Bei extremer Trockenheit verfärben sich Blätter zu früh und die Bäume vertrocknen. Försterin Carla Paul weiß genau, woran das liegt.
1: Das liegt am Klimawandel. Wir haben ja immer mehr solche langanhaltenden Extremperioden wie Trockenheit oder dann auch plötzlich auftretende Starkregenereignisse, die genauso schlecht für den Wald sind, weil der Regen gar nicht im Boden ankommen kann.
0: Normal sind diese Hitzewellen also nicht. Und was die Natur und die Wälder jetzt bräuchten, ist klar.
1: Der Wald bräuchte jetzt mehrere Tage, am besten vielleicht sogar mehrere Wochen, wirklich anhaltenden Regen, aber nicht in Extremen, sondern mäßig.
0: Da können wir nur hoffen, dass viele Bäume den Sommer überstehen. Aber ihr könnt was dazu beitragen, denn durch die Trockenheit solltet ihr besonders achtsam sein.
1: Wanderer sollten sehr umsichtig jetzt im Wald unterwegs sein, keine Zigarette im Wald rauchen, genauso wenig Feuer machen oder ihr Auto auf zu trockenen Grasflächen abstellen und bitte auch den Müll immer wieder mit aus dem Wald nehmen und nicht liegen lassen. Und was mir auch sehr wichtig wäre, ist, dass die Menschen sehr umsichtig im Wald unterwegs sind und wenn sie irgendwo eine Rauchentwicklung entdecken, wirklich sich nicht scheuen, die 112 zu wählen.
0: Ihr habt's gehört, egal wo ihr seid, sobald ihr etwas Ungewöhnliches seht, sagt Bescheid. Gerade jetzt kann auch ein liegen gebliebener Glassplitter durch die Reflexion der Sonne schnell zu einem Waldbrand führen. Genauso wie heißgefahrene Autos. Vorsicht ist also umso besser.

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1: Mit Thorsten Adolfs. Guten Morgen. Es gibt gute Nachrichten aus der Eifel. Der schwere Waldbrand im Hohen Venn steuert im Moment nicht mehr auf die deutsche Grenze zu. Malte Albrecht aus den Nachrichten, du verfolgst für uns die Lage vor allem in Monschau. Wie sieht's da aktuell aus?
2: Ja, die Situation hat sich erstmal stabilisiert. Leichter Regen, kaum Wind und hohe Luftfeuchtigkeit helfen den Einsatzkräften. Das ist gut für uns, sagte ein Feuerwehrsprecher. Vorher waren die Flammen bis auf 300 Meter an die deutsche Grenze herangerückt. Es gab die Befürchtung, dass der Wind auffrischt, sich vielleicht auch noch ungünstig dreht und die Flammen weiter Richtung Deutschland treibt. Deshalb wurden gestern später abends, so gegen 22 Uhr, vorsichtshalber 17 Häuser in Monschau-Rützhof und Geisberg evakuiert. Nicht nur wegen des Feuers, sondern auch wegen der gefährlichen Rauchentwicklung übrigens. Rund 30 Anwohner waren betroffen. Die Feuerwehr hat die Wiesen vor ihren Wohnhäusern komplett unter Wasser gesetzt, um ein Übergreifen der Flammen zu verhindern.
1: Es ist mit 3000 Hektar der größte Waldbrand in der Geschichte Belgiens. Entwarnung können die Löschkräfte noch nicht geben, oder?
2: Nein, noch lange nicht. Besonders zu schaffen macht den Einsatzkräften der vergleichsweise starke und, wie schon gesagt, ständig drehende Wind. Hinzu kommt das Problem, dass große Teile des belgischen Nationalparks Hochmoore sind und Moorbrände sind tückisch. Das Feuer brennt nämlich tief im Torfboden und ist somit unsichtbar. Die Glutnester können sich meterweit unter der Oberfläche ausbreiten.
1: Danke Malte und jetzt weitere Themen im Überblick. US-Präsident Trump will die gemeinsamen Militärübungen mit Südkorea, die heute beginnen, deutlich kleiner ausfallen lassen. Er hält sie für zu teuer und sieht darin ein falsches Signal gegenüber Nordkorea. Offiziell befinden sich Nord- und Südkorea noch immer im Krieg miteinander. Der Koreakrieg endete 1953 nur mit einem Waffenstillstand. Hurricane Lala hat Hawaiis größte Insel Big Island mit heftigen Winden und Starkregen getroffen. Mindestens ein Mensch kam ums Leben. Mehr als 220.000 Haushalte sind ohne Strom, Straßen sind gesperrt und weite Teile der Insel stehen unter Wasser. Die US-Schauspielerin Hayden Panettiere ist tot. Sie wurde nur 36 Jahre alt. Die ehemalige Verlobte von Ex-Boxweltmeister Wladimir Klitschko spielte unter anderem in der Musikserie Nashville und im Horrorfilm Scream 4 mit. Zu den Umständen ihres Todes wurden bis jetzt keine Angaben gemacht. Cold Case-Ermittler in NRW haben eine wichtige neue Spur ausgewertet.

0: Sie hatten lange gehofft, einen Zusammenhang zwischen den Fällen von Deborah Sassen und Claudia Ruf aus dem Jahr 1996 zu finden, weil beide Mädchen in der Nähe der A46 in Düsseldorf bzw. Grevenbruch verschwunden waren. Die DNA-Spur des Verdächtigen im Fall Sassen passt aber nicht zu den Beweisen aus dem Mordfall Claudia Ruf. Damit haben sich die Vermutungen der Polizei, dass ein und derselbe Täter hinter beiden Verbrechen stecken könnte, erst einmal nicht bestätigt. Soweit die Meldungen mit Thorsten Adolfs.
1: Und jetzt das Wichtigste aus Herne und Wanne-Eickel mit Regina Rademacher. Die extreme Hitze hat auch der Kranger Kirmes in diesem Jahr deutlich zugesetzt. Die 4 Millionen Besuchermarke wurde verfehlt. Für das kommende Jahr soll jetzt geprüft werden, die Öffnungszeiten um eine Stunde nach hinten zu verschieben, damit mehr Besucher die kühleren Abendstunden nutzen. Die Einsatzkräfte ziehen nach der Kirmes eine weitgehend positive Bilanz. Die Polizei registrierte 140 Einsätze, die Verkehrslage sei entspannt geblieben. Feuerwehr und DRK rückten zu 32 Rettungseinsätzen und 600 Einsätzen aus, häufig wegen Kreislaufproblemen. In der Fußball-Oberliga hat die Sportvereinigung Horsthausen ihr zweites Saisonspiel beim TuS Hiltrup mit 3:0 gewonnen. In der Westfalenliga unterlag der DSC Wanne-Eickel beim SC Oberspruckhöfe mit 0:1. Die nächsten Radio Herne-Nachrichten gleich um 7:30.
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3: Es kann immer mal wieder regnen heute Morgen, hoffen wir mal. Ne? Viel wird es jedenfalls nicht, aber es ist immerhin nicht mehr heiß. Ne? Maximal 20 Grad bekommen wir heute und es ist ziemlich wolkig. Morgen sieht es ganz ähnlich aus, immer mal Nieselregen, Regen und ähnliche Temperaturen wie heute bekommen wir.
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3: Die A40 Dortmund-Duisburg zwischen Gelsenkirchen-Süd und Dreieck Essen-Ost, 3 Kilometer stockender Verkehr. Und die A45 Dortmund-Hagen zwischen Kreuz Castrop-Rauxel-Ost und Kreuz Dortmund-West, 2 Kilometer stockend. Sonst ist nichts los, aber falls ihr vielleicht einen Blitzer gesehen habt, sagt gerne Bescheid hier bei uns 08000 90 8 90 8, oder ihr könnt natürlich auch unsere Radio Herne-App nutzen. Gute Fahrt!
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3: Montag, der Montag nach Krange. Ich bin Christine Thomas. Kommt trotzdem gut in den Tag mit uns.

0: Die 542. Krangert hier, ist es um. Und das Fazit fällt eher ja so semi aus, ne? Weniger Besucher, unzufriedene Schausteller mit den Einnahmen und am Ende auch noch ein ausgefallenes Feuerwerk. Schuld ist die extreme Hitze, da sind sich alle einig. Schaustellerpräsident Albert Ritter.
1: Wenn es 40 Grad warm ist, das ist kein perfektes Kirmeswetter. Und dann kommen natürlich weniger Menschen auf den Platz, habe ich auch Verständnis dafür. Ich würde auch nicht mit den Enkelkindern bei 40 Grad über die Kirmes laufen. Von daher haben wir natürlich spürbar auch Besucherrückgang. Die Leute kamen spät erst heraus, dann waren natürlich weniger Kinder dabei, sodass zum Beispiel die Kinderfahrgeschäfte dann schon Probleme hatten, dann mit volle Fahrten durchzuführen.
0: Ja, die 4-Millionen-Marke wurde leider nicht geknackt. Jetzt wird wegen der Hitze überlegt, ob sich die Öffnungszeiten ändern für nächstes Jahr von 13 auf 14 Uhr, damit sich alles weiter in den Abend schiebt. Aber davon abgesehen sei die Kirmes immer noch der Hit, sagt Kirmesdezernent Frank Burbula.
2: Wir haben eine tolle Stimmung während der 11 Tage gehabt. Wir haben tolle Veranstaltungen gehabt. Wir hatten einen tollen Kirmesumzug. Also rundherum sehr positive Resonanz, vor allen Dingen auch deswegen, weil wir kein sicherheitsrelevantes Ereignis hatten, was nennenswert über die normalen Dinge hinausgeht. Also es war wirklich eine sommerliche Urlaubsstimmung, die ich wahrgenommen habe auf dem Platz.
0: Und das sehen auch die Einsatzkräfte so. Laut Polizei hatte es 140 Einsätze gegeben, darunter 30 wegen Körperverletzung. In Relation zu der millionengroßen Besucherzahl sei das schon fast nicht erwähnenswert. Ja, auch wenn weniger Geld eingenommen wurde, ordentlich Stimmung war ja trotzdem 11 Tage lang in Wanne-Eickel. 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

0: 20 nach 7 durch. Premiere für die Sportvereinigung Horsthausen. Ein 3:0-Sieg und damit der erste Oberligasieg der Vereinsgeschichte. Mehr dazu hört ihr gleich hier um 19:30.
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2: Mit Regina Rademacher, guten Morgen. Die Lage beim Waldbrand im Hohen Venn hat sich etwas entspannt. Leichter Regen, wenig Wind und hohe Luftfeuchtigkeit helfen den Einsatzkräften. In Monschau bleiben 17 Häuser vorsichtshalber evakuiert. Rund 30 Menschen sind betroffen. Entwarnung gibt es aber noch nicht, weil sich das Feuer im trockenen Torfboden weiter ausbreiten kann. Die EU will die Sanktionen gegen Russland im Herbst massiv verschärfen. Die Zahl der sanktionierten Personen, Firmen und Organisationen soll dann um ein Drittel steigen. Das hat die EU-Außenbeauftragte Kallas angekündigt. Die bisherigen Strafmaßnahmen hätten Russland schon über 1 Billion Euro gekostet, sagte sie. Mit den zusätzlichen Sanktionen soll der Druck auf Moskau nochmal erhöht werden. Die extreme Hitze mit bis zu 40 Grad hat der Kranger Kirmes in diesem Jahr zugesetzt. Diese Bilanz haben die Veranstalter gestern am letzten Kirmestag gezogen. Stand Sonntagmorgen wurden rund 3,5 Millionen Besucher gezählt. Bis zum Abend rechneten die Veranstalter mit knapp unter 4 Millionen Menschen. Unzufrieden sind die Schausteller mit den Einnahmen. Für das kommende Jahr soll deshalb überprüft werden, die Öffnungszeiten unter anderem um 1 Stunde nach hinten zu verschieben. So sollen die Besucherzahlen bei großer Hitze stärker in die Abendstunden verlagert werden, hieß es vom Stadtmarketing Herne. Bei den Einsatzkräften fällt die Bilanz der Kranger Kirmes in Herne weitgehend positiv aus. Die Polizei kam bis Sonntagmittag auf 140 Einsätze, die meisten wegen kleinerer Delikte. Auch die Verkehrslage sei insgesamt entspannt geblieben, so habe es zum Beispiel keine Straßensperrung geben müssen. Die Feuerwehr musste 32 Rettungseinsätze fahren und 28 Mal Erste Hilfe leisten. Und das Deutsche Rote Kreuz verzeichnete rund 600 Einsätze. In den meisten Fällen waren Kreislaufprobleme die Ursache dafür. Die Sportvereinigung Horsthausen hat in der Fußball-Oberliga für eine Premiere gesorgt. Beim TuS Hiltrup gewann die Mannschaft mit 3:0. Es ist der erste Oberligasieg der Vereinsgeschichte. Alle drei

0: Tore fielen nach der Pause. In der Westfalenliga musste der DSC Wanne-Eickel dagegen eine Niederlage einstecken. Beim SC Oberspruchhöfel verlor der DSC mit 0:1. Und das waren die Radio Herne Nachrichten mit Regina Rademacher.
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2: Ich hab da mal rausgeguckt. Es regnet tatsächlich. Ich will mal direkt mal so einen Freudentanz machen, ne? Ein bisschen Regen ist heute Vormittag noch drin. Ab Mittag sieht schon wieder trockener aus. Leider, muss man ja sagen. Aber es bleibt bei 20 Grad und auch morgen ist es wolkig, um die 20 Grad warm. Und es gibt dann wieder Nieselregen.
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2: DA40 Dortmund-Duisburg zwischen Wattenscheid und Dreieck Essen-Ost. 6 Kilometer stockend. Hier braucht ihr 10 Minuten mehr Zeit als sonst. Dann die A43 Recklinghausen-Wuppertal zwischen Kreuz Recklinghausen und Recklinghausen-Hochlamark. 1 Kilometer Stau. Und die A45 Dortmund-Hagen zwischen Kreuz Castrop-Rauxel-Ost und Kreuz Dortmund-West. 3 Kilometer stockender Verkehr. Blitzer gibt's keine. Falls ihr einen seht, 08000 90 8 90 8. Kommt gut durch.
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2: Mit mir, ich bin Christine Thomas. Hallöchen.

0: 30 Jahre soll das alt sein. 1996, Mr. President Coco Jumbo hier bei uns um 20 vor 8 bei Radio Herne. Ja, die Kirmes ist vorbei. Die Sommerferien laufen aber weiter und die gehen schon in die vorletzte Runde. Wahnsinn, ne? Galaktisch geht's weiter. Auch ohne die Kranger Kirmes, sagt Nadine Grichel von der Jugendförderung der Stadt Herne.
1: Im Stadtteilzentrum Pluto steht die 5. Woche unter dem Obermotto Space Base. Und da wird es eine Kinderdisco geben, Karaoke, musikalisches Kochen. Ja, ich glaube, die Musik wird laut angeschmissen und dabei experimentiert Space Dancing und sie werden auch Planetentrommeln bauen.
0: Ja, und wem das alles zu abgespaced ist, der muss da wohl durch, ne? Auch auf dem Abenteuerspielplatz Hasenkamp geht's hoch hinaus.
1: Haben wir in der 5. Woche für Kinder das Oberthema Space, also baue deine eigene Rakete. Es gibt ein AstronautInnen-Training, aber man kann auch ein Alien kreieren, Planetenspiele und Planetenbilder gestalten.
0: Wer dann genug vom Weltallgefliege hat, der bekommt dann auch eine wohlverdiente Ruhepause mit Meditationsspielen, zumindest auf dem Abenteuerspielplatz. Also galaktisch wird diese Woche in den Kinder- und Jugendeinrichtungen der Stadt Herne, wird zumindest so versprochen, eine Übersicht zu den Sommerferienangeboten in der Stadt findet ihr auch nochmal auf radioherne.de.

Thomas ist hier. Morgen gute Nachrichten aus der Eifel. Der Waldbrand im Hohenfenn steuert im Moment nicht mehr auf die deutsche Grenze zu. Vorsichtiges Aufatmen also in Monschau, zumindest aktuell. Mehr dazu gleich in den Nachrichten um 8.

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1: Mit Thorsten Adolfs. Guten Morgen. Es gibt ein vorsichtiges Aufatmen in Monschau. Die Lage hat sich am Morgen etwas stabilisiert. Der große Waldbrand im Hohen Venn in Belgien rückt derzeit nicht mehr auf die deutsche Grenze vor, teilte die Feuerwehr mit. Malte Albrecht aus dem News-Team. Der Wetterumschwung spielt den Einsatzkräften in die Hände.
2: Ja, genau. Leichter Regen, kaum Wind und hohe Luftfeuchtigkeit. Das ist gut für uns, sagte ein Sprecher der Feuerwehr. In der Nacht waren die Flammen auf bis zu 300 Meter an Häuser auf deutscher Seite herangerückt. Vorsorglich mussten deswegen am späten Abend rund 30 Menschen in den Ortsteilen Rützhof und Geisberg raus aus ihren Wohnungen. Um die Häuser vor den Flammen zu schützen, tränkte die Feuerwehr die Wiesen in der Umgebung mit Wasser. Fast minütlich fuhren Transporter mit Wassertanks ins Einsatzgebiet. Aber im Moment sieht es, wie gesagt, nicht danach aus, dass sich das Feuer auf deutsches Gebiet ausbreitet.
1: Kommen wir zum Waldbrand selbst. Wie laufen da die Löscharbeiten im Hohen Venn?
2: Also die sind besonders schwierig, denn der Boden in dem Naturschutzgebiet besteht aus Torf und an der Oberfläche ist Gras. Dadurch kann sich das Feuer schnell ausbreiten. Jetzt bei Tageslicht sollen die Löscharbeiten wieder verstärkt werden. Auch Hubschrauber kommen wieder zum Einsatz. Der Brand hat seit Freitag schon rund 30 Quadratkilometer Fläche zerstört. Das entspricht etwa 4200 Fußballfeldern. Gestern sind auch Einsatzkräfte aus der Region Aachen, den Niederlanden, Schweden und Luxemburg angerückt, um die Löscharbeiten zu unterstützen.
1: Dankeschön, Malte. Und jetzt weitere Themen, kurz und kompakt. Das Niedrigwasser in deutschen Flüssen macht Baumaterialien knapper und teurer. Schiffe können weniger laden, deshalb sind Sand, Kies und andere wichtige Baustoffe schwerer zu bekommen und die Wartezeiten beim Bauen werden länger. Branchenvertreter sprechen vom dritten Preisschub innerhalb weniger Jahre. Solche Erhöhungen würden erfahrungsgemäß dauerhaft bleiben, sagen sie. US-Präsident Trump will die gemeinsamen Militärübungen mit Südkorea, die heute beginnen, stark kürzen, weil sie teuer seien und Nordkorea provozieren würden, sagte er. Südkorea will an dem Manöver aber wie geplant festhalten. In Südkorea sind rund 28.500 US-Soldaten dauerhaft stationiert. Ex-SPD-Chef Gabriel wirft seiner Partei vor, die eigene Wählerschaft verloren zu haben. Beim Bürgergeld hätten viele Beschäftigte das Gefühl gehabt, ihre Lebensleistung werde nicht mehr respektiert, weil Menschen ohne Job fast genauso viel vom Staat bekamen wie Geringverdiener, die ihr Leben lang gearbeitet hatten. Gabriel nennt das Gesetz verheerend und sagt, die SPD habe den Sozialstaat in einen reinen Sozialhilfestaat verwandelt. Die US-Schauspielerin Hayden Panettiere ist tot. Das melden unter anderem die Sender ABC und Fox News. Sie berufen sich auf den Sprecher der 36-Jährigen. Woran sie gestorben ist, dazu gibt es bisher noch keine Informationen. Im Mai hatte Panettiere eine Biografie veröffentlicht. Darin sprach sie offen über ihre Kämpfe mit postnatalen Depressionen und Alkoholsucht. Soweit die Meldungen mit Thorsten Adolfs.
3: Die Kranger Kirmes hat in diesem Jahr knapp die 4 Millionen Besuchermarke verpasst. Grund dafür sei auch die extreme Hitze gewesen. Auch in dieser Sommerferienwoche bieten die städtischen Kinder- und Jugendzentren ein galaktisches Programm. Im Stadtteilzentrum Pluto steht alles unter dem Motto Space Base und auf dem Abenteuerspielplatz gibt es einen Astronautenparcours. In Herne Mitte beginnt die Stadt heute mit dem Stadtbegrünungsprogramm. In einem ersten Schritt

0: werden an der Schamrockstraße unter anderem 13 klimaresiliente Bäume gepflanzt. Die nächsten Radio Herne Nachrichten gleich um 8:30.
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2: Ein bisschen Regen gibt's heute Vormittag endlich mal. Ab mittags wieder trockener, dazu viele Wolken und 20 Grad. Fühlt sich an wie eine Wohltat, oder? Morgen auch nieselig und wolkig bei ähnlichen Temperaturen wie heute.
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2: Die A40 habe ich zuerst. Dortmund-Duisburg zwischen Dreieck Bochum-West und Dreieck Essen-Ost. 7 Kilometer stocken, plus 15 Minuten mehr Zeit braucht ihr da. Dann die A43 Recklinghausen-Wuppertal zwischen Kreuz Recklinghausen und Recklinghausen-Hochlamark. 1 Kilometer Stau. Und die A45 Dortmund-Hagen zwischen Kreuz Castrop-Rauxel-Ost und Kreuz Dortmund-West. 3 Kilometer stockender Verkehr. Geblitzt wird auf der Gartenstraße in beide Richtungen im Bereich der Spielstraße in Höhe vom Friedhof. Danke an Lisa fürs Bescheid geben und allen von euch eine gute und sichere Fahrt.
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2: Montag ist es. Ich bin Christine Thomas. Einen guten Start in die neue Woche wünsche ich.

0: Wie schnell können 11 Tage vorbei sein, oder? Krange ist Geschichte für dieses Jahr, aber viele schöne Erinnerungen, die bleiben ja für immer und ewig, ne? Und die könntet ihr bestimmt auf der Kranger Kirmes und vielleicht auch in den vielen Hinterhofkneipen machen. Einmal im Jahr verwandeln sich da entlang der Hauptstraße ja ganz normale Hinterhöfe in voll ausgestattete Kneipen. Darauf muss man erstmal kommen, ne? Eine der ältesten ist Lenarts Hof und obwohl sie ihn nicht mehr selbst betreibt, ist Karin Lenart immer noch jedes Jahr mit dabei. Frau Lenart ist mittlerweile 86 Jahre alt und hat uns erzählt, wie es mit Lenarts Hof anfing.
1: Wir haben den Hinterhof praktisch erfunden vor 50 Jahren oder noch länger. Und wir hatten hier unser Geschäft, Lebensmittel. Und dann fingen die im Laden an, Bier zu trinken. Und dann haben wir gesagt, das geht gar nicht, war ja zu voll. Dann haben wir einfach eine Theke gemacht und dann die Getränke verkauft. Ja, und so ist der Hof entstanden.
0: Manche Leute kommen sogar seit 40 Jahren jedes Jahr vorbei und dann kennt man sich natürlich auch, klar. Direkt nebenan gibt's noch Hannos, aber was Hinterhofwirtschaft angeht, ist Betreiber Hanno Däne eher ein Newcomer. Er ist nämlich erst seit 2019 auf Krange und verkaufte selbstgebrautes Bier.
2: Die größte Spezialität ist sicherlich das Kirschbier. Da bin ich jetzt auch ausgezeichnet worden von Antept, dass das beste Kirschbier weltweit ist. Und dann ist sicherlich mein IPA so das besondere Bier, was so aus der Reihe tanzt.
0: Ihr habt's gehört, ne? Das beste Kirschbier der Welt kommt aus Krange und auch bei Hanno kennt man sich.
2: Ich habe fast nur Stammkundschaft und durch Mundpropaganda bringen die wieder neue Kunden mit, aber ich habe absolut keine Laufkundschaft, weil der Hof eben sehr klein ist und unscheinbar ist, was aber auch nicht verkehrt ist, weil die Stammkundschaft, das ist ein gutes Klientel, das sind alles nette Leute, da habe ich ja nie Ärger hier, ist immer ruhig.
0: Ja, da sind bestimmt auch schon ganz einmalige Freundschaften entstanden bisher. Ja, und auch wenn Krange vorbei ist, nach der Kirmes ist ja bekanntlich vor der Kirmes.

0: Polizei, Feuerwehr und Rotes Kreuz, alle sind sich einig, die Bilanz der Kranger Kirmes fällt positiv aus. Beim Roten Kreuz zum Beispiel gab es die meisten Einsätze wegen Kreislaufproblemen, klar bei der Hitze, ne? Die Polizei kam auf rund 140 Einsätze, aber bei den 3,9 Millionen Besuchern sei das auch nicht viel. Mehr Nachrichten hört ihr gleich hier um 8:30.
1: Hier

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2: Guten Morgen, ich bin Regina Rademacher. In Monschau hat sich die Lage beim Waldbrand im Hohen Venn etwas entspannt. Regen, wenig Wind und hohe Luftfeuchtigkeit helfen den Einsatzkräften. Rund 30 Menschen mussten zuvor vorsorglich ihre Häuser verlassen. Inzwischen droht das Feuer aber nicht mehr auf deutsches Gebiet überzugreifen. Die Löscharbeiten in Belgien werden jetzt mit Hubschraubern verstärkt. Der Brand hat bereits 30 Quadratkilometer Wald zerstört. Das Niedrigwasser in deutschen Flüssen macht Baumaterialien knapper und teurer. Schiffe können weniger laden, deshalb sind Sand, Kies und andere wichtige Baustoffe schwerer zu bekommen. Und die Wartezeiten beim Bauen werden länger. Branchenvertreter sprechen vom dritten Preisschub innerhalb weniger Jahre. Solche Erhöhungen würden erfahrungsgemäß dauerhaft bleiben, sagen sie. Weniger Besucher und eher unzufriedene Schausteller. Schuld sei die extreme Hitze während der Granger Kirmes in diesem Jahr. Am letzten Kirmestag gestern zogen die Veranstalter ein entsprechendes Fazit. Bis Sonntagmorgen wurden rund 3,5 Millionen Besucher gezählt. Die 4-Millionen-Marke wurde auch am Abend nicht mehr erreicht. Für das nächste Jahr soll deshalb zunächst eine neue Uhrzeit geprüft werden. Zoe Koslowski aus der Redaktion mit weiteren Infos.
3: Um den Schaustellern entgegenzukommen, sollen die Öffnungszeiten der kommenden Granger Kirmes um eine Stunde nach hinten verschoben werden, also von 13 auf 14 Uhr. So sollen Besucher bei großer Hitze stärker in die Abendstunden ausweichen, so Stadtmarketing Herne. Insgesamt sei die Kirmes familienfreundlich geblieben. Die Polizei registrierte 140 Einsätze, darunter 30 wegen Körperverletzung. Beim DRK waren es 600 Hilfeleistungen, darunter eine erfolgreiche Reanimation und mehrere Kleinstversorgungen, etwa bei Insektenstichen. Für Begeisterung sorgte der Wagen von Jacques Tilly und der Einsatz der Feuerwehr. So erhielt der Löschzug Eickel einen Sonderpreis. Darüber hinaus fiel das Abschlussfeuerwerk am letzten Kirmestag wegen der Waldbrandgefahr aus. Eine Drohnenshow sei aber künftig keine Alternative. Sie sei zu teuer und nicht Teil der Kirmestradition.
2: Die Sommerferien gehen in die vorletzte Runde und auch in dieser Woche wird es in den städtischen Kinder- und Jugendzentren in Herne wieder galaktisch. Im Stadtteilzentrum Pluto zum Beispiel ist das Obermotto Space Base, also Raumstation. Dann warten unter anderem eine Kinderdisco auf die Teilnehmenden sowie Karaoke. Auf dem Abenteuerspielplatz geht es außerdem auf einen Astronautenparcours. Eine Übersicht über die Sommerferienangebote in dieser und auch in der kommenden Woche findet ihr auf radioherne.de in den Lokalnachrichten. Die Stadt beginnt heute im Rahmen des Stadtumbaus Herne-Mitte mit dem Stadtbegrünungsprogramm. Die Schamrockstraße wird dafür zwischen Westring und Berliner Platz für rund 2 Monate abschnittsweise voll gesperrt. Das Projekt umfasst 13 neue klimaresiliente Bäume mit Baumrigolen gegen Überhitzung und Starkregen. Als Baumrigolen werden Standorte bezeichnet, die dem Baum als Lebens- und Wurzelraum dienen. Sie können aber auch im Rahmen der Überflutungsvorsorge größere Mengen Oberflächenwasser aufnehmen und zwischenspeichern. Und es waren die Radio Herne Nachrichten mit Regina Rademacher.
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0: Es ist nicht mal herrlich, ne? Diese dicken grauen Wolken zu sehen. Dazu ein bisschen Regen, dazu heute um die 20 Grad. Aber ab Mittag spätestens bleibt es trockener. Morgen dann ähnliche Temperaturen und immer mal ein paar Tropfen Regen.
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0: Die A40 Dortmund-Duisburg zwischen Gelsenkirchen-Süd und Essen-Frillendorf 3 Kilometer stockender Verkehr. Und die A45 Dortmund-Hagen zwischen Dortmund-Hafen und Kreuz Dortmund-West 1 Kilometer stockender Verkehr. Geblitzt wird auf der Gartenstraße in beide Richtungen im Bereich der Spielstraße in Höhe des Friedhofs. Danke an Lisa fürs Bescheid geben. Falls ihr auch was habt, könnt ihr auch gerne Bescheid geben. Das geht über unsere Radio Herne-App oder über die 08000 908 908. Gute Fahrt euch!
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0: Ich bin Christine Thomas. Schönen guten Morgen.

0: Es war der größte Waldbrand in der Geschichte NRWs, der Hürtgenwald in NRW. 300 Hektar Wald in Flammen. Ein Ortsteil musste zwischenzeitlich evakuiert werden. Tausende Einsatzkräfte aus ganz Deutschland waren vor Ort. Mittlerweile ist die Lage stabil. Offene Flammen gibt es keine mehr. Kollege Niklas Lünebach wurde für uns von der Feuerwehr mitgenommen.
1: Mit dem Auto geht es für uns über vielleicht in Zukunft neue Wanderwege, die Bundeswehrpanzer hier durch den Hürtgenwald geschlagen haben. Die Schneisen nutzen die Feuerwehrleute jetzt, um möglichst nah an die Glutennester heranzukommen, die im Boden noch sind. Die müssen abgelöscht werden. Das bedeutet für die Feuerwehrleute ein Rucksack mit 30 Liter Wasser hinten auf dem Rücken und dann, wie bei einer Wasserpistole, die ganze Zeit pumpen. Ich durfte das selbst mal ausprobieren. Gar nicht mal so einfach.
2: Boah, ja, jetzt merkt man es auf jeden Fall. Wie lange kann man das so durchhalten?
3: Ja, wir wechseln uns ab.
1: Okay. Gar nicht mal so leicht bei zwar nur 26 Grad, aber immerhin voller Feuerwehrmontur. Die Arbeit im Wald für die Feuerwehrleute immer noch sehr gefährlich. Nicht nur wegen der Weltkriegsmunition, die hier im Hürtgenwald liegt, sondern auch aus anderen Gründen, wie mir Peter Berndtgen, der Pressesprecher der Feuerwehren im Kreis Düren, sagt.
4: Die großen Bäume sind in der Regel unkrittig, aber so kleine Bäume, wenn man hier sieht, die sind so bis zu einem Meter hoch, von Flammen oft sehr intensiv beaufschlagt worden und die verlieren dann an Stabilität. Das heißt, muss man aufpassen, die amerikanischen Feuerwehrleute und die kanadischen Feuerwehrleute haben dafür einen Begriff, die nennen das Witwenmacher.
1: 300 Hektar Wald sind betroffen. Es riecht verkohlt wie nach einem Grillabend. Links und rechts schwarze Asche auf dem Boden. Hier und da immer noch rauchende Glutnester. Die Arbeit für die Feuerwehrleute wird auch in den nächsten Tagen noch weitergehen.

Linkin Park, In the End, gleich 10 Minuten vor 9. Ja, 14 Uhr statt 13 Uhr als Startpunkt für die Kranker Kirmes im nächsten Jahr. Darüber wird jetzt diskutiert und dann könnte die Kirmes abends länger gehen. Grund ist die Hitze. Die hat es den Schaustellern in diesem Jahr zum Teil echt schwer gemacht. Mehr zur Kirmesbilanz gleich hier um kurz nach 9. Ich bin Christine Thomas, wünsche euch einen wunderbaren Start in den Montag.

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1: Mit Thorsten Adolfs. Guten Morgen. Durch die anhaltende Trockenheit sind viele Flusspegel in Deutschland so niedrig wie noch nie. Das trifft jetzt auch die Baustellen. Weil der Nachschub stockt, drohen Bauverzögerungen und vor allem steigende Preise. Malte Albrecht aus den Nachrichten. Was ist denn genau das Problem?
2: Also Schiffe können wegen der niedrigen Wasserstände eben viel weniger Baustoffe transportieren. Die Folge: beim Bau von Mehrfamilienhäusern oder Schulen verlängern sich die Lieferzeiten, sagt der Präsident des Verbands baugewerblicher Unternehmer Hessen, Reimann. Denn Sand und Kies, die für Beton gebraucht werden, werden knapper und somit teurer. Ein Ausweichen auf die Straße oder die Schiene könnte helfen, ist aber wegen der riesigen Mengen, die sonst per Schiff transportiert werden, nur begrenzt möglich und ohnehin meist deutlich teurer.
1: Gibt es denn Möglichkeiten, diese Folgen irgendwie abzufedern?
2: Also eine schnelle Lösung ist schwierig. Die Bauverbände setzen zwar unter anderem auf mehr Recyclingbaustoffe, das scheitert aktuell aber an rechtlichen Hürden vor allem. Oft werden Recyclingmaterialien rechtlich noch als Abfall eingestuft oder bei öffentlichen Ausschreibungen schlicht ausgeschlossen. Außerdem schützt auch Recycling nicht vor den Logistikproblemen, denn auch diese Baustoffe müssen transportiert werden. Aus der Branche kommt daher vor allem der Ruf nach einer schnelleren Vertiefung der Fahrrinnen am Mittelrhein, damit Schiffe auch bei niedrigen Wasserständen mit mehr Ladung fahren können. Für die aktuellen Probleme dürfte diese Forderung aber zu spät kommen.
1: Dankeschön, Malte. Und jetzt weitere Meldungen im Überblick. Im Hohenfenn in Belgien hat sich die Lage leicht stabilisiert. Man gehe zurzeit nicht davon aus, dass das Feuer auf deutsches Gebiet überspringe, heißt es von der Stadt Monschau. Auch die Bundeswehr beteiligt sich an den Löscharbeiten. Sie stellt 2 Hubschrauber zur Verfügung. Der Waldbrand im Hohenfenn ist der bislang größte in der belgischen Geschichte. Immer mehr abgelehnte Asylsuchende verlassen Deutschland freiwillig. Die Zahlen steigen in diesem Bereich deutlich. Im ersten Halbjahr reisten knapp 9.300 Menschen über staatliche Förderprogramme aus. Das waren rund 2.000 mehr als im gleichen Zeitraum im Jahr davor. Der Staat unterstützt dabei mit Reisekosten und einer Starthilfe von 1.000 Euro pro erwachsener Person. Die EU will die Sanktionen gegen Russland im Herbst massiv verschärfen. Die Zahl der sanktionierten Personen, Firmen und Organisationen soll dann um ein Drittel steigen. Das hat die EU-Außenbeauftragte Kallas angekündigt. Die bisherigen Strafmaßnahmen hätten Russland schon über 1 Billion Euro gekostet, sagte sie. Mit den zusätzlichen Sanktionen soll der Druck auf Moskau nochmal erhöht werden. Bundesfinanzminister Klingbeil will Startups in Deutschland besser unterstützen, und zwar steuerlich. Damit das gelingt, will die schwarz-rote Koalition dafür sorgen, dass deutlich mehr privates Kapital in junge, innovative Unternehmen fließt. Das hat Klingbeil dem RND gesagt. So will er erreichen, dass die, Zitat, Weltmarktführer von morgen in Deutschland gegründet und hier groß werden können. Das waren die Nachrichten mit Thorsten Adolfs.
3: Und jetzt das Wichtigste aus Herne und Wanne-Eickel mit Regina Rademacher. Die extreme Hitze hat auch der Kranger Kirmes in diesem Jahr deutlich zugesetzt. Die 4 Millionen Besuchermarke wurde knapp verfehlt. Für das kommende Jahr soll jetzt geprüft werden, die Öffnungszeiten um 1 Stunde nach hinten zu verschieben, damit mehr Besucher die kühleren Abendstunden nutzen. Die Einsatzkräfte ziehen nach der Kranger Kirmes in Herne eine weitgehend positive Bilanz. Die Polizei registrierte 140 Einsätze. Die Verkehrslage sei entspannt geblieben. Feuerwehr und DRK rückten zu 32 Rettungseinsätzen und 600 anderen Einsätzen aus, häufig wegen Kreislaufproblemen. In Herne Mitte beginnt die Stadt heute mit dem Stadtbegrünungsprogramm. In einem ersten Schritt werden an der Schamrockstraße unter anderem 13 klimaresiliente Bäume gepflanzt. Die nächsten Radio Herne Nachrichten gleich um 9:30.
4: Das Wetter.
5: Viele Wolken und maximal 20 Grad heute.

0: heute dafür ab mittags trocken. Morgen ganz ähnlich, nur mit mehr Nieselregen.
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0: Die A42 Duisburg-Dortmund zwischen Gelsenkirchen-Bismarck und Kreuzherne 2 Kilometer Stau. Hier müsst ihr eine gute Viertelstunde mehr Zeit einplanen. Dann die A43 Recklinghausen-Wuppertal zwischen Kreuz-Recklinghausen und Recklinghausen-Hochlamark 1 Kilometer Stau. Und dann noch die A45 Dortmund-Hagen zwischen Dortmund-Hafen und Kreuz-Dortmund-West 1 Kilometer stockender Verkehr. Und geblitzt wird immer noch auf der Gartenstraße und zwar in beide Richtungen im Bereich der Spielstraße in Höhe des Friedhofs. Danke an Lisa fürs Bescheid geben und euch eine gute Fahrt.
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0: Montagmorgen mit Christine Thomas. Kommt gut in den Tag mit uns.

0: 10 nach 9 durch. Galaktisch war ja das Motto der diesjährigen Kracker-Kirmes. Ja, und auch das Wetter schien aus dem All gekommen zu sein. Die Sonne hat in diesem Jahr ja ordentlich auf Kranke gebrannt. Dazu gab es dann noch eine partielle Sonnenfinsternis. Am Ende seid ihr deshalb wohl lieber in der kühlen Wohnung geblieben. Die Stimmung war aber trotzdem gut und vor allem sicher. Andreas Derks, Wachleiter der Polizeiwache Wanne-Eickel, zieht Bilanz.
1: Also tatsächlich, ich war selber mit meiner Familie hier. Auch als Schutzmann, wenn man hier über die Kirmes geht, merkt man schon den Flair. Das hat hier tatsächlich Feriencharakter und Familiencharakter. Wir haben ganz wenige vermisste Kinder gehabt in den 10 Tagen, die wir umgehend auch wiedergefunden haben. Man hat so das Gefühl, dass man hier einfach rumschlendern kann. Man muss sich tatsächlich um die Sicherheitslage bis dato keine Gedanken machen.
0: Rund 140 Einsätze, darunter 30 Körperverletzungen. Bei fast 4 Millionen Besuchern insgesamt also eine positive Bilanz. Auch DRK und Feuerwehr hatten vergleichsweise wenige Einsätze. Wegen der Hitze fiel ja übrigens das Abschlussfeuerwerk gestern aus. Eine Alternative sieht die Stadt aber erstmal nicht. Kirmesdezernent Frank Bobula.
2: Diese Tradition des Feuerwerks bei Eröffnung, beim Abschluss, die wollen wir schon beibehalten, die wollen wir auch fortschreiben. Es gibt viele Gründe, die auch gegen Alternativen sprechen. Also diese vermeintlich einfachen Ersatzlösungen mit Drohnenshow ist ja auch nicht so einfach. Wir haben gerade gehört, es ist sehr teuer, die Emotionalität ist geringer. Wir haben gehört, es ist auch schlechterdings, wenn man über Laseralternativen nachdenkt, auch nicht von überall gut zu sehen.
0: Damit geht die 542. Kranker-Kirmes zu Ende. Trotz Hitze und keinen 4 Millionen Besuchern bleibt aber ein positiver Gesamteindruck. Wenn es nach den Verantwortlichen geht, soll es auch im nächsten Jahr wieder genauso sicher und familienfreundlich weitergehen. Nur am besten mit kühleren Temperaturen natürlich, klar, oder vielleicht auch späteren Öffnungszeiten.

Kirmes vorbei, Ferien in Woche 5, aber da geht's auch diese Woche galaktisch weiter. Was so in den Jugendzentren ansteht, reden wir gleich drüber. Gegen 20 vor 10.

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2: Ich bin Regina Rademacher, guten Morgen. Niedrige Wasserstände in den Flüssen sorgen auch bei Baustellen für Probleme. Schiffe können weniger Sand, Kies und andere Baustoffe transportieren. Dadurch werden Lieferungen knapper und teurer, Bauverzögerungen drohen. Ein Ausweichen auf Straße und Schiene ist nur begrenzt möglich und teuer, heißt es. Im Hohenfell in Belgien hat sich die Lage leicht stabilisiert. Man gehe zurzeit nicht davon aus, dass das Feuer auf deutsches Gebiet überspringe, heißt es von der Stadt Monschau. Auch die Bundeswehr beteiligt sich an den Löscharbeiten. Sie stellt 2 Hubschrauber zur Verfügung. Der Waldbrand im Hohenfell ist der bislang größte in der belgischen Geschichte. Die extreme Hitze mit bis zu 40 Grad hat der Kranger Kirmes in diesem Jahr auch zugesetzt. Die Bilanz haben die Veranstalter am letzten Tag der Kirmes gestern gezogen. Stand Sonntagmorgen wurden 3,5 Millionen Besucher gezählt. Bis zum Abend rechneten die Veranstalter mit knapp unter 4 Millionen Menschen. Unzufrieden sind die Schausteller mit den Einnahmen. Für das kommende Jahr soll deshalb geprüft werden, ob vielleicht Öffnungszeiten um eine Stunde nach hinten verschoben werden können. So sollen die Besucherzeiten bei großer Hitze stärker in die Abendstunden verlagert werden, hieß es vom Stadtmarketing Herne. Bei den Einsatzkräften fällt die Bilanz der Kranger Kirmes weitgehend positiv aus. Die Polizei kam bis Sonntagmittag auf 140 Einsätze, die meisten wegen kleinerer Delikte. Und auch die Verkehrslage sei insgesamt entspannt geblieben. Straßensperrungen habe es zum Beispiel nicht gegeben. Die Feuerwehr musste 32 Rettungseinsätze fahren und 28 Mal Erste Hilfe leisten. Und das Deutsche Rote Kreuz verzeichnete 600 Einsätze. In den meisten Fällen waren Kreislaufprobleme die Ursache. Die Stadt beginnt heute im Rahmen des Stadtumbaus Herne Mitte mit dem Stadtbegrünungsprogramm. Die Schamrockstraße wird dafür zwischen Westring und Berliner Platz für rund 2 Monate abschnittsweise voll gesperrt. Das Projekt umfasst 13 neue klimaresiliente Bäume mit Baumrigolen gegen Überhitzung und Starkregen. Als Baumrigolen werden da Standorte bezeichnet, die dem Baum als Lebens- und Wurzelraum dienen können. Sie können aber auch im Rahmen der Überflutungsvorsorge größere Mengen Oberflächenwasser aufnehmen und zwischenspeichern. Und das waren die Radio Herne Nachrichten mit Regina Rademacher.
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0: Immer mal Regen bis heute Mittag. Genießen wir es. Wird am liebsten jetzt gerade einen Regentanz hier bei uns auf dem Parkplatz machen. Und ja, ich meine das wirklich ernst. Ne? Ich habe genug von Hitze und Trockenheit für dieses Jahr. Dazu immerhin 20 Grad und morgen geht es nochmal ganz ähnlich weiter.
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0: Die A40 Duisburg-Essen zwischen Dreieck Essen-Ost und Essen-Frillendorf 2 Kilometer Stau. Dann die A42 Duisburg-Dortmund zwischen Wanne und Baukau 3 Kilometer Stau. Hier dauert es aber 20 Minuten länger als sonst. Und noch die A45 Dortmund-Hagen zwischen Dortmund-Hafen und Kreuz Dortmund-West 1 Kilometer Stau. Gute Fahrt, wo es geht.
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0: Montagmorgen, ich bin Christine Thomas. Hallöchen.

0: 10. Die Kranger Kirmes ist ja leider, leider schon wieder Geschichte. Geht ja alles so schnell um, wenn es Spaß macht, ne? Auch in Sachen Sommerferien, da gehen wir schon in die vorletzte Woche. Aber auch diese Woche warten in der Stadt galaktische Dinge auf Kinder und Jugendliche, verspricht Nadine Grichel von der Jugendförderung der Stadt Herne. Zum Beispiel auf dem Abenteuerspielplatz Hasenkamp.
1: Baue deine eigene Rakete. Es gibt ein AstronautInnen-Training, aber man kann auch ein Alien kreieren, Planetenspiele und Planetenbilder gestalten.
0: Und wer jetzt denkt, oh nee, Weltall ist nichts für mich, der kann bestimmt den Weltallteil überspringen.
1: Und weil auch jeder Astronautin oder Astronaut auch mal eine Pause braucht, ist auch da, wie kommen wir zur Ruhe, und es gibt so unterschiedliche Entspannungsspiele.
0: Ja, Meditation klingt doch gut, bevor es dann nämlich in 2 Wochen schon wieder voll losgeht mit der Schule. Also nutzt die freie Zeit und das gute Wetter, denn es ist ja jetzt auch nicht mehr ganz so heiß, ne? Und welche Einrichtungen noch etwas in den Ferien für euch geplant haben, dazu findet ihr eine Übersicht auf radioherne.de und da im Bereich der Lokalnachrichten. Viel Spaß!

Radio Janis hier. Es gibt eine neue Warnmeldung von der A40 Dortmund-Essen zwischen Bochum-Zentrum und Dreieck Bochum-West. Da hat es einen Unfall gegeben. Denkt bitte an die Rettungsgasse und fahrt entsprechend vorsichtig. Ich bin Christine Thomas und raus für heute. Wir hören uns gerne morgen früh wieder ab 6 Uhr. Bis dahin. Tschüss.

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0: Jetzt bekommen die Einsatzkräfte weitere Unterstützung aus Deutschland. Die Bundeswehr stellt für die Bekämpfung des großen Waldbrandes 2 Löschhubschrauber bereit. Malte Albrecht aus dem News-Team, das hat das Bundesverteidigungsministerium am Morgen mitgeteilt.
1: Genau, der Einsatz soll demnach noch heute beginnen und ist erstmal für 7 Tage vorgesehen. Die Hubschrauber sind mit einem Löschwasserbehälter bestückt. So können mit jedem einzelnen Flug 2000 Liter Löschwasser abgelassen werden. Die Bundeswehr hatte sich mit diesen Hubschraubern schon am großen Löscheinsatz in Hürtgenwald im Kreis Düren beteiligt. Der Brand, der jetzt im Hohen Venn wütet, ist der größte Waldbrand in der jüngeren Geschichte Belgiens. Seit Freitag wurden schon rund 3000 Hektar Vegetation vernichtet. Seit gestern sind auch Feuerwehrleute aus Deutschland und anderen europäischen Ländern vor Ort, um die Löscharbeiten zu unterstützen.
0: In der vergangenen Nacht sind die Flammen der deutschen Grenze ja bedrohlich nahe gekommen.
1: Ja, und zwar auf bis zu 300 Meter. Deshalb wurde am späten Abend die Stadt Monschau teilweise evakuiert. Betroffen waren 2 Straßenzüge mit etwa 30 Anwohnern. Weil es im Moment regnet, hoffen jetzt alle, dass sich die Lage entspannt. Gute Nachrichten gibt es auch aus dem Saarland. Der Brand bei Ehlingen, der gestern auf einer Fläche von rund 18 Hektar Wald und Wiesen ausgebrochen war, ist unter Kontrolle. Ein Waldbrand in der Nähe von Stuttgart hat sich dagegen in der Nacht deutlich ausgebreitet. Der Brand ist in einem steilen Waldstück und lässt sich deshalb nur schwer löschen.
0: Danke Malte und jetzt weitere Themen im Überblick. Das Niedrigwasser im Rhein macht Baustoffe teurer und bringt Bauprojekte ins Stocken. Weil die Schiffe weniger laden können, werden Materialien wie Sand und Kies knapper und damit auch teurer. Branchenverbände warnen, je länger die Lage anhält, desto größer werde das Risiko von Engpässen und Verzögerungen auf Baustellen. Weil der Ätna auf Sizilien weiter Asche ausstößt, gibt es am Flughafen von Catania auch heute weniger Landungen als sonst. Nach Angaben des Airport-Betreibers liegt das daran, dass ein Teil des Luftraums am Vulkan gesperrt ist. Betroffen von den Einschränkungen sind nur die Ankünfte. Bei den Abflügen läuft alles nach Plan. Der Lotto-Jackpot ist geknackt. Die 50 Millionen, die wochenlang darin waren, gehen nach Thüringen. Ob ein einzelner Tipper oder eine Tippgemeinschaft die 6 richtigen Gewinnzahlen plus Superzahl gezippt hat, ist noch unklar. Dazu wollte sich ein Sprecher der Bremer Toto und Lotto GmbH bis jetzt nicht äußern. Deutschland als Reiseziel boomt. Das zeigen neue Zahlen des Statistischen Bundesamtes. Während es seltener ins Ausland ging, wurden so viele Inlandsreisen wie noch nie gezählt. Auch die Zahl der Geschäftsreisen hat 2025 einen ordentlichen Satz nach oben gemacht und liegt jetzt fast wieder auf dem Stand von vor der Corona-Pandemie. Wenn es ins Ausland geht, dann bleiben wir unseren Lieblingszielen treu. Italien, Österreich und Spanien stehen seit Jahren ganz oben auf der Liste, gefolgt von Frankreich und den Niederlanden. Die meisten, die verreisen, setzen aufs Ausland. Es bleibt mit rund 60% der absolute Favorit unter den Verkehrsmitteln. Deutlich abgeschlagen folgen die Bahn und das Flugzeug. Das waren die Nachrichten mit Thorsten Adolfs.
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3: Es regnet heute immer mal wieder. Im Tagesverlauf gibt es dann aber auch wieder mehr Auflockerungen. Da ist es dann auch wieder trockener bis 23 Grad. Morgen weiter viele Wolken, zeitweise Regen bis 23 Grad auch hier.
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3: Und hier kommen die Staus ab 16 Minuten Zeitverlust. Die A1 Köln-Dortmund zwischen Remscheid-Lennep und Wuppertal-Langerfeld 3 Kilometer Stau. Ihr braucht hier 24 Minuten länger. Die A1 Dortmund-Köln zwischen Remscheid-Lennep und Wermelskirchen 3 Kilometer Stau, 24 Minuten plus. Die A4 Aachen-Köln zwischen dem Kreuz Köln-West und Köln-Eiffeltor 3 Kilometer Stau, 16 Minuten plus. Die A33 Brilon-Bielefeld zwischen Paderborn-Zentrum und Paderborn-Schloss Neuhaus 2 Kilometer Stau, rechnet hier mal mit 20 Minuten mehr. Und die A61 Venlo-Mönchengladbach zwischen Süchteln und Mackenstein 2 Kilometer Stau, 23 Minuten plus. Gute Fahrt!
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3: Bilder von krassen Waldbränden, das kennen wir im Sommer ja vor allem aus Südeuropa zum Beispiel. Ja, seit letzter Woche nicht mehr. Da mussten plötzlich auch in NRW viele Menschen um ihr Zuhause bangen. Es gab mehrere Brände an verschiedenen Stellen hier bei uns im Land. Und wir schauen gleich mal auf den Brand im Naturschutzgebiet Hohes Venn in Belgien, direkt an der Grenze zu NRW. Die Bundeswehr hat angekündigt, dort 2 Löschhubschrauber hinzuschicken. Wir schauen gleich nochmal ausführlich auf das Thema. Ich bin Laura Potting. Hallo zusammen.

0: hallo zusammen. Gute Nachrichten aus dem Kreis Düren und dem Sauerland. Die Waldbrände sind unter Kontrolle. Schlechtere Nachrichten dagegen aus Monschau bzw. von der deutsch-belgischen Grenze. In Monschau mussten ja Menschen in Sicherheit gebracht werden, denn aus dem Naturschutzgebiet Hohes Venn in Belgien kommen die Flammen ersten Wohngegenden immer näher. Kollege Sascha Fassbeiner ist da, hallo.
1: Hi.
0: Erzähl nochmal, wie ist die Lage vor Ort jetzt gerade ganz konkret?
1: Also der letzte Stand ist zwischen den Gebäuden vor Ort und den Flammen, da liegen rund 300 Meter. Diese 300 Meter hat die Feuerwehr ordentlich mit Wasser getränkt, sodass, klar, hoffentlich das Feuer nicht bis zu den Gebäuden da kommt.
0: Und die belgische Feuerwehr bekommt auch viel Unterstützung.
1: Ja, zum einen von der deutschen Feuerwehr hier aus NRW, aber auch die Menschen vor Ort versuchen zu unterstützen. Vorbeifahrende Feuerwehrautos werden beklatscht, zum Beispiel wässern aber auch Landwirte ihre trockenen Felder und pflügen sie, um eben die tiefere, feuchte Erde so ein bisschen nach oben zu holen.
0: Und bei den aktuellen Entwicklungen dürfen wir auch vorsichtig optimistisch sein, ist das richtig?
1: Ganz genau. Das Wetter kommt den Einsatzkräften extrem entgegen. Regen, kaum Wind und hohe Luftfeuchtigkeit. Aber dieses Feuer da ist extrem tückisch. Durch den teilweise trockenen und tiefen Torf in der belgisch-deutschen Grenzregion kann das Feuer bis tief unter die Erde wandern und näher kommen. Dazu kommt, in so einem Naturschutzgebiet kommst du nur sehr schwer mit Fahrzeugen an die Flammen ran, weil es eben kaum Straßen und Wege gibt. Deswegen sind auch hier wieder Helikopter im Einsatz.
0: Aber immerhin, das Wetter kommt der Feuerwehr entgegen. Das ist doch schon mal was. Wir behalten die Waldbrände für euch im Blick. Danke, Sascha.
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0: Es ist 10.30 Uhr.
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0: Mit Regina Rademacher, guten Tag. Die Bundeswehr unterstützt die Löscharbeiten beim Waldbrand im Hohenfenn in Belgien mit zwei Löschhubschraubern. Die Hubschrauber können pro Flug jeweils 2000 Liter Wasser abwerfen und sollen zunächst 7 Tage im Einsatz sein. Der Brand hat seit Freitag rund 3000 Hektar Vegetation zerstört und war in der Nacht bis auf 300 Meter an die deutsche Grenze herangerückt. In Monschau mussten deshalb rund 30 Menschen vorsorglich ihre Häuser verlassen. Deutschland als Reiseziel boomt. Das zeigen neue Zahlen des Statistischen Bundesamtes. Während es seltener ins Ausland ging, wurden so viele Inlandsreisen wie noch nie gezählt. Auch die Zahl der Geschäftsreisen hat 2025 einen ordentlichen Sprung nach oben gemacht und liegt jetzt fast wieder auf dem Stand von vor der Corona-Pandemie. Wenn es ins Ausland geht, bleiben wir unseren Lieblingszielen treu. Italien, Österreich und Spanien stehen oben auf der Liste, gefolgt von Frankreich und den Niederlanden. Der Kaiser-Wilhelm-Turm in Sodingen soll für rund 750.000 Euro erneuert werden. Das plant die Stadt. Dabei müssen verschiedene Maßnahmen erledigt werden, zum Beispiel eine Sanierung des Betons, der Abdichtung des Außenumhangs und eine Erneuerung der Entwässerung. Außerdem soll ein Statiker und eventuell auch ein Holzsachverständiger den Dachstuhl prüfen. Das Gebäude wurde 1912 unter anderem als Wasserturm für die Zeche Montsenis errichtet. Es gibt auch ein Aussichtsplateau. Wann die Arbeiten beginnen, steht noch nicht fest. Erst muss der Rat die eingeplanten Mittel freigeben. So sind nun zunächst eine Schadensdiagnose und der Sanierungsfahrplan aufgestellt worden. Die extreme Hitze hat der Kranger Kirmes in diesem Jahr zugesetzt. Rund 3,5 Millionen Besucher kamen bis Sonntagmorgen. Die 4-Millionen-Marke wurde verpasst. Die Schausteller sind deshalb mit den Einnahmen auch eher unzufrieden. Fürs kommende Jahr soll geprüft werden, die Kirmes eine Stunde später zu öffnen. So sollen Besucher bei großer Hitze stärker in die Abendstunden kommen. Insgesamt blieb die Kirmes laut Veranstaltern familienfreundlich. Die Polizei registrierte 140 Einsätze, das DRK rund 600 Mal Hilfeleistung.
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0: Heute Vormittag kann es immer noch mal regnen. Später am Nachmittag kommt dann auch die Sonne mal wieder durch. Temperaturen sind deutlich zurückgegangen. Rund 20 Grad werden es heute. Morgen dann auch eher wolkig bei ganz ähnlichen Temperaturen.
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0: Da ist jetzt gerade um 10:30 alles frei. Kommt gut an mit uns.
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2: Einen wunderschönen Montagvormittag wünsche ich euch. Hätte ich auch nicht gedacht, dass ich mich mal über dicke Wolken und Regen freue, aber ist so, oder? Laura Potting hier, kommt gut in diese neue Woche mit uns.

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0: Hallo zusammen. An diesem grauen Montag. Diesen Song hier, den kennt ihr vielleicht. New Religion ist es. Von Bibi Rexha. Mit dem Song geht sie gerade überall steil. Am Wochenende haben wir Bibi Rexha bei einem Auftritt hier in NRW getroffen und sie sagt, sie ist extrem happy oder war auch extrem happy, als sie erfahren hat, dass ihr Song New Religion in den deutschen Top 10 ist.
1: I feel amazing. It was so funny. I was driving from Düsseldorf and you know I had gotten the tweet saying, oh my gosh, Bibi, you just broke into the top 10 of the official charts here in Germany. And I was like, yeah. Germany has taste.
0: Wir haben Geschmack, sagt sie. Ja, das stimmt. Und das Schöne an ihrem Song ist, er bringt uns zurück in die 90er und zwar auch Leute, die da noch gar nicht geboren waren.
1: I was talking to somebody recently, I think she was 21, and she was like, yeah, my friend told me this song was a very big song in the 90s. Can you tell me about it? I'm excited that I get to play them this song, but then they are also, I'm telling them to go back to the original.
0: Ja, Bibi Rexha erzählt, dass ihr ein 21-jähriges Mädel, also eine ihrer Fans, Fragen gestellt hat zu Insomnia von Faithless. Teile von Insomnia sind ja in New Religion zu hören. Das merkt ihr jetzt hier bei uns. Hier ist Bibi Rexha mit New Religion.
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0: Kilometer von der deutschen Grenze entfernt. Die Flammen haben schon eine Fläche von rund 30 Quadratkilometern zerstört. Malte Albrecht aus dem News-Team. Aus Deutschland kommt weitere Unterstützung.
1: Genau, seit gestern sind ja unter anderem schon Feuerwehrleute aus der Städteregion Aachen vor Ort und helfen bei den Löscharbeiten. Jetzt unterstützt auch die Bundeswehr aus der Luft. Nach Angaben des Verteidigungsministeriums werden 2 Hubschrauber mit Löschwasserbehältern eingesetzt und das erstmal eine Woche lang. Auf deutscher Seite gibt es dagegen gerade etwas Entspannung. Regen und wenig Wind sorgen dafür, dass sich die Flammen nicht weiter in Richtung Monschau ausbreiten. Vorsorglich wurden Wiesen und Böschungen in der Nähe mit Wasser getränkt. Außerdem wurden ein paar Häuser evakuiert.
0: Auch in Hürtgenwald im Kreis Düren gibt es noch vereinzelt Glutnester und in anderen Teilen Deutschlands brennt es ebenfalls noch in den Wäldern.
1: Ja, und deshalb fordern Experten erneut, unsere Wälder umzubauen, also weg von reinen Nadelwäldern. Das geht aber nicht von heute auf morgen, das werde viele Jahre dauern, sagte Professor Lotze Kampen vom Potsdam-Institut für Klimafolgenforschung am Morgen im ZDF.
2: Wir brauchen mehr Mischwälder, die einfach resilienter, widerstandsfähiger gegenüber Trockenheit und Bränden sind. Es gibt ja schon länger Anpassungspläne, Anpassungsstrategien, um den Waldumbau voranzubringen.
1: Ähnlich sieht es der Präsident des Deutschen Forstwirtschaftsrates Haase. Er sagte außerdem, dass inzwischen auch in eher feuchten Gebieten so schwere Waldbrände auftreten, zeige, wie stark der Klimawandel voranschreite.
0: Dankeschön, Malte. Und jetzt weitere Themen in der Zusammenfassung. Bundesbauministerin Huberts verteidigt ihren Hitzeaktionsplan gegen Kritik. Das Papier aus ihrem Ministerium sieht unter anderem Änderungen im Bauplanungsrecht und den Schutz von Beschäftigten gegen extremen Temperaturen vor. Hitze sei längst eine soziale Frage, sagte sie der RP. Die EU will den Druck auf Moskau mit neuen Sanktionen weiter erhöhen. Sie sollen in den nächsten Monaten kommen. Das hat die Außenbeauftragte Kallas der Welt gesagt. Der Druck müsse verstärkt werden, bis Russland den Krieg beende, sagte Kallas. Die bisherigen Sanktionen hätten Russland mehr als 1 Billion Euro gekostet. In Dortmund wird wegen eines möglichen illegalen Autorennens ermittelt. Dort wurde ein 13-Jähriger beim Überqueren einer Straße angefahren und auf die Windschutzscheibe geschleudert. Bei ihm bestehe keine Lebensgefahr, heißt es. Mit Glück sei man an einer Vollkatastrophe vorbeigekommen, sagte ein Polizeisprecher. Im vergangenen Jahr waren in Deutschland 10% der 20- bis 24-Jährigen weder in einer Ausbildung noch in einem Job tätig. Das klingt erstmal nach viel, aber wenn wir über die Grenzen schauen, sieht die Lage anders aus. Der EU-Durchschnitt liegt mit fast 14% deutlich höher. Warum viele junge Leute in dieser Situation sind, steht im nationalen Bildungsbericht. Demnach müssen sich viele um Angehörige kümmern, sind gesundheitlich eingeschränkt oder warten noch auf einen passenden Studien- oder Ausbildungsplatz. Besorgniserregend ist laut der Hans-Böckler-Stiftung, dass der Übergang von der Schule in den Job für einen wachsenden Teil der jungen Menschen schwieriger wird. Die Experten fordern deshalb von den Unternehmen, mehr gute Ausbildungsplätze zu schaffen. Soweit die Meldungen mit Thorsten Adolfs.
3: Das Wetter.
4: Es kann heute stellenweise mal regnen, im Tagesverlauf dann aber wieder trockener. Da lockern die Wolken dann auch mal auf bis 23 Grad. Morgen ähnlich warm wie heute. Auch hier viele Wolken und stellenweise Regen.
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4: Vorsicht bitte auf der A30 Osnabrück-Rheine. Zwischen Osnabrück-Hellern und Haßbergen-Gaste und in der Gegenrichtung Vorsicht bitte, da ist ein Falschfahrer unterwegs. Achtung bitte auf der A30 Osnabrück-Rheine, da ist ein Falschfahrer unterwegs. Zwischen Osnabrück-Hellern und Haßbergen-Gaste. Jetzt haben wir die Staus und zwar ab 19 Minuten Zeitverlust. Wir starten mit der A1 Köln-Dortmund zwischen Remscheid und Wuppertal-Langerfeld. 3 Kilometer Stau, ihr braucht hier so circa eine halbe Stunde länger. Die A3 Arnheim-Oberhausen zwischen Hamm-Inkeln und Hüngse. 2 Kilometer Stau, 22 Minuten plus. Die A40 Essen-Dortmund zwischen dem Dreieck Bochum-West und Bochum-Hamme. 2 Kilometer Stau, 21 Minuten plus. Die A44 Dortmund-Kassel zwischen Lichtenau und Marsberg, 4 Kilometer Stau, 19 Minuten. Und die A61 Venlo-Mönchengladbach zwischen Süchteln und Mackenstein, 3 Kilometer Stau, 33 Minuten plus. Gute Fahrt!
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4: Einen schönen Montag für euch. Schön, dass ihr zuhört. Endlich ein bisschen Abkühlung bei uns im Land, oder? Und ein bisschen Regen gibt's auch. Wir nehmen, was wir kriegen können. Musikalisch starten wir jetzt hier mit den 80ern und You're the Voice von John Farnham. Und den Anfang macht der Sommerhit des Jahres, Shakira und Burna Boy mit Die Die. Und ich bin Laura Potting.

0: Hallo zusammen. KI im Netz, Fake-Videos, das alles kennen wir ja schon. Aber es nimmt immer krassere Dimensionen an und betrifft jetzt auch viele Lokalpolitiker. Er soll zum Beispiel Sexpartys veranstaltet und seine Oma umgebracht haben. All diese Vorwürfe kursieren zum Beispiel über Erik Stehr auf verschiedenen Social-Media-Webseiten. Das Problem? Nichts davon stimmt. Erik Stehr ist Lokalpolitiker der Partei Die Linke und Kandidat bei den Landtagswahlen in Sachsen-Anhalt. Und er ist Opfer einer Fake-News-Kampagne im Netz geworden. Thorsten Ortmann hat mit ihm gesprochen.
1: Der Clip zeigt Privataufnahmen von Erik Stehr, versehen mit abstrusen Vorwürfen. Er habe Schulden, darum seine Oma vergiftet, um an ihr Erbe zu kommen. Er sei ein Psychopath und pornoabhängig. Erik Stehr ist schockiert, als er das Video zum ersten Mal sieht.
2: Am Anfang bin ich natürlich ein bisschen irritiert gewesen und geschockt, weil die Vorwürfe natürlich sehr, sehr krass sind und man dann auch nicht weiß, wie beeinflusst es diesen Wahlkampf.
1: Doch es tauchen immer mehr solcher Videos über Erik Stehr auf, verbreitet, um ihm persönlich zu schaden.
2: Einerseits, weil ich als queerer oder schwuler Politiker schon Werte vertrete, die vermeintlich Russland nicht ins Bild passen. Gleichzeitig habe ich einen aussichtsreichen Listenplatz.
1: Der Student und Nachwuchspolitiker ist nicht das einzige Opfer. Auch in Berlin, Mecklenburg-Vorpommern und Niedersachsen sind Lokalpolitiker betroffen. Rund 150 Videos kursieren im Netz. Mit der Desinformationskampagne namens Mitroschka will Russland Einfluss auf die bevorstehenden Landtagswahlen nehmen, sagt Caroline Schwarz, Expertin für Desinformation.
3: Man erhofft sich, Politiker zu schwächen, die sich solidarisch für die Ukraine einsetzen. Das sind aber eben auch Landespolitiker, die gerade betroffen sind, weil wir eben diese drei bevorstehenden Landtagswahlen haben.
1: Und durch KI werden solche Fake-Kampagnen immer erfolgreicher.
3: KI ermöglicht eben das Erzeugen von Inhalten, die es vorher gar nicht gab. Man kann viel mehr Inhalte verbreiten, man kann viel mehr Fake-Accounts ansetzen darauf und die das weiterverbreiten lassen.
1: Erik Stehr sieht die Kampagne gegen ihn mittlerweile gelassen. Negative Reaktionen habe es bislang nicht gegeben. Aber das Ausmaß der Fake News in sozialen Netzwerken findet er inzwischen sehr gefährlich.
2: Man sieht schon immer wieder, wie Algorithmen gerade auf TikTok oder Facebook sehr viele rechte Narrative und Beiträge in den eigenen Feed spülen. Das halte ich schon für gefährlich. Ja, es geht um eine aktive Wahlbeeinflussung.
0: Ja, immer mehr Lokalpolitiker werden Opfer von Fake-News-Kampagnen im Netz. Thorsten Ortmann war das mit den Infos. Danke dir.
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0: Es ist 11.30 Uhr.
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0: Mit Regina Rademacher, guten Tag. Die Bundeswehr unterstützt die Löscharbeiten beim Waldbrand im Hohen Venn mit 2 Löschhubschraubern. Der Brand hat bereits rund 30 Quadratkilometer Fläche zerstört. Auf deutscher Seite sorgt Regen aktuell für etwas Entspannung. In Monschau wurden vorsorglich Häuser evakuiert und Wiesen und Böschungen mit Wasser geschützt. Experten fordern angesichts der zunehmenden Waldbrände mehr widerstandsfähige Mischwälder. In Dortmund wird wegen eines möglichen illegalen Autorennens ermittelt. Dort wurde ein 13-Jähriger mit Überqueren einer Straße angefahren und auf die Windschutzscheibe geschleudert. Es bestehe keine Lebensgefahr, heißt es. Man sei mit Glück an einer Vollkatastrophe vorbeigekommen, sagte ein Polizeisprecher. Für den Kaiser-Wilhelm-Turm in Sodingen steht jetzt der Sanierungsfahrplan. Die Stadt möchte das Gebäude von 1912 erneuern und plant dafür rund 750.000 Euro ein. Ursprünglich war das Gebäude mit Aussichtsplateau als unter anderem Wasserturm für die Zeche Montcenis errichtet worden. Bevor die Arbeiten beginnen können, muss allerdings erst noch die Politik im Stadtrat die Gelder dafür freigeben. Danach ist dann auch klar, wann die Maßnahme beginnen soll. An dem Turm muss zum Beispiel die Abdichtung des Außenumgangs neu aufgebaut werden. Auch eine Betonsanierung ist vorgesehen. Außerdem sollen Fachleute den Dachstuhl überprüfen. Als zu gnädig hat der Herner FDP-Landtagsabgeordnete Thomas Nückel den letzten VRR-Stationsbericht bezeichnet. Es müsse noch einiges für die Bahnhöfe in Herne und im übrigen Ruhrgebiet getan werden. Grundsätzlich sei der Bericht aber ein vom Ansatz her richtiges Instrument, um die Qualität vor allem kleinerer Bahnhöfe zu verbessern. Nückel sagte das am Rande eines Parteitags im Gespräch mit dem Chef des Verkehrsverbundes Oliver Wittke. Die Sanierung der Infrastruktur bei der Bahn müsse auf jeden Fall weiter vorangetrieben werden, waren sich Nückel und Wittke einig. Die wohl steigenden Trassenpreise, aber insbesondere auch die hohen Energiekosten und die sinkenden finanziellen Spielräume der Städte dürften das Aufrechterhalten eines attraktiven ÖPNV allerdings nicht einfacher machen, betonte Wittke.
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0: Es regnet noch ein bisschen weiter, bis heute Mittag auf jeden Fall. Dann wird es langsam ein bisschen trockener. Später ist bei maximal 20 Grad auch die Sonne dabei. Morgen geht's ähnlich wie heute weiter.
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0: Die A42 ist dabei, Duisburg-Dortmund zwischen Krange und dem Kreuz Herne, da gerade 1 Kilometer stockend. Da seid ihr recht zügig durch. Wünsche euch eine gute Fahrt.
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2: Mopshündin Ginny Lou ist hässlichster Hund der Welt geworden. Ja, auch dafür bekommt man einen Preis. Die Hundebesitzerin bekommt dafür ein Preisgeld von $5.000. Online gibt es Fotos von dem Hund bzw. von der Hündin. Die hat so eine schief heraushängende Zunge, Glubschaugen und Falten im Gesicht. Ganz ehrlich, so sehe ich auch aus, wenn morgens um 5 der Wecker klingelt. Aber ich bekomme dafür keine Auszeichnung. Ich finde das ungerecht. Ich bin Laura Potting. Hallo zusammen.
3: Ja.

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0: zusammen. Ich hoffe, ihr seid gut aus dem Wochenende in die neue Woche gekommen. Vielleicht haben ja ein paar von euch auf einem Flohmarkt in der Nähe vorbeigeschaut. Flohmärkte haben ja so ihren ganz eigenen Charme, finde ich, ne? Comedian Hannes Höfer liebt die, hat einen Großteil seiner Kindheit auch da verbracht.
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2: Wer geht heute bitte noch auf den Flohmarkt? Du kannst doch mittlerweile überall deine gebrauchten und getragenen Klamotten loswerden. Kleinanzeigen, Vinted, Onlyfans. Ja. Wieso also auf den Sonntag warten, um da auf irgendeinem Parkplatz um 5 Uhr morgens deine Brocken aufzubauen? Während du auspackst, kommt dann schon der Trödeltrupp für Arme und leuchtet dir mit der Taschenlampe in den Kofferraum wie so Höhlenforscher. Meine Mama hat das alles durch. Die ist mit meiner Tante mindestens einmal früher losgezogen. Tapeziertisch ins Auto und dann wird alles vertickt, was sie in die Hände gekriegt haben. Kleidung, Spielzeug. Und ich bin immer noch der festen Überzeugung, unser zweiter Hund, der ist nicht einfach abgehauen. Vielleicht ist er über die Flohmarkttheke gegangen. Wer weiß. Auf jeden Fall gab es dafür immer so einen Eimer Haargel. Kennt ihr den noch? Hier diese riesigen Pötte grüner Schleim für einen strammen Zehner. Im Angebot gab es sogar 2 für 20. Unschlagbar. Und immer dran denken, auf dem Flohmarkt gilt, wer nicht falscht, der hat's verdient, beschissen zu werden.
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1: Mit Thorsten Adolfs. Guten Tag. Deutschland soll ein Sofortprogramm für besseren Hitzeschutz bekommen. Das schlagen die SPD-Minister in der Bundesregierung vor. An der Idee gibt es jetzt aber Kritik. Malte Albrecht aus dem News-Team. Die Grünen werfen den Sozialdemokraten Scheinheiligkeit vor.
2: Genau, Grünen-Fraktionschefin Dröge hat im Deutschlandfunk gesagt, Finanzminister Klingbeil könnte auch jetzt schon mehr dafür tun, Städte und Gemeinden bei der Klimaanpassung zu unterstützen. Stattdessen kürze er aber gerade in dem Bereich. Das sei ein bisschen scheinheilig. Für Streit sorgt aber vor allem ein anderer Punkt. Die SPD will das Grundgesetz ändern, damit der Bund den Klima- und Hitzeschutz besser fördern kann. Da zieht die CDU nicht mit. Der Druck wächst aber, auch Umweltverbände fordern mehr Schutz vor den Folgen des Klimawandels. Die Kommunen seien nicht auf die extremen Auswirkungen des eskalierenden Klimawandels vorbereitet, sagte die Geschäftsführerin der Deutschen Umwelthilfe Metz dem RND.
1: Über wie viel Geld reden wir da? Wie viel brauchen die Kommunen zusätzlich?
2: Ja, da geht es um

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2: Schon bei Ihrer Klausur in der kommenden Woche spricht, ist fraglich. Bisher ist nämlich nicht geplant, Hitze, Dürre, Wassermangel und Klimaschutz dort zum Thema zu machen.
3: Vielen Dank, Malte. Und jetzt weitere Themen in der Zusammenfassung. Der riesige Waldbrand im Hohen Venn in Belgien ist noch nicht unter Kontrolle. Er breitet sich aber auch nicht weiter aus. Gut sei, dass es zu regnen begonnen habe, heißt es von der Feuerwehr in Monschau. Außerdem sei es zurzeit verhältnismäßig windstill. Weitere Evakuierungen sind im Moment nicht geplant. Die Stimmung im Straßenverkehr wird immer aggressiver. Das ist das Ergebnis einer Langzeitstudie des Gesamtverbandes der Versicherungswirtschaft. Darin steht, dass sich jeder zweite Autofahrer sofort abreagieren muss, wenn er sich über andere ärgert. Die permanente Erreichbarkeit und Hektik sorge für zunehmenden Druck und eine kürzere Zündschnur, heißt es. Chinas Wirtschaft wächst langsamer als früher. Dort wird nach Angaben des Pekinger Statistikamtes mittlerweile auch weniger investiert. Gestützt wird die Konjunktur in der zweitgrößten Volkswirtschaft der Welt vor allem von den Exporten. Für Hobbys, Fitness, Haustiere oder Pauschalreisen geben die Bundesbürger im Schnitt jeden Monat 309 Euro aus. Das entspricht insgesamt fast einem Zehntel der gesamten monatlichen Ausgaben, sagt das Statistische Bundesamt. Den größten Anteil fressen die Ausgaben fürs Wohnen auf mit rund 36%. Wer mehr verdient, gibt auch deutlich mehr für die schönen Dinge im Leben aus. Bei Haushalten ab 5000 Euro Einkommen liegt der Anteil bei über 10%. Spannend ist der Blick auf die Lebensform. Paare ohne Kinder stecken anteilig am meisten Geld in ihre Freizeit, dicht gefolgt von Familien, Alleinerziehenden und denjenigen, die alleine leben. Das waren die Nachrichten mit Thorsten Adolfs.
4: Das Wetter.
5: Es regnet heute immer mal wieder. Im Tagesverlauf gibt es dann aber auch wieder mehr Auflockerungen. Da ist es dann auch wieder trockener bis 23 Grad. Morgen weiter viele Wolken, zeitweise Regen bis 23 Grad auch hier.
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5: Und hier die Staus ab 19 Minuten Zeitverlust. Die A1 Köln-Dortmund. Zwischen Remscheid und Wuppertal-Langerfeld 5 Kilometer Stau im Moment. Ihr braucht 36 Minuten länger. Die A40 Essen-Dortmund zwischen Bochum-Dükerweg und Bochum-Hamme. 5 Kilometer Stau, 21 Minuten. Die A45 Gießen-Dortmund zwischen Lüdenscheid-Nord und dem Westhofener Kreuz. 7 Kilometer Stau, 23 Minuten. Die A52 Essen-Düsseldorf zwischen Essen-Rüttenscheid und Essen-Harzopf. 2 Kilometer Stau, 19 Minuten plus. Und die A61 Venlo-Mönchengladbach zwischen Süchteln und Mackenstein. 3 Kilometer Stau, 27 Minuten plus. Gute Fahrt!
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5: Es gibt so Filme, die sind einfach, also das ist einfach, das, also weißt du, die sind einfach geil. Und die werden auch in 5000 Jahren noch großartig sein. Armageddon zum Beispiel, ein zutiefst unterschätzter Film. Ja, da hast du hast Bruce Willis, ja, dann hast du da Steve Buscemi und du hast Asteroiden und Raumschiffe und Weltrettung, mega. Alles daran ist einfach geil. Den Soundtrack zu dem Film, den gibt's jetzt hier bei uns. Hier sind Aerosmith mit I Don't Want to Miss a Thing. Und mein Name ist Laura Potting. Hallo zusammen.
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0: Diese unverkennbar rauchige Stimme, diese riesengroßen Powerballaden. Das war Bonnie Tyler, ja. Total Eclipse of the Heart, Holding Out for a Hero. Diese Songs haben wir ihr zu verdanken und noch viele, viele mehr. Bonnie Tyler ist ja Anfang Juli im Alter von 75 Jahren nach schwerer Krankheit gestorben und heute wird sie in ihrer Heimat Wales beigesetzt. Kollege Philipp Detlis ist für uns in Großbritannien. Philipp, bevor die Familie Bonnie Tyler heute im engsten Kreis beisetzt, können auch ihre Fans nochmal Abschied nehmen, ne?
1: Der öffentliche Abschied findet in der Kirche Swansea Minster statt, die auch als St. Mary's Church bekannt ist. Und weil drinnen nur begrenzt Platz ist, wird die Feier auch draußen auf Bildschirmen übertragen und als Livestream im Internet kostenlos. Da kann man dann auch seine Kondolenzgrüße übermitteln und Geld für Stiftungen spenden, die Bonnie Tyler am Herzen lagen. Den Link gibt's auf der Website von Bonnie Tyler. Danach fährt der Trauerzug ein letztes Mal durch Skewen, das ist der Geburtsort von Bonnie Tyler. Und erst danach findet dann die Beisetzung im engsten Familienkreis statt.
0: Gerade in ihrer Heimat scheint die Anteilnahme besonders groß zu sein. Liegt das daran, dass die Menschen Bonnie Tyler trotz ihrer Weltkarriere immer noch als eine von ihnen sahen und sehen?
1: Absolut, das hört man auch immer wieder.

0: Julie Tyler war ein Weltstar, aber sie blieb Wales immer eng verbunden. Sie hat mit ihrem Mann abwechselnd in Portugal an der Algarve und in ihrem Haus im Ort Mumbles in Wales gewohnt. Und da hat sie sich nicht abgeschottet, sondern ganz im Gegenteil, Weihnachtsfeiern für Einheimische geschmissen, dafür war sie bekannt. Und da hat sie auch einfach die Nachbarn eingeladen, nicht nur Promis. Viele Menschen kannten sie also wirklich persönlich und deshalb war es schon beim ersten Trauerzug am Samstag sehr emotional. Tränen, Applaus, Gesang, die Menschen trauern da wirklich um ihre Bonnie Tyler.
1: Eine absolute Musiklegende wird heute beigesetzt, Bonnie Tyler. Und hier ist sie jetzt bei uns mit Holding Out for a Hero.
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0: Ich bin Regina Rademacher, schönen guten Tag. Die SPD will ein Sofortprogramm für besseren Hitzeschutz in Deutschland. Doch darüber gibt es Streit mit der CDU und den Grünen. Im Raum steht auch eine Änderung des Grundgesetzes, damit der Bund Städte und Gemeinden stärker beim Klimaschutz unterstützen kann. Dafür werden rund 8 Milliarden Euro pro Jahr genannt, denn viele Kommunen sind laut Experten auf extreme Hitze und andere Folgen des Klimawandels nicht ausreichend vorbereitet. Die Stimmung im Straßenverkehr wird immer aggressiver. Das ist das Ergebnis einer Langzeitstudie des Gesamtverbandes der Versicherungswirtschaft. Darin steht, dass sich jeder zweite Autofahrer sofort abreagieren muss, wenn er sich über andere ärgert. Die permanente Erreichbarkeit und die Hektik sorgten für zunehmenden Druck und eine kürzere Zündschnur, heißt es. Der Kaiser-Wilhelm-Turm in Solingen soll für rund 750.000 Euro erneuert werden. Das plant die Stadt. Dabei müssen verschiedene Maßnahmen erledigt werden, zum Beispiel eine Sanierung des Betons, der Abdichtung des Außenumgangs und eine Erneuerung der Entwässerung. Außerdem soll ein Statiker und eventuell auch ein Holzsachverständiger den Dachstuhl prüfen. Das Gebäude wurde 1912 unter anderem als Wasserturm für die Zeche Montcenis errichtet. Es gibt auch ein Aussichtsplateau. Wann die Arbeiten beginnen, steht noch nicht fest. Erst muss der Rat die eingeplanten Mittel freigeben. So sind nun zunächst eine Schadensdiagnose und ein Sanierungsfahrplan aufgestellt worden. Die Stadt Herne hat heute im Rahmen des Stadtumbaus Herne Mitte mit dem Stadtbegrünungsprogramm begonnen. Die Schamrockstraße wird dafür zwischen Westring und Berliner Platz für rund 2 Monate abschnittsweise voll gesperrt. Das Projekt umfasst 13 neue klimaresiliente Bäume mit Baumrigolen gegen Überhitzung und Starkregen. Als Baumrigolen werden Standorte bezeichnet, die dem Baum als Lebens- und Wurzelraum dienen. Sie können aber auch im Rahmen der Überflutungsvorsorge größere Mengen Oberflächenwasser aufnehmen und zwischenspeichern.
1: Das Wetter.
0: Knapp 20 Grad kommen heute höchstens zusammen. Dazu zwischendurch immer noch mal ein bisschen Nieselregen. Zum Nachmittag hin wird es dann freundlicher, auch mal mit Sonne. Morgen geht's ganz ähnlich weiter, dann allerdings eher mit weniger Sonne.
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0: Sieht gut aus, ist jetzt alles frei. Ich wünsche euch eine gute Fahrt.
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2: Da werkelst du so an neuen Abwasserleitungen herum und hast plötzlich Goldbarren in der Hand. So passiert in Belgien bei Bauarbeiten. Da haben sie Barren und Münzen für mehrere Millionen Euro gefunden durch Zufall. Jetzt wird gecheckt, wem das Zeug gehören könnte. Goldbarren gefunden bei Abwasserarbeiten. Also da ist dann quasi aus Scheiße wirklich Gold geworden, oder? Klasse, Laura Potting hier, hallo zusammen. Yeah.

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3: Ja, nee, ist klar.
4: Ihr habt es vielleicht mitgekriegt. Das Wasser auf Mallorca ist so warm wie noch nie. 33 Grad, höchste gemessene Temperatur vor Mallorca. Ja, Klimawandel. Ja, richtig ist das alles nicht, da du nicht mehr zum Abkühlen ins Meer gehst, sondern zum Aufwärmen. Und für die Fische ist das auch ganz schlecht. Wenn die Dorade schon gegrillt aus dem Wasser kommt, dann ist doch das ganze Ökosystem im Wanken. Überhaupt, Dorade ist bald runter von der Karte, die gibt's bald gar nicht mehr. Wenn das so weitergeht, dann gibt's auf Mallorca nur noch Quallen und Algen. Ja, und Icke Hüftgold. Das hat Jürgen Drews alles nie gewollt. Ja, deshalb ist für nächstes Jahr Coolcation angesagt. Coolcation, also Urlaub im kühlen Norden. Ja, sicher! Mickey Krause, der ist clever, der wohnt schon seit Jahren auf Norderney. Und wenn die vom Bierkönig schlau sind, dann kaufen die jetzt schon mal ein Grundstück auf Helgoland. Ja, so im Wattenmeer kriegt auch das Eimersaufen neues Level. Ja, von wegen Sangria. Schön mit Helgoländer Eiergrog, mit dem guten Hansen rum und Sahnehäubchen. Oh, da zeigt sich, was deine Leber wirklich noch so drauf hat. Und deine Magenwand. Ich sag nur, Sodbrennen ist auch ein Gefühl.
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1: Mit Lena Bauer, guten Tag. Während viele Feuerwehrleute weiter gegen die Waldbrände kämpfen, stellen sich Politik und Waldbesitzer die Frage, was machen wir, um die Wälder besser vor Bränden zu schützen? Ideen gibt es auf jeden Fall einige. Jannik Böke aus der Nachrichtenredaktion und das von vielen verschiedenen Stellen.
2: Und da ist alles dabei. Von

Prävention bis härterer Bestrafung. Der Deutsche Forstwirtschaftsrat zum Beispiel fordert einen Umbau des Waldes weg von reinen Nadelholzbeständen hin zu Mischwäldern. Allerdings werde das sicherlich noch ein Jahrzehnt dauern, heißt es. Die Grünen fordern eine bessere Unterstützung der Feuerwehr mit mehr Geld und mehr

0: Überblick und damit jetzt der kurze Überblick über das, was noch wichtig ist. Eine von NATO-Kampfjets über Lettland abgeschossene Drohne ist wohl über Belarus in den Luftraum des EU-Landes eingeflogen. Davon geht das lettische Verteidigungsministerium Stand jetzt aus. Woher das unbemannte Flugobjekt aber genau kam, sei weiter unklar. Eurofighter hatten die Drohne am Freitag im Nordosten Lettlands vom Himmel geholt. Aktuell untersuchen demnach Experten Überreste des Flugobjekts. Trotz des Regens sinken die Pegelstände am Rhein vorerst weiter. Das sagt das Wasser-, Straßen- und Schifffahrtsamt Rhein. Für Düsseldorf rechnet es zum Beispiel für Dienstag früh mit einem weiteren Rückgang auf -4 cm. Das wären nochmal 3 cm weniger und ein neuer Negativrekord. Erst danach schätzt das Amt wieder mit einem Anstieg. Im Straßenverkehr ist es immer aggressiver. Das ist das Ergebnis einer Studie vom Gesamtverband der deutschen Versicherungswirtschaft GDV. Egal ob Drängeln, Ausbremsen oder Schimpfen, all das nehme zu. Nahezu alle ermittelten Werte für aggressives Verhalten haben sich demnach in den letzten Jahren nochmal deutlich verschlechtert. Immer mehr Menschen, die mit dem Auto unterwegs sind, räumten laut Studie eigenes Fehlverhalten ein. Gab 2023 noch gut jede dritte Person an, mal zu drängeln, sei es jetzt fast jede zweite. Der Verband Unfallforschung der Versicherer spricht sich deswegen für schärfere Kontrollen und Sanktionen aus. Denn Kontrollen durch die Polizei erleben die meisten de facto selten, sagt der Verband. Und das waren die Nachrichten mit Lena Bauer.
1: Das Wetter.
2: Es kann heute stellenweise mal regnen, im Tagesverlauf dann aber wieder trockener. Da lockern die Wolken dann auch mal auf bis 23 Grad. Morgen ähnlich warm wie heute. Auch hier viele Wolken und stellenweise Regen.
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2: Und hier kommen die Staus ab 17 Minuten Zeitverlust. Die A1 Köln-Dortmund zwischen Remscheid und Wuppertal-Langerfeld. 4 Kilometer Stau, ihr braucht hier 33 Minuten länger. Die A3 Köln-Oberhausen zwischen Leverkusen-Opladen und Solingen. 5 Kilometer Stau, 18 Minuten plus. Die A40 Essen-Dortmund zwischen dem Dreieck Bochum-West und Bochum-Zentrum. 2 Kilometer Stau, 17 Minuten. Die A45 Gießen-Hagen zwischen dem Wetzlarer Kreuz und Herborn Süd, 7 Kilometer Stau, eine halbe Stunde plus nach einem Unfall. Hier laufen im Moment Bergungsarbeiten. Dann die A45 Hagen-Dortmund zwischen dem Kreuz Hagen und dem Westhofener Kreuz, 6 Kilometer Stau, 18 Minuten. Und die A61 Venlo-Mönchengladbach zwischen Nettetal und Mackenstein, 4 Kilometer Stau, 25 Minuten plus. Gute Fahrt!
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2: Hallo zusammen an diesem Montagmittag. Schön, dass ihr zuhört. Ich habe jetzt Linkin Park für euch mit The Emptiness Machine und danach wartet Phil Collins auf euch mit einem Song. Hat ihm 99 einen Oscar und einen Golden Globe beschert. Das Ding wurde in zig Sprachen übersetzt. Es gibt Versionen von Phil Collins selbst gesungen, in Deutsch, Französisch, Spanisch und Italienisch. Und dann wurde der Song auch noch von anderen Künstlern gesungen und übersetzt. Und zwar in Ungarisch, Norwegisch, Portugiesisch, Japanisch, Mandarin, Schwedisch und. You'll be in my heart. Hört ihr gleich aus dem Soundtrack von Tarzan. Und mein Name ist Laura Potting. Hallo zusammen.

0: 5 mal 3 geteilt durch 18 gleich. Ich liebe dich für immer. Ein französischer Mathematikprofessor will jetzt eine Formel für die Liebe gefunden haben. Er versucht, Muster aufzudecken, die so unsere Beziehungen prägen, und versucht eben so herauszufinden oder vorauszusagen, ob eine Liebe hält oder nicht. So, natürlich fragen sich jetzt alle, wie sieht diese Formel aus? Ich umreiße sie mal grob. Also es gibt erstmal PT, das ist ein Faktor, wie sich die Liebe mit der Zeit verändert. Dann gibt es noch E, das bezieht sich auf den Gewöhnungseffekt bei Paaren, der kommt auch noch dazu. Dann gibt es G, das sind zufällige positive oder negative Ereignisse im Leben eines Paares, Beförderung, Geldmangel, Untreue und so weiter. Und dann fügt der Mathematiker noch die Art hinzu, wie Partner auf solche positiven und negativen Ereignisse reagieren. So, und wenn du das dann alles zusammenrechnest, dann kannst du sehen, wann sich ein Paar vielleicht eventuell vermutlich trennen wird. Also ich muss ja sagen, erstens, willst du das überhaupt wissen? Du gehst doch gar keine Beziehung mehr ein, wenn du vorher schon weißt, es wird nicht halten. Und zweitens ist mir das alles viel zu kompliziert. Das lässt Erinnerungen aufleben an diese Textaufgaben von früher in Mathe. Erinnert ihr euch noch? Weißt du, diese Aufgaben wie Lisa hat 2 Bananen, wenn am Mittwoch um 3:45 der Postbote 5-mal klingelt, welcher Esel hat dann die meisten Ohren? Ihr hört es, ich war super in Mathe.
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0: Es ist 2:30.
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0: Mit Christine Schindler, guten Tag. Angesichts der Waldbrandlage wird über Schutzmaßnahmen für die Zukunft diskutiert. Der Deutsche Forstwirtschaftsrat zum Beispiel fordert einen Umbau des Waldes weg von reinen Nadelholzbeständen hin zu Mischwäldern. Die Grünen wollen eine bessere Unterstützung der Feuerwehr mit mehr Geld und mehr Personal. Aus den Reihen der SPD kommt der Vorschlag, das Strafrecht zu verschärfen, sowohl für absichtlich als auch fahrlässig verursachte Feuer. Trotz des Regens sinken die Pegelstände am Rhein vorerst weiter. Das sagt das zuständige Wasserstraßen- und Schifffahrtsamt. Für Düsseldorf rechnet es zum Beispiel für morgen früh mit einem weiteren Rückgang auf -4 cm. Das wäre ein neuer Negativrekord. Erst danach könnte es wieder einen Anstieg des Pegels geben, schätzt das Amt. Eine Seniorin aus Herne ist Opfer eines Schockanrufs geworden und hat dabei ihr Erspartes verloren. Eine Frau hatte sich am Telefon als die Tochter der 88-Jährigen ausgegeben und behauptet, sie habe einen tödlichen Unfall verursacht, bei dem eine schwangere Frau verstorben sei. Jetzt brauche sie dringend Geld, um eine Haftstrafe zu vermeiden. Eine Abholerin nahm das Geld an der Lutherkirche in Herne Süd entgegen. Die Polizei sucht jetzt Zeugen und weist außerdem darauf hin, wer einen verdächtigen Anruf bekommt, sollte sofort auflegen und die 110 wählen. Geld oder Wertsachen sollten zudem niemals an Unbekannte übergeben werden. Eine Beschreibung der Täter und ein Kontakt zur Polizei für Zeugen steht auf radioherne.de in den Polizeimeldungen. Für den Kaiser-Wilhelm-Turm in Sodingen steht der Sanierungsfahrplan. Die Stadt möchte das Gebäude von 1912 erneuern und plant dafür rund 750.000 Euro ein. Ursprünglich war das Gebäude mit Aussichtsplateau als unter anderem Wasserturm für die Zeche Montcenis errichtet worden. Bevor die Arbeiten starten können, muss allerdings erst noch die Politik im Stadtrat die Gelder dafür freigeben. Danach ist dann auch klar, wann die Maßnahme starten soll. An dem Turm muss zum Beispiel die Abdichtung des Außenumgangs neu aufgebaut werden. Auch eine Betonsanierung ist vorgesehen. Außerdem sollen Fachleute auch den Dachstuhl überprüfen.
1: Das Wetter.
0: Vereinzelt kann noch mal ein Schauer dabei sein, ansonsten sieht es den Rest des Tages bedeckt aus. Außerdem ist es mit Werten um die 20 Grad vergleichsweise frisch heute. Daran ändert sich morgen kaum etwas. Es bleibt bei vielen Wolken und zeitweise kann es auch wieder regnen.
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0: Ein Warnhinweis von der A43 Recklinghausen Richtung Wuppertal zwischen Recklinghausen-Hochlamark und dem Kreuz Herne. Da besteht Gefahr durch eine ungesicherte Unfallstelle. Die weiteren Meldungen A40 Essen Richtung Dortmund zwischen Dreieck Bochum-West und Hamme. 2 Kilometer Stau, da dauert es knapp 20 Minuten länger. Dann die A42 von Dortmund nach Duisburg zwischen Gelsenkirchen-Hessler und Kreuz Essen Nord 1 Kilometer. Und die A43 von Recklinghausen nach Wuppertal zwischen im Kreuz Recklinghausen und Hochlamark ebenfalls 1 Kilometer Stau.
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2: Hallo ihr Lieben, mein Name ist Laura Potting und hier warten musikalisch gleich für euch die Fugees. Mit einem richtig, richtig tollen Song, Ready or Not, habe ich euch in die Playlist gepackt. Und vorher gibt es noch Cooks und Purple Disco Machine auf die Ohren für euch mit Substitution. Einen schönen Tag euch.

0: Hallo zusammen und wir schauen nochmal auf das Thema Waldbrände hier bei uns in NRW. Hier die Menschen in Monschau fiebern weiter, denn noch immer lodert ein Waldbrand direkt hinter der deutsch-belgischen Grenze, nur wenige Kilometer von Monschau entfernt. Wir haben mit Menschen gesprochen, die dort in der Nähe leben.
1: Tut mir auch für die Leute da leid, auch für die ganze Hohe-Fenn.
2: Es ist natürlich schon irgendwo ein Stück weit beängstigend.
3: Das macht schon ein bisschen Angst. Also gestern war bei uns auch der ganze Himmel ja orange eigentlich.
0: Ja, der Waldbrand im Naturschutzgebiet Hohe-Fenn ist der größte der belgischen Geschichte. Etwa 30 Bewohner aus Monschau waren am Sonntagabend evakuiert worden. Thorsten Ortmann hat die Lage für euch im Blick. Thorsten, es hat heute Morgen in Monschau geregnet. Hat das die Lage etwas entspannt?
4: Ja, leichter Regen, feuchte Luft, kein Wind. Das sind Bedingungen, die der Feuerwehr in die Hände spielen. Dazu bewegt sich die Feuerwand auf belgischer Seite aktuell nicht mehr auf die deutsche Grenze zu. In der Nacht waren erste Flammennester noch bis auf 300 Meter an den Ortsrand Monschaus herangerückt. 30 Menschen wurden vorsorglich evakuiert, denn zeitweise wurde befürchtet, dass der Wind auffrischt, sich zusätzlich auch noch ungünstig dreht und dann die Flammen weiter in Richtung Deutschland treiben könnte. Danach sieht es aber zum Glück nicht aus. Darum sind derzeit auch keine weiteren Evakuierungsmaßnahmen geplant.
0: Wie ist denn die Situation hinter der Grenze? Kriegt die Feuerwehr den Brand im Hohe-Fenn in den Griff?
4: Also Entwarnung kann man noch nicht geben, denn die Lage im Naturschutzgebiet Hohe-Fenn ist kompliziert. Eine Fläche von 4.500 Fußballfeldern brennt. Und dabei handelt es sich zum großen Teil um ein ausgetrocknetes Moorgebiet. Und da kann sich das Feuer eben auch im Boden unbemerkt weiter ausbreiten, sagt Michael Nellissen von der Feuerwehr Monschau.
5: Die Glutnester sind tief im Boden drin und die werden wahrscheinlich auch wirklich aktiv behandelt werden müssen.
4: Das passiert aktuell auch. Auch deutsche Löschhubschrauber sind in Belgien im Einsatz. Auf Monschauer Seite hat man die ganze Nacht über die Wiesen zwischen dem Ort und der belgischen Grenze gewässert. Zusätzlich sind noch große Wassertanks in Stellung gebracht worden. Alles für den Fall, dass die Flammen vielleicht doch noch den Ort erreichen.
0: Danke dir, Thorsten. Also zumindest leichtes Aufatmen in Monschau. Im Moment gehen die Fachleute nicht davon aus, dass das Feuer auf deutsches Gebiet überspringt. Dazu hat der Regen die Lage etwas entspannt. Wir haben das aber weiter für euch im Blick.
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1: Mit Lena Bauer. Guten Tag. Selten war schlechtes Wetter so wichtig für die Natur wie aktuell. Mindestens bis Mittwoch kann es immer wieder, auch über längere Zeit in NRW, regnen. Und das nach Monaten der Dürre. Die mit der Trockenheit verbundenen Probleme sind damit aber nicht gelöst. Jannik Böke aus dem Nachrichtenteam mit einem Überblick.
2: Vor allem den Landwirten droht ein Desaster. Der Bauernverband geht von einer unterdurchschnittlichen Ernte aus, vor allem bei Weizen und Raps. Und die lange Hitze und Trockenheit wird wohl bis in den Herbst hinein zu spüren sein. Auch bei Kartoffeln, Gemüse und Zuckerrüben, die später geerntet werden, rechnen die Landwirte mit Ertragseinbußen. Das Waldbrandrisiko sinkt dagegen dank des Regens deutlich. Für morgen liegt der Waldbrandgefahrenindex fast überall in NRW bei Stufe 1 oder 2. Heißt, die Gefahr wird als gering oder sehr gering eingestuft. Und auch für die Binnenschiffer ist ein Silberstreif am Horizont zu sehen. Bis Mittwoch soll zum Beispiel in Köln der Rheinpegel von 46 auf 63 Zentimeter ansteigen. Das ist aber immer noch extrem niedrig.
1: Und damit zu weiteren Meldungen in Kürze. Die Zahl der Asylsuchenden, die freiwillig wieder Deutschland verlassen, ist gestiegen. Das hat das Bundesamt für Migration bestätigt. Es geht demnach um abgelehnte Migranten, die freiwillig über ein humanitäres Rückkehrförderprogramm in ihre Heimatländer zurückgekehrt sind. Die Zahl sei im ersten Halbjahr auf über 9.000 gestiegen. Zum Vergleich, im gleichen Zeitraum im vergangenen Jahr waren es fast 2.000 Menschen weniger. In Deutschland steigt die Zahl der jungen Menschen, die weder eine Ausbildung machen noch eine Beschäftigung haben. Das sagt das Statistische

0: Was ist Vero? 2 Jahre nach dem Start der europäischen PayPal-Alternative ist der Dienst vielen Menschen weiter unbekannt. Nur knapp 4 von 10 Erwachsenen konnten in einer repräsentativen Umfrage richtig zuordnen, dass es ein Zahlungsdienst ist. Fast 1/3 der Befragten hat von Vero noch nie etwas gehört. Der Dienst ist ein Gemeinschaftsprojekt von Banken in Europa und Zahlungsdienstleistern. Mit ihm können EU-weit Zahlungen, zum Beispiel an Freunde oder Bekannte, getätigt werden, ohne dass Daten an zum Beispiel US-Konzerne fließen. Allerdings nehmen nicht alle Banken in Deutschland an Vero teil. Und das waren die Nachrichten mit Lena Bauer.
1: Das Wetter.
2: Jetzt ab dem Nachmittag lockern die Wolken auf und die Schauer werden weniger. Auch die Sonne kann mal rauskommen. Dazu ist es deutlich kühler als die letzten Tage bei 20 bis 23 Grad. Auch morgen bleibt es bewölkt und es kann regnen bei um die 23 Grad.
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2: Hallo Autofahrer, hier kommen wie immer nur die längsten Staus. Los geht's mit der A1. Köln Richtung Dortmund zwischen Remscheid und Wuppertal-Langerfeld. 4 Kilometer Stau, 33 Minuten plus. A1 Münster Richtung Köln zwischen Hamburg-Hameln und Schwerte. 6 Kilometer stockender Verkehr. Ihr müsst ja so 23 Minuten mehr einplanen. Und A61 Venlo Richtung Mönchengladbach zwischen Nettetal und Mackenstein. 4 Kilometer Stau, gute halbe Stunde plus. Wünsche euch eine gute Fahrt.
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2: Tag zusammen, herzlich willkommen hier am Montagnachmittag. Johanna Tänzer ist hier für euch und ich bringe euch Blümchen, Flowers von Miley Cyrus. 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

0: Topic und Becky G. Sorry, Papi. Hi zusammen. Leute, folgende Situation. Heute Morgen auf der Autobahn. Ich stehe im Stau. So, und wen treffe ich da?
1: Hallo.
0: Ja, hier, den Kollegen Robert Jans. Er fuhr wirklich direkt vor mir auf einmal im Stau. Und dann bin ich so neben ihm. Ganz smooth. Und dann habe ich dir so zugewunken, ne?
1: Ja.
0: Und du so, hä, krass, was macht Johanna da? Und ich finde es aber so crazy, dass wir uns einfach zufällig im Stau treffen.
1: Ich meine, ja, ich habe mich auch gefreut.
0: Ja.
1: Hast du dich überhaupt gefreut? Das klingt
0: ja,
1: gerade so.
0: Doch. Ja, doch. Ja. Nee, aber ich fand es einfach interessant, weil wir ja aus unterschiedlichen Richtungen kommen. Mhm. Und ich meine, wie hoch ist bitte die Wahrscheinlichkeit, dass wir uns genau an dieser Stelle im Stau treffen und auch noch sehen?
1: Du glaubst es nicht. Ich habe das mal ausgerechnet.
0: Nein.
1: Weil ich immer sehr schlecht in Mathe war, dachte ich mir, das mache ich jetzt mal. Und zwar tatsächlich einigermaßen seriös habe ich das mal gemacht. Also nehmen wir mal 5 Kilometer Stau,
0: ja.
1: 3 Spuren, so war es ja,
0: ja,
1: und ungefähr 160 Autos pro Kilometer und Spur. Das
0: ja.
1: ist ein realistischer Wert.
0: Nee,
1: wirklich.
0: Okay.
1: Und dann stehen da rund 2400 Autos und zwischen denen müssen ausgerechnet dann wir beide nah genug nebeneinander landen, so wie es ja heute war.
0: Ja eben, aber wir müssen ja auch noch zur gleichen Zeit an diesem Fleck sein,
1: genau.
0: Weißt du?
1: Und wenn man dann noch dazu rechnet, dass wir aus unterschiedlichen Richtungen ja eigentlich kommen und ungefähr im gleichen 3-Minuten-Fenster, sagen wir mal, dort landen müssen, da habe ich errechnet, komme ich überschlagen auf ungefähr 1:5000.
0: 1:5000? Hä?
1: Ja.
0: Also ich hätte heute Lotto spielen sollen, statt zur Arbeit zu fahren.
1: Ja, wobei, ich sag mal, wobei das wirklich unwahrscheinlich ist, das kommt ja noch. Wir sehen uns,
0: ja.
1: Du machst das Fenster ja runter und rufst, du bist zu spät. Und ich rufe
0: ja.
1: zurück, du auch, weil wir beide auch noch zu spät waren.
0: Ja.
1: Also die Wahrscheinlichkeit, dass wir beide zu spät sind, die habe ich jetzt nicht ausgerechnet.
0: Robert, ey, ich glaube, wir müssen wirklich gleich nochmal Lotto spielen.
1: Ja, ich glaube
0: auch.
1: Das
0: ist unsere Woche.
1: Ja.
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0: Es ist 2:30.
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0: Mit Christine Schindler, guten Tag. Die Zahl der Asylsuchenden, die freiwillig wieder Deutschland verlassen, ist gestiegen. Das hat das Bundesamt für Migration bestätigt. Es geht demnach um abgelehnte Migranten, die freiwillig über ein humanitäres Rückkehrförderprogramm in ihre Heimatländer zurückgekehrt sind. Die Zahl sei im ersten Halbjahr auf über 9.000 gestiegen. Im Straßenverkehr geht es immer aggressiver zu. Das ist das Ergebnis einer Studie des Gesamtverbands der deutschen Versicherungswirtschaft GDV. Nahezu alle ermittelten Werte für aggressives Verhalten haben sich demnach in den letzten Jahren nochmal deutlich verschlechtert. Immer mehr Menschen, die mit dem Auto unterwegs sind, räumten laut Studie eigenes Fehlverhalten ein. Rund um die Waldbrände in NRW war auch das THW aus unserer Stadt im Einsatz. Das Technische Hilfswerk Herne war am Wochenende in Marsberg, teilt die Organisation in sozialen Medien mit. Der gesamte Fachzug Logistik sei in Sauerland ausgerückt. Unter anderem hatten sich die Herner THWler demnach um die Verpflegung von etwa 400 Einsatzkräften gekümmert und rund um die Uhr für Snacks, Kaffee und warme Mahlzeiten gesorgt. Außerdem konnte mit einer mobilen Tankstelle Kraftstoff direkt an die Einsatzstellen gebracht werden. Das THW Wanne-Eickel war zum Beispiel schon vergangene Woche wegen eines Waldbrandes in Hagen und hatte mit einer Drohne unterstützt. Eine Verkehrskontrolle der Polizei ist am Wochenende mit Handgreiflichkeiten zu Ende gegangen. Den Beamten sei Samstagabend an der Kranger Straße ein Rollerfahrer mit überhöhter Geschwindigkeit aufgefallen. Bei der Kontrolle des Mannes habe sich dann herausgestellt, dass er gar keinen Führerschein für das Fahrzeug gehabt habe. Als die Einsatzkräfte den 21-Jährigen die weiteren Maßnahmen erklärt haben, sei er zunehmend aggressiv geworden, habe gedroht und sich gesperrt. Der Aufforderung zur Kooperation sei er dann nicht gefolgt und habe um sich geschlagen, die Polizisten beleidigt und weiter bedroht. Bei der vorläufigen Festnahme sei der Mann leicht verletzt worden. Die Ermittlungen dauern an.
1: Das Wetter.
0: Heute bleibt es so bewölkt wie jetzt und vereinzelt sind auch weitere Schauer nicht ganz ausgeschlossen. Dazu haben wir Temperaturen um die 20 Grad. Am Wetter tut sich kaum was morgen. Es bleibt so bewölkt wie heute. Zeitweise kann es auch wieder regnen und das auch bei ähnlichen Temperaturen.
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0: A40 Essen Richtung Dortmund zwischen Dreieck Bochum West und Hamme 1 Kilometer stockender Verkehr und die A43 von Recklinghausen nach Wuppertal zwischen dem Kreuz Recklinghausen und Hochlamark 1 Kilometer Stau.
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2: So klang das heute Vormittag, kurz nach 10, in Wülfrath in der Nähe von Wuppertal.
3: 5, 4, 3, 2, 1.
2: Jawohl! Da wurde gefeiert. Weil die Azubis vom Deutschen Roten Kreuz da, die haben einen Weltrekord heute gebrochen. Im Reanimieren. Wie lange sie durchgehalten haben? Da sprechen wir gleich drüber. Johanna Tänzer ist hier. Hallo, schönen Montag euch.

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0: Hey, wie lange ist denn euer Erste-Hilfe-Kurs her?
1: Ja, kenne ich.
0: Schon ein bisschen länger, ne?
1: Ja, aber Azubis aus Wülfrath und Schwelm in der Nähe von Wuppertal, die wollten nochmal darauf aufmerksam machen, wie wichtig es ist, Menschen im Notfall helfen zu können, die wiederbeleben zu können. Und deswegen haben sie eine fette Aktion daraus gemacht. Sie wollten nämlich 72 Stunden lang komplett ohne Pause reanimieren. Und das haben sie geschafft. Am Freitagvormittag hat die Aktion um 10 begonnen und heute um kurz nach 10 waren sie durch. Also so oder so, sie haben es geschafft. Antonia Beyerz, die war mit dabei und mit der habe ich eben telefoniert. Herzlichen Glückwunsch, ihr habt es geschafft, ne? Ihr habt den Rekord.
2: Ja, vielen Dank.
0: Habt ihr gebrochen.
2: Ja, richtig.
0: Krass, 72 Stunden lang habt ihr durchanimiert. Wie geht's dir?
2: Ich bin fertig.
0: Verständlich. Wo tut's besonders weh? In den Fingern, in den Händen?
2: Das ist gar nicht das größte Problem, ich bin einfach müde.
0: Okay. Das heißt, hast du wirklich auch die 72 Stunden durchgemacht oder ihr habt euch doch abgewechselt oder wie ist das abgelaufen vor Ort?
2: Ja, wir haben uns abgewechselt, wir haben im Schichtsystem gearbeitet, uns irgendwie so abgewechselt, dass jeder mal schlafen kann, vernünftig Schlaf bekommt und sagt, ey, ich bin jetzt fertig, ich muss jetzt ins Bett. Und wir haben dann aber auch immer gesagt so, wenn was ist, wenn ihr meine Hilfe braucht, weckt mich einfach. Ich bin auf Abruf, wir sind halt alle hier gewesen und dann hat das geklappt.
0: Krass. Und sag mal, wie viele Leute haben da jetzt letztlich mit reanimiert?
2: Knapp 313 Personen haben wir in der Registrierung gehabt.
0: Wow, das ist ja richtig viel. Und wie lange hat dann jeder an so einer Puppe reanimiert?
2: Oh, das ist ganz unterschiedlich. Manche haben 2 Minuten gemacht und unser Rekord lag tatsächlich bei 2 Stunden 17.
0: Wow, mein Gott. 2 Stunden 17 durchanimiert. Da braucht man aber auch richtig, da muss man ein gutes Workout vorher gemacht haben, oder?
2: Auf jeden Fall.
0: Erzähl mal kurz, warum habt ihr denn die Aktion überhaupt gemacht? Steckt da vielleicht auch noch ein bisschen mehr hinter der Aktion? Also wollt ihr nochmal auf dieses Thema aufmerksam machen, auf diese Erste-Hilfe-Aktion?
2: Ja, auf jeden Fall. Also wir wollen dafür, also da nochmal ein Augenmerk drauf setzen, wie wichtig dieses Thema eigentlich ist, vor allem quasi die Überbrückung, bis der Rettungsdienst da ist. Weil wir können das natürlich, aber Ersthelfer, die haben das teilweise jahrelang nicht gemacht, im Erste-Hilfe-Kurs das letzte Mal beim Führerschein. Und da wollten wir einfach nochmal wirklich ein Augenmerk drauf setzen, wie wichtig eigentlich vor allem diese Überbrückung ist und wie einfach das auch ist. Ne? Also das kann ja wirklich jeder machen.
0: Richtig, richtig gut. Sag mal, ich kenne ja jetzt diesen Klassiker zum Reanimieren, hört man diesen Staying Alive-Song zum Beispiel. Dieses ha, ha, ha, ha, Staying Alive. Lief der bei euch auch 72 Stunden lang oder welche Musik lief da bei euch?
2: Der lief nicht dauerhaft 72 Stunden lang, aber der lief auf jeden Fall sehr oft.
0: Okay.
2: Also wir hatten eine Playlist laufen, die so zwischen 100 und 120 Beats per Minute hatte. Und ich glaube, damit hatten wir einen guten Durchschnitt auch für alle gute Abwechslung gemacht.
0: Okay, das heißt, den Song kannst du auf jeden Fall jetzt eine Zeit lang wahrscheinlich nicht mehr hören, könnte ich mir vorstellen.
2: Nee, ich glaube nicht.
0: Also dann richtig coole Aktion. Ruht euch bitte jetzt mal aus. Grüße gehen raus und ja, danke, dass ihr nochmal auf dieses Thema aufmerksam gemacht habt.
2: Ja, danke auch.
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1: Mit Lena Bauer. Guten Tag. Gehören Naturschutz und Klimaanpassung als Gemeinschaftsaufgaben in das Grundgesetz? Darüber ist in der Bundesregierung eine Diskussion gestartet. Die SPD hatte das Thema gestern mit einem ersten Vorstoß dazu aufgemacht. Jannik Böke aus dem News-Team hat dazu einen Überblick.
2: Die Gemeinschaftsaufgabe muss in der Verfassung verankert werden, sagen die SPD-geführten Ministerien. Die Kommunen könnten so leichter unterstützt werden, Grünflächen und Bäume zu sichern und Überflutungsrisiken planerisch zu begegnen, so zum Beispiel Bundesbauministerin Verena Huberts, SPD. Die Union reagiert auf den Vorstoß reserviert. Der Staatsminister im Kanzleramt, Philipp Amthor, meinte zum Beispiel, vor einer Diskussion über eine Verfassungsänderung sollte eine Diskussion über eine optimale Nutzung schon bestehender Handlungsmöglichkeiten stehen. Vize-Regierungssprecher Hille reagierte gelassener. Man spreche über den Vorschlag in der Koalition und die Bedeutung des Themas sei allen bewusst, so Hille. Darüber hinaus haben die SPD-Ministerien weitere Ideen und Forderungen vorgelegt, zum Beispiel einen nationalen Hitzeaktionsplan, Änderungen im Bauplanungsrecht und den Schutz von Beschäftigten gegen extreme Temperaturen.
1: Danke, Jannik, und damit zu weiteren Meldungen im Überblick. Die wechselhafte Wetterlage mit Regen sorgt für Entspannung im Waldbrandgebiet an der belgisch-deutschen Grenze. Das Feuer im Naturschutzgebiet dort war gestern auf 300 Meter an die Grenze zu Deutschland rangerückt. Deswegen mussten etwa 30 Menschen ihr Zuhause verlassen. Die Preise für Diesel und Benzin stabilisieren sich auf einem hohen Niveau. Das sagt der ADAC. Denn seit Freitag gab es bei den Preisen an den Tankstellen kaum noch Bewegung, so der Automobilclub. Bundesweit kostete demnach am Sonntag der Liter Super E10 im Schnitt etwa 2,16 Euro. Das seien etwa 6 Cent mehr als in der Woche davor. Regional gibt es laut ADAC deutliche Unterschiede. Hier mache sich auch das Rhein-Niedrigwasser bemerkbar. Behörden sind mit einer Razzia in Pakistan gegen internationalen Online-Betrug vorgegangen. Laut offiziellen Angaben gab es über 250 Festnahmen in einem sogenannten Online-Betrugszentrum. Kriminelle Banden nutzen solche Zentren, um auf illegale Weise, zum Beispiel durch Telefonbetrug oder Online-Glücksspiel, hohe Gewinne zu machen. Auf Kreta hat ein Geier auf einem Flugzeug für Probleme gesorgt.

0: Untersuchungen wurden die Überreste eines Vogels gefunden. Daher ist man bei Vorfällen wie jetzt am Flughafen auf Kreta besonders vorsichtig. Und das waren die Nachrichten mit Lena Bauer.
1: Das Wetter.
2: Heute Nachmittag lockern die Wolken ein bisschen auf. Der Regen wird seltener und ab und zu kann auch mal die Sonne rausgucken. Temperaturmäßig geht's runter im Vergleich zu den letzten Tagen auf nur noch 20 bis 23 Grad. Morgen bleibt's dann so bewölkt und es kann immer wieder regnen bei auch maximal 23 Grad.
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2: Und hier kommt alles für euch ab 4 Kilometer Länge. Los geht's mit der A1 Köln Richtung Dortmund zwischen Remscheid und Wuppertal-Langerfeld. 4 Kilometer Stau, ihr braucht 35 Minuten mehr. A44 Dortmund Richtung Kassel. Zwischen Lichtenau und Marsberg 6 Kilometer stockender Verkehr, 15 Minuten mehr an Plan. Und A61, da hat es Venlo Richtung Mönchengladbach zwischen Nettetal und Süchteln einen Unfall gegeben. Die Autobahn ist gesperrt und es staut sich zwischen Nettetal und dem Kreuz Mönchengladbach auf 4 Kilometer. Ihr müsst leider eine Stunde mehr an Plan. Gute und sichere Fahrt euch.
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2: Hallo, guten Tag. Johanna Tänzer hier für euch. Ich wünsche euch einen ganz schönen Montag. Und ich möchte noch mal kurz an dieser Stelle sagen, diese Woche beschwert sich bitte niemand, wirklich niemand, übers Wetter. Ja? Leute, der Regen, der ist dringend nötig. Wir brauchen ihn, wir feiern ihn. Und deswegen sage ich an dieser Stelle, herzlich willkommen, lieber Regen, bleibt doch noch gerne.
3: Was?

0: Mark Amber, Belong Together. Hallo am Montagnachmittag, hi. Leute, mal ganz unabhängig von den heftigen Waldbränden in diesem Sommer in ganz Europa und auch ganz unabhängig davon, dass es jetzt diese Woche mal ein bisschen regnet, das ist doch schon auch ein guter Sommer, oder? Es ist ein heißer Sommer, aber ich habe zuletzt mit einer Freundin drüber gequatscht und wir haben schon so gesagt, es ist auch ein toller Sommer, weil wann hatten wir das letzte Mal so lange durchgehend wirklich schöne Tage, so viel Sonne, man konnte immer ins Freibad, an den See und ja, im Vergleich zu den letzten Sommern ist das ein heftiger Unterschied. Und vielleicht habt ihr ja auch schon ganz tolle Sachen gemacht. Also wart auf Festivals, Open-Air-Konzerten, habt draußen im Park gepicknickt oder wart mit Freunden grillen. Ich hoffe auf jeden Fall, dass ihr einen legendären Sommer habt, einen, an den ihr euch erinnert. Weil von genau sowas, von so Tagen, an die man sich einfach total gerne erinnert, davon singt Chris de Surrender jetzt hier für euch.
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0: Es ist 3:30.
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0: Mit Christine Schindler, guten Tag. Das wechselhafte Wetter mit Regen sorgt für Entspannung im Waldbrandgebiet an der belgisch-deutschen Grenze. Das Feuer im Naturschutzgebiet dort war gestern auf 300 Meter an die Grenze zu Deutschland herangerückt. Deswegen mussten einige Häuser evakuiert werden. Behörden sind mit einer Razzia in Pakistan gegen internationalen Online-Betrug vorgegangen. Laut offiziellen Angaben gab es über 250 Festnahmen in einem sogenannten Online-Betrugszentrum. Kriminelle Banden nutzen solche Zentren, um auf illegale Weise, zum Beispiel durch Telefonbetrug oder Online-Glücksspiel, hohe Gewinne zu erzielen. Die Besucherzahlen auf Kranger haben doch noch rund 4 Millionen erreicht. Das meldet das Stadtmarketing. Damit wurden die Erwartungen an den letzten Kirmestag übertroffen. Bis Sonntagmorgen waren zunächst knapp 3,5 Millionen Besucher gezählt worden, weshalb die Verantwortlichen zunächst davon ausgegangen waren, die 4-Millionen-Marke in diesem Jahr zu verfehlen. Auf dem Platz läuft jetzt der Abbau der Buden und Fahrgeschäfte auf Hochtouren. Traditionell verlassen viele kleinere Händler Kranger noch in der Nacht. Auf Hochdruck wird jetzt vor allem da gearbeitet, wo die nächsten Volksfesttermine anstehen. Das Jupiter-Riesenrad ist schon zur Hälfte abgebaut. Achterbahn und Wildwasserbahn stehen zum Beispiel noch. Ein guter Riecher hat der Polizei in Herne jetzt weitergeholfen. Diensthund Katz hat nach einem Kupferdiebstahl 2 Tatverdächtige auf einem Dach gestellt. Die Beamten waren Sonntagabend wegen eines verdächtigen Transporters zu einem leerstehenden Gebäude am Westring gerufen worden. Einen dritten Verdächtigen konnten sie ebenfalls festnehmen. Im Transporter lag eine größere Menge Kupfer. Alle Verdächtigen seien bereits Polizei bekannt, hieß es. 2 der Männer wurden beim Zugriff leicht verletzt und mussten vom Rettungsdienst behandelt werden.
1: Das Wetter.
0: Einzelne Schauer sind nicht ganz ausgeschlossen heute. Ansonsten haben wir viele Wolken über der Stadt und das bei Werten um die 20 Grad. So geht's auch morgen weiter. Es bleibt bewölkt und zeitweise kann es auch wieder regnen bei Werten wie heute.
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0: A40 Essen Richtung Dortmund zwischen Dreieck Bochum West und Harpen 4 Kilometer stockender Verkehr. Die A42 von Duisburg nach Dortmund zwischen Wanne und dem Kreuz Herne 1 Kilometer. Die A42 von Dortmund nach Duisburg zwischen Gelsenkirchen Hessle und dem Kreuz Essen Nord 2 Kilometer. Und die A43 noch von Recklinghausen nach Wuppertal zwischen dem Kreuz Recklinghausen und Hochlamark 1 Kilometer Stau.
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2: Hallo am Montagnachmittag. Johanna Tänzer ist hier und zum Glück hat sich die Lage endlich entspannt, ne? Auch durch den Regen natürlich heute. Der Brand im Naturschutzgebiet Hohes Venn ist nicht weiter in Richtung Monschau vorgerückt. Durchatmen ist angesagt, aber beängstigend war die Situation irgendwie schon. Oder wie geht's euch damit?
3: Wir haben gestern Angst gehabt. Gestern war richtig viel Rauch.
4: Tut mir auch für die Leute da leid, auch für die ganze Hohe Venn, aber Angst macht's mir nicht.
5: Es ist natürlich schon irgendwo ein Stück weit beängstigend.
6: Das macht schon ein bisschen Angst. Also gestern war bei uns auch der ganze Himmel ja orange eigentlich.
2: Ja, verständlich. Wir schauen gleich mal hier darauf, was NRW überhaupt tut im Kampf gegen Waldbrände. Welche Maßnahmen können in Zukunft helfen? Das Thema gleich hier bei mir.

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0: mit Homewrecker an eurem Montagnachmittag. Es regnet endlich in Teilen NRWs, auch an der Grenze zu Belgien, wo momentan ja der größte Waldbrand in der Geschichte Belgiens tobt. Das Hohe Venn brennt. In der Nacht mussten Menschen auf der deutschen Seite der Grenze in Monschau auch ihre Häuser verlassen. Und jetzt gibt's endlich ein kleines Durchatmen, denn von der Stadtverwaltung heißt es, dass sich die Lage aktuell entspanne. Wir wollen der Frage mal nachgehen, wie wir hier in NRW denn grundsätzlich auf solche Waldbrände vorbereitet sind. Rosina Sjandi für uns im Landtagsstudio. Du hast bei deinen Recherchen festgestellt, dass die Waldbrandgefahr in NRW in den vergangenen Jahren echt massiv angestiegen ist, ne?
1: Ja, es ereignen sich recht viele Waldbrände in NRW an jedem dritten Tag im Jahr. Das zeigt der Durchschnitt der vergangenen 6 Jahre laut Landesbetrieb Wald und Holz NRW. In den allermeisten Fällen sind es kleine Waldbrände, die schnell gelöscht werden können. Ungefähr 99% der Fälle entstehen durch Menschenhand, zum Beispiel durch weggeworfene Zigaretten oder durch wildes Grillen.
0: Man muss aber sagen, NRW hat sich schon vor einigen Jahren gegen Waldbrände aufgestellt, vor allem, weil die Wälder eben durch den Klimawandel immer trockener werden. Was wird denn zum Schutz alles getan?
1: Ja, es gibt ein Waldbrandschutzkonzept in NRW, um Waldbrände zu verhindern, zu erkennen und besser bekämpfen zu können. Landesweit stehen zum Beispiel 2 sogenannte Firefighter zur Verfügung. Das sind geländegängige Fahrzeuge mit 10.000 Liter Tanks. Damit kann man auch in den Wald reinfahren. Seit 2 Jahren ist das Firewatch-System am Niederrhein aktiv. Das ist ein Pilotprojekt zur halbautomatischen Waldbrandüberwachung mit Kamerasystemen. Diese Sensoren erkennen Rauchentwicklungen schon in 20 Kilometern Entfernung.
0: Okay, und auch der Wald selbst soll widerstandsfähiger werden. Das Land setzt auf klimaresiliente Wälder. Was genau heißt denn das?
1: Na, es bedeutet, dass mehr Mischwälder angebaut werden. Es werden nicht nur Nadelbäume angepflanzt. Die wachsen zwar schnell und geben schnell viel Holz, das man schnell verkaufen kann, aber die leiden unter Trockenheit besonders stark und geben einem Waldbrand besonders viel Material. Eine Mischung aus Laub und Nadelbäumen ist da die Lösung. Aber bis das vollzogen ist, braucht es viele, viele Jahre. Das Problem ist auch, ungefähr 70% der Wälder in NRW sind in privater Hand und oft sind die Bauern auch darauf angewiesen, dass der Ertrag hoch bleibt.
0: Die Waldbrandgefahr in NRW und welche Maßnahmen helfen könnten, darüber habe ich gesprochen mit Rosina Sjandi. Danke dir.

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1: Mit Lena Bauer, guten Tag. Rund 500 Einsatzkräfte, mehr als 120 Fahrzeuge, Hubschrauber und Löschflugzeuge. Der Brand im Hohen Venn ist weiter nicht unter Kontrolle. Auch die Evakuierung für Teile Monschaus bleibt vorerst bestehen. Es gibt aber auch Gründe für vorsichtigen Optimismus. Auf deutscher Seite hat sich die Lage stabilisiert. Jannik Böke aus dem Nachrichtenteam, vor allem das Wetter lässt hoffen.
2: Ja, es hat ja auch schon heute ein wenig geregnet, auch in der Waldbrandregion. Das ist erstmal nur der berühmte Tropfen auf den heißen Stein. Aber die kommenden Tage soll es immer wieder Niederschlag geben und das unterstützt natürlich die Löscharbeiten der Feuerwehr und reduziert das Risiko für neue Brände in den anderen Wäldern.
1: Der Waldbrandgefahrenindex sinkt also. Dafür ist das Feuer in Belgien besonders kompliziert zu löschen.
2: Ja, das Tückische, der Boden im Hohen Venn besteht aus Torf und der hat die unangenehme Eigenschaft, dass schweres Gerät nicht überall nah ans Feuer manövriert werden kann. Und das Feuer kann sich im Torfboden meterweit unter der Oberfläche fortbewegen und woanders wieder nach oben durchbrechen. Die Monschauer Feuerwehr geht entsprechend von einem wochenlangen Einsatz aus.
1: Immerhin hat es wohl bei den Löscharbeiten laut dem belgischen Rundfunk bisher nur 2 leicht Verletzte gegeben. Eine Person habe sich am Rücken verletzt, die andere am Knöchel. Und damit schauen wir jetzt auf weitere Meldungen im Überblick. Trotz Regen gibt es erstmal weiter sinkende Pegelstände am Rhein. Davon geht das Wasserstraßen- und Schifffahrtsamt Rhein aus. Für Düsseldorf rechnet es am Dienstagmorgen beispielsweise mit einem Rückgang auf -4 cm. Das wären nochmal 3 cm weniger. Erst danach würden die Pegel wieder steigen. Die Zahl der Bundeswehrsoldaten ist auf dem höchsten Stand seit 13 Jahren. Das hat das Bundesverteidigungsministerium mitgeteilt. Zum Stichtag habe es rund 187.000 Männer und Frauen in der Truppe gegeben. Das entspreche etwa 2% mehr im Vergleich zum Vorjahr. Der Ton im Straßenverkehr ist immer aggressiver. Das sagt der Gesamtverband der deutschen Versicherungswirtschaft mit Blick auf eine Studie. Ob Drängeln, Ausbremsen oder Schimpfen, alle Werte rund ums aggressive Verhalten im Straßenverkehr haben sich demnach verschlechtert. Zum Beispiel gab 2023 noch gut jede dritte Person an, mal zu drängeln. Inzwischen sei es fast jede zweite Person. Fans haben heute Abschied von Sängerin Bonnie Tyler genommen. In einer Kirche in ihrem Heimatort in Wales gab es eine Trauerfeier rund um die verstorbene Rocksängerin. Vor Ort dabei waren Familie und Freunde. Fans konnten draußen außerhalb der Kirche und digital dabei sein. Die Feier wurde auf Leinwänden und im Internet übertragen. Vor der Kirche in ihrem Heimatort versammelten sich über 1000 Menschen. Schon in den letzten Tagen waren viele Fans angereist, um sich von der verstorbenen Sängerin zu verabschieden. Bonnie Tyler war am 8. Juli im Alter von 75 Jahren verstorben. Bekannt war die Sängerin für Songs wie It's a Heartache und Total Eclipse of the Heart. Und das waren die Nachrichten mit Lena Bauer.
3: Das Wetter. Und es bleibt jetzt erst einmal trocken, aber immerhin dicht bewölkt mit Werten um 20 Grad. In der kommenden Nacht kühlt es dann auf 16 Grad runter. Morgen früh geht es direkt mit neuem Regen los, der uns dann auch durch den Tag begleitet. Auch am Mittwoch geht es wechselhaft mit maximal 20 Grad weiter.
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3: Die A40 Essen-Dortmund zwischen Bochum-Hamme und Bochum-Hapen 2 Kilometer stockender Verkehr. A42 Dortmund-Duisburg zwischen Gelsenkirchen-Zentrum und Kreuz-Essen-Nord 4 Kilometer stockend. Und die A45 Hagen-Dortmund zwischen Kreuz Castrop-Rauxel und Kreuz Dortmund-Nordwest 1 Kilometer Stau.
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3: Ich wünsche euch einen schönen Nachmittag mit uns.

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0: Sabrina Carpenter ist das am Montagnachmittag hier bei uns auf Radio Herne mit Espresso um 10 Minuten nach 6. Nach 4, Entschuldigung. Ich bin ganz durcheinander. Ich wollte gerade sagen, es ist traurig heute, ne? Viele Menschen sind heute ganz traurig aufgestanden, denn die Lichter sind aus, die Musik ist verstummt und obendrauf weint sogar der Himmel. Auf dem Kranger Kirmesplatz, da wird abgebaut. Nach dem Ende der Kirmes gestern Nacht bauen ja die Schausteller ihre Fahrgeschäfte und Buden immer direkt ab. Unsere Kirmesreporterin Zoe Koslowski hat ihre letzte Runde auf dem Platz gedreht, im Dienst als Krange-Beauftragte mit einer dicken, fetten Träne im Auge.
1: Hier wird gehämmert, hier wird geschraubt, hier wird gefräst, wie hier die Funken sprühen. Es ist auf jeden Fall richtig traurig, hier mit anzusehen, über den Platz zu laufen. Wenn man sich das mal so vorstellt, rund 4 Millionen Besucher, die hier das größte Volksfest in NRW besucht haben. Und die haben natürlich auch ihre Spuren hinterlassen. Also hier liegt so viel Müll. Gerade habe ich 100 Kilo Salatmayonnaise in Eimern gesehen, also die waren natürlich leer. Hier liegen die Niete vom Loseziehen, halb aufgegessene Maiskolben, die Slush-Eis-Plastikbecher liegen auf dem Boden. Es liegt hier nur noch der Duft von Benzin in der Luft. Also hier ist wirklich nichts mehr übrig, fast nichts mehr übrig von dem bunten Volksfest, das hier bis vor kurzem noch auf dem Kranger Kirmesplatz stattgefunden hat. Was hier auf jeden Fall ein Bild für die Götter ist, was ich so auch noch nie gesehen habe, das ist das Jupiter-Riesenrad. Das ist bis zur Hälfte abgebaut. Ja, die Wasserbahn steht auf jeden Fall noch. Die Alpinerbahn steht auch noch, die größeren Fahrgeschäfte. Aber hier die kleineren Buden, der Maiskolben zum Beispiel, der ist umgekippt. Also der wird auch gerade abgebaut. Ich habe auch mit einem Schausteller von Circus Circus, von dem Fahrgeschäft, gesprochen. Und er meinte, bis heute Abend wird Circus Circus auch nicht mehr hier auf dem Platz sein. Das geht so schnell hier. Dann geht es nämlich nach Luxemburg. Da geht es dann weiter für viele Schausteller. Oder anderswo, zum Beispiel in Bad Kreuznach oder Neuss. Ja, aber wie sagt man so schön, nach der Kranger Kirmes ist vor der Kranger Kirmes. Und ich verabschiede mich jetzt hier als Kranger Kirmes-Reporterin für dieses Jahr.

Macklemore hier auf Radio Herne, Can't Hold Us. Am Wochenende war keine geringere als Bibi Rexha hier bei uns in Deutschland. Sie ist beim Festival in Weeze aufgetreten und wir haben die Gelegenheit natürlich genutzt, die Senkrechtstarterin ans Mikrofon zu bekommen für ein Interview. Und das hat auch geklappt. Hört ihr in 20 Minuten hier bei mir. Ich bin Achim Breikschardt. Euch einen schönen Nachmittag mit uns.

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0: Vincent Weiss, Musik sein. Gleich wird hier auch wieder Musik sein. Aber jetzt erstmal die Nachrichten. Es ist 16:30.
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2: Mit Christine Schindler, guten Tag. Der Brand im Hohen Venn ist weiter nicht unter Kontrolle. Auch die Evakuierung für Teile Monschaus bleibt vorerst bestehen. Vor allem das Wetter mit Regen auch in den kommenden Tagen lässt aber hoffen. Allerdings ist der Brand im Hohen Venn wegen des Torfbodens tückisch, in dem sich der Brandmeter unter der Oberfläche weiter ausbreiten kann. Die Monschauer Feuerwehr geht deswegen von einem Einsatz über mehrere Wochen aus. Trotz des Regens sinken die Pegelstände am Rhein vorerst weiter. Das sagt das zuständige Wasserstraßen- und Schifffahrtsamt. Für Düsseldorf rechnet es zum Beispiel für morgen früh mit einem weiteren Rückgang auf -4 cm. Das wäre ein neuer Negativrekord. Erst danach könnte es wieder einen Anstieg des Pegels geben, schätzt das Amt. Kaum ist die Kranger Kirmes vorbei, wird auf dem Kirmesplatz auf Hochtouren abgebaut. Erste Buden sind schon verschwunden, auch die großen Fahrgeschäfte werden nach und nach zerlegt. Darunter die Alpiner Bahn und das Jupiter-Riesenrad. Für viele Schausteller geht es weiter auf das nächste Volksfest, sowie für Marius Morg.
3: Mit Morgs Mandeln geht's übernächste Woche nach Rehde. Das heißt, das steht jetzt am Wochenende still, aber mit dem anderen Ausschankbetrieb, der auf der Kirmes steht, geht es am Donnerstag schon wieder in Bremerhaven los.
2: Die Kranger Kirmes wurde laut Stadtmarketing in diesem Jahr von rund 4 Millionen Menschen besucht. Der letzte Kirmessonntag hatte die ersten Schätzungen damit doch noch übertroffen. Rund um die Waldbrände in NRW war auch das THW aus unserer Stadt im Einsatz. Das Technische Hilfswerk Herne ist am Wochenende mit dem gesamten Fachzug Logistik ins Sauerland nach Marsberg ausgerückt, hieß es. Unter anderem hatten sich die Herner THWler demnach um die Verpflegung von etwa 400 Einsatzkräften gekümmert und rund um die Uhr für Snacks, Kaffee und warme Mahlzeiten gesorgt. Außerdem konnten mit einer mobilen Tankstelle Kraftstoff direkt an die Einsatzstellen gebracht und in einem Werkstattcontainer defekte Ausrüstung repariert werden. Das THW Wanne-Eickel war schon vergangene Woche wegen eines Waldbrandes in Hagen im Einsatz und hatte mit einer Drohne unterstützt. Die Einsätze seien zwar zunächst beendet, für die Kräfte gelte aktuell aber weiter eine erhöhte Bereitschaftsstufe. Eine Seniorin aus Herne ist Opfer eines Schockanrufs geworden und hat dabei ihr Erspartes verloren. Eine Frau hatte sich am Telefon als die Tochter der 88-Jährigen ausgegeben und behauptet, sie habe einen tödlichen Unfall verursacht, bei dem eine schwangere Frau verstorben sei. Jetzt brauche sie dringend Geld, um eine Haftstrafe zu vermeiden. Eine Abholerin nahm das Geld an der evangelischen Lutherkirche in Herne Süd entgegen. Die Polizei sucht jetzt Zeugen und weist daraufhin, wer einen verdächtigen Anruf bekommt, sollte sofort auflegen und die 110 wählen. Geld oder Wertsachen sollten außerdem niemals an Unbekannte übergeben werden. Eine Beschreibung der Täter und Kontaktinfos für Zeugen stehen in den Polizeimeldungen auf radioherne.de. Und das waren die Radio Herne Nachrichten mit Christine Schindler.
0: Das Wetter. Und es bleibt jetzt erst einmal trocken, aber dicht bewölkt mit Werten um aktuell 20 Grad. In der kommenden Nacht kühlt es dann auf 16 Grad runter. Morgen früh geht es dann direkt mit neuem Regen los, der uns dann auch durch den Tag begleitet. Auch am Mittwoch ist es wechselhaft mit maximal 20 Grad.
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0: A40 Essen-Dortmund zwischen Bochum-Hame und Bochum-Hapen 3 Kilometer stockender Verkehr. A42 Duisburg-Dortmund zwischen Wanne und Kreuz-Herne 2 Kilometer stockend und die A45 Hagen-Dortmund zwischen Kreuz Castrop-Rauxel-Ost und Kreuz Dortmund-Nordwest 1 Kilometer stockender Verkehr.
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0: Ich wünsche euch einen schönen Montagnachmittag.

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0: Ganz neu bei uns, Katy Perry, Watch It Burn, um 20 Minuten vor 5. New Religion von Bebe Rexha, das ist ja momentan so ein absoluter Ohrwurm. Mit dem Song geht sie gerade überall steil und das, obwohl sie schon seit Ewigkeiten im Musikbusiness ist. Erst als Songwriterin für andere, dann als Feature für David Guetta und Co. Und jetzt etabliert sie sich endlich als der Star, der sie ist. Am Wochenende stand sie bei einem Festival in Weeze vor einem gigantischen Publikum. Kollegin Katrin Teske aus der Musikredaktion hat sie vor dem Auftritt getroffen.
1: Das war mit Abstand das verrückteste Interview, das ich je geführt habe. Am Anfang hieß es Interview um 19 Uhr. Dann, Bebe, geht's nicht gut, vielleicht könnt ihr doch nicht mit ihr sprechen. Bis hin zu, okay, es klappt, aber nur wenige Augenblicke vor ihrem Auftritt. Also ging's ab ins Backstage und das Interview sollte dann im Laufen auf dem Weg von Umkleide zum Shuttlebus, der sie dann zur Bühne fährt, laufen. Und Bebe,
2: you can just jump in the car with us if you want.
1: Die meinte, du kannst einfach mit uns ins Auto springen, wenn du willst. Gesagt, getan, wir haben uns dann mit samt Crew so schnell es geht reingequetscht.
2: Come on guys, get in. Come sit here. We gotta fit all of us. Come on.
1: Und dann haben wir das Interview einfach im Auto gemacht und Bebe war richtig geflasht, wie gut ihre Single New Religion gerade hier in Deutschland ankommt.
2: You know, I had gotten the tweet saying, oh my gosh, Bebe, you just broke into the top 10. And I was like, yes, Germany has taste.
1: Deutschland hat Geschmack, sagt sie. Und was sie immer noch total bewegt, wie sehr ihre Version von Faithless 90s Mega-Hit Insomnia andere prägt.
2: I was talking to somebody recently, I think she was 21, and she was like, yeah, my friend told me, this song was a very big song in the 90s. Can you tell me about it?
1: Eine 21-Jährige hatte Bebe drauf angesprochen, ob sie ihm mehr über Insomnia erzählen könnte, weil er ja voll der Hit in den 90ern gewesen sei. Und genau solche Momente bedeuten Bebe eine Menge.
2: I'm excited that I get to play them this song, but then they are also, I'm telling them to go back to the original.
1: Sie freut sich, dass sie ihre Version spielen kann, aber auch zeigen kann, wie genial eigentlich das Original ist. Ja, und dann sind wir auch schon an der Bühne angekommen und dann hieß es, ach, weißt du was, du kommst auch einfach jetzt mit. Also durfte ich mit Bebe auf die Bühne und mir ihren Auftritt vom Bühnenrand ansehen. Ein unvergesslicher Moment. Kam also alles anders als geplant an diesem Tag. Und Bebe hat nicht nur gezeigt, was für eine Maschine sie auf der Bühne ist, sondern wie cool sie auch als Person im Backstage ist.

Bibi Rexha mit New Religion um 4:15 am Montag hier bei uns auf Radio Herne. Die Kranger Kirmes ist leider zu Ende, aber die Sommerferien gehen weiter. 5. Woche, und was ihr in dieser Woche so erleben könnt, erfahrt ihr gleich um 5:15 hier bei mir. Ich bin Achim Breikschott, wünsche euch einen schönen Montagnachmittag.

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2: Mit Lena Bauer. Guten Tag. Drängeln, pöbeln, schneiden. Immer mehr Menschen, die mit dem Auto unterwegs sind, machen genau das. Sie fahren rücksichtsloser. Und das ist kein Gefühl. Denn zu diesem Ergebnis kommt auch eine aktuelle Untersuchung der Unfallforschung der Versicherer, UDV. Demnach hat die Aggressivität im Straßenverkehr zugenommen. Jannik Böke aus der Nachrichtenredaktion und das in eigentlich allen Fahrsituationen.
3: Ja, schauen wir uns doch mal ein paar Beispiele an. In der Studie vor 3 Jahren haben in der Umfrage 39% angegeben, dass sie ab und an mal drängeln. Jetzt liegt der Wert bei 47%. Und dieser Trend, der lässt sich nicht nur hier beobachten. Ein knappes Drittel schert zum Beispiel gelegentlich so dicht ein, dass andere bremsen müssen. Und fast jeder 10. Autofahrer gab an, beim Überholen kaum Rücksicht auf Fahrradfahrer zu nehmen.
2: Und woran liegt es dann, dass so viele von uns immer häufiger die Beherrschung am Steuer verlieren?
3: Also die Forscher sagen, der Straßenverkehr ist ein Abbild der Gesellschaft und immer mehr von uns verhalten sich immer häufiger aggressiv. Das zeigt sich zum Beispiel auch an der steigenden Zahl an Übergriffen, etwa auf Rettungskräfte. Die Forscher nennen als weiteren Grund aber auch die Infrastruktur. Beispiel, immer mehr Radfahrer seien auf zu engen Radwegen unterwegs, so die Leiterin des UDV. Entsprechend steigt hier das Konfliktpotenzial. Deshalb fordern die Unfallforscher Konzepte gegen aggressives Verhalten im immer dichter werdenden Straßenverkehr.
2: Danke dir, Jannik, für die Infos und damit schauen wir jetzt kurz auf die weiteren Themen im Überblick. Die Zahl der Tage mit hoher Waldbrandgefahr steigt. Über die letzten 2 bis 3 Jahrzehnte gab es laut dem Deutschen Wetterdienst einen deutlichen Anstieg der Tage mit Gefahrenstufe 4, also hoher Gefahr. Zu den Ursachen gehören demnach hohe Temperaturen mit dementsprechend höherer Verdunstung, längere Trockenheit und weniger Regen. Aktuell sinkt zum Beispiel die Brandgefahr im Waldbrandgebiet bei Monschau hypothetisch, so der Wetterdienst. Der Regen der letzten 24 Stunden und der für die nächsten Tage angesagte Regen habe dafür gesorgt. Das löse aber das Problem der extrem trockenen Böden nicht. Wir reisen anders. Die Menschen in Deutschland machen weniger Trips ins Ausland und verzichten auch eher auf mehrtägige Reisen. Das hat das Statistische Bundesamt so ausgewertet. Die Zahl der Inlandsreisen hat laut der Auswertung zugelegt. Rund 8% weniger Reisen gingen demnach im Vergleich zum Vorjahr ins Ausland. Die Gesamtzahl aller Reisen sei leicht zurückgegangen, um etwa 1%. Eine 22 Tonnen LKW-Ladung Melonen hat in Niedersachsen unfreiwillig die Fahrbahn gewechselt. Laut Polizei Oldenburg kam ein 52-jähriger Lastwagenfahrer in der Nähe von Oldenburg von der Straße ab. In einer langgezogenen Linkskurve prallte der Laster gegen einen Baum. Dabei sind laut Polizei Führerhaus und Ladebordwand zu Schaden gekommen. Und die 22 Tonnen Melonen sind auf der Straße gelandet. Bei der Unfallaufnahme kam dann noch heraus, der Fahrer hat rund 4,1 Promille Alkohol im Atem. Gegen ihn wird jetzt wegen Gefährdung des Straßenverkehrs ermittelt. Und das waren die Nachrichten mit Lena Bauer.
4: Das Wetter.
5: Ja, und wir schauen darauf, wie der Abend, der Montagabend bei uns in Herne und Wanne-Eickel wird. Er bleibt erstmal trocken, aber dicht bewölkt mit aktuell immer noch 20 Grad. In der kommenden Nacht ist es ebenfalls trocken und es

0: bei den Sommerferien und es geht galaktisch weiter, sagt Nadine Grichel von der Jugendförderung der Stadt Herne.
1: Im Stadtteilzentrum Pluto steht die fünfte Woche unter dem Obermotto Space Base und da wird es eine Kinderdisco geben, Karaoke, musikalisches Kochen. Ja, ich glaube, die Musik wird laut angeschmissen und dabei experimentiert Space Dancing und sie werden auch Planetentrommeln bauen.
0: Ja, und wem das alles hier zu spacig ist, der muss da wohl durch, denn auch auf dem Abenteuerspielplatz Hasenkamp geht es hoch hinaus.
1: Haben wir in der fünften Woche für Kinder das Oberthema Space, also baue deine eigene Rakete. Es gibt ein AstronautInnen-Training, aber man kann auch ein Alien kreieren, Planetenspiele und Planetenbilder gestalten.
0: Wer dann genug vom Weltallgefliege hat, der bekommt dann auch eine wohlverdiente Ruhepause mit Meditationsspielen. Zumindest auf dem Abenteuerspielplatz. Also, galaktisch wird diese Woche in den Kinder- und Jugendeinrichtungen der Stadt Herne, wird zumindest so versprochen. Eine Übersicht zu den Sommerferienangeboten in der Stadt findet ihr auch nochmal auf radioherne.de.
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18 Minuten nach 5 am Montag, hier ist Radio Herne und es gibt bei den Waldbränden ja ein leichtes Aufatmen, auch an der belgischen Grenze. Das Feuer im Naturschutzgebiet Hohes Venn in Belgien, das rückt wohl nicht weiter auf die deutsche Grenze vor. Gleich in 20 Minuten bringen wir euch auf den aktuellen Stand. Ich bin Achim Preikschat, euch einen schönen Nachmittag.

0: 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Oder wie heißt es nochmal, Fracking?
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0: James Blunt ist das, The Truth. Jetzt gibt's The Truth in unsere Nachrichten um 5:30.
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2: Mit Christine Schindler, guten Tag. Die wechselhafte Wetterlage mit Regen sorgt für leichte Entspannung im Waldbrandgebiet an der belgisch-deutschen Grenze. Das Feuer im Naturschutzgebiet dort war gestern auf 300 Meter an die Grenze zu Deutschland herangerückt. Deswegen mussten einige Häuser evakuiert werden. Unter Kontrolle sind die Brände aber noch nicht. Behörden sind mit einer Razzia in Pakistan gegen internationalen Online-Betrug vorgegangen. Laut offiziellen Angaben gab es über 250 Festnahmen, und zwar in einem sogenannten Online-Betrugszentrum. Kriminelle Banden nutzen solche Zentren, um auf illegale Weise zum Beispiel durch Telefonbetrug Geld zu machen. Die Besucherzahlen auf Kranger haben doch noch rund 4 Millionen erreicht. Das meldet das Stadtmarketing. Damit wurden die Erwartungen an den letzten Kirmestag übertroffen. Bis Sonntagmorgen waren zunächst knapp 3,5 Millionen Besucher gezählt worden, weshalb die Verantwortlichen zunächst davon ausgegangen waren, die 4-Millionen-Marke in diesem Jahr zu verfehlen. Auf dem Platz läuft jetzt der Abbau der Buden und Fahrgeschäfte. Traditionell verlassen viele kleinere Händler Kranger noch in der Nacht. Auf Hochdruck wird jetzt vor allem da gearbeitet, wo die nächsten Volksfesttermine anstehen. Eine Verkehrskontrolle der Polizei ist am Wochenende mit Handgreiflichkeiten zu Ende gegangen. Den Beamten sei Samstagabend an der Kranger Straße ein Rollerfahrer mit überhöhter Geschwindigkeit aufgefallen. Bei der Kontrolle des Mannes habe sich dann herausgestellt, dass er gar keinen Führerschein für das Fahrzeug gehabt habe. Als die Einsatzkräfte dem 21-Jährigen die weiteren Maßnahmen erklärt haben, sei er zunehmend aggressiv geworden, habe gedroht und sich gesperrt. Der Aufforderung zur Kooperation sei er dann nicht gefolgt und habe um sich geschlagen, die Polizisten beleidigt und weiter bedroht. Bei der vorläufigen Festnahme sei der Mann leicht verletzt worden. Die Ermittlungen dauern an. Der Kaiser-Wilhelm-Turm in Sodingen soll für rund 750.000 Euro erneuert werden. Das plant die Stadt. Dabei müssen verschiedene Maßnahmen erledigt werden. Zum Beispiel eine Sanierung des Betons, der Abdichtung des Außenumgangs und eine Erneuerung der Entwässerung. Außerdem soll ein Statiker und eventuell auch ein Holzsachverständiger den Dachstuhl prüfen. Das Gebäude wurde 1912 unter anderem als Wasserturm für die Zeche Montcenis errichtet. Es gibt auch ein Aussichtsplateau. Wann die Arbeiten starten, steht noch nicht fest. Erst muss der Rat die eingeplanten Mittel freigeben. Und das waren die Radio Herne Nachrichten mit Christine Schindler.
0: Das Wetter. Es bleibt zum Abend trocken, aber sehr, sehr dicht bewölkt. Bei aktuell 20 Grad immer noch. In der kommenden Nacht ebenfalls kein Regen. Es kühlt bis auf 16 Grad runter. Morgen früh geht's dann direkt mit neuem Regen los. Der bleibt uns auch den ganzen Tag über erhalten. Temperaturmäßig wird's ähnlich wie heute. Und auch der Mittwoch sieht im Prinzip genauso aus.
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0: Die A40 ist in Dortmund zwischen Bochum-Ruhrstadion und Bochum-Hapen, daher sticht der Verkehr, und A43 Recklinghausen-Wuppertal zwischen Kreuz Recklinghausen und Recklinghausen-Hochlamark 1 Kilometer Stau.
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0: Ich wünsche euch einen schönen Montag. Hallo zusammen.

0: Whitesnake am Montagnachmittag hier auf Radio Herne. Here I go again. Es gibt leichtes Aufatmen nach Tagen und Nächten des Bangens und der kräftezehrenden Brandbekämpfung. Das Feuer im Naturschutzgebiet Hohes Venn in Belgien, das ist nicht weiter auf die deutsche Grenze vorgerückt. Trotzdem bleibt die Feuerwehr im benachbarten Monschau in Alarmbereitschaft, denn morgen drohen schlechtere Wetterbedingungen. Thorsten Ortmann hat die Lage für uns im Blick. Thorsten, Entwarnung kann man für Monschau noch nicht geben, oder?
1: Nein, aber das Wetter hat die Lage heute zumindest etwas entschärft. Es hat zum Glück geregnet, dadurch kam es aber verstärkt zu Rauchentwicklung, sagt Feuerwehreinsatzleiter Philipp Krüger.
2: Durch den Regen natürlich heute Morgen, der uns ein bisschen unterstützt hat, aber das Feuer nicht löschen wird, haben wir natürlich eine sehr hohe Rauchbelastung heute Morgen wieder verspüren müssen.
1: Darum konnten die rund 30 Menschen, die gestern aus dem Ortsteil Kalter Herberg evakuiert worden waren, auch noch nicht zurück in ihre Häuser. Weitere Evakuierungen soll es aber erstmal nicht geben. Das Feuer auf belgischer Seite hat man aber stets mit Drohnen und auch mit Kameras im Blick, um eben auch schnell reagieren zu können, sollte es doch noch die Grenze passieren.
0: Was macht die Brandbekämpfung im benachbarten Nationalpark in Belgien denn so schwierig?
1: Ja, das Naturschutzgebiet Hohe Venn ist eine einzigartige Hochmoor- und Sumpflandschaft. Die ist aber ausgetrocknet und mit Gras bewachsen. Und genau das macht den Kampf gegen die Flammen so schwierig, sagt dieser belgische Feuerwehrmann.
3: Der Untergrund ist nicht aus Stein oder Sand. Das ist hier alles brennbares Material. Es bleibt also Tage oder Wochen lang heiß. Wir werden eine lange Zeit hier bleiben müssen, um alles unter Kontrolle zu behalten.
1: Dazu brennt der Torf auch unterirdisch, sodass er immer wieder neue Brände entfachen kann. Morgen könnte sich die Lage auch wieder verschlechtern, denn dann ist starker Wind mit Böen angekündigt. Es ist also nach wie vor nicht ausgeschlossen, dass die Feuerwalze doch noch über die deutsche Grenze rollt.
0: Wollen wir mal nicht hoffen. Die Lage in Monschau, die hat sich heute leicht entspannt. Grund ist auch der Regen. Für morgen sind aber wieder starke Winde angekündigt, die das Feuer aus Belgien weiter Richtung deutscher Grenze treiben könnten. Thorsten Ortmann war das mit den Infos für uns. Danke dir.

Es gibt in jeder Sendung einen Moment, an dem man Tschüss sagen muss. Für mich ist dieser Moment jetzt gekommen, um 14 Minuten vor 6. Ich hoffe, ihr habt einen entspannten und schönen Feierabend. Morgen Nachmittag hören wir uns wieder. Ich bin Achim Preikschat. Bis dahin, macht's gut. Ciao, ciao.

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1: Mit Lena Bauer. Guten Tag. Selten war Regen so wichtig für die Natur wie im Moment. Mindestens bis Mittwoch ist hier bei uns in NRW immer wieder Regen möglich, teilweise auch über längere Zeit hinweg. Und das nach Monaten der Trockenheit. Die damit verbundenen Probleme sind dadurch aber nicht gelöst. Jannik Böke aus dem Nachrichtenteam mit einem Überblick.
2: Vor allem den Landwirten droht ein Desaster. Der Bauernverband geht von einer unterdurchschnittlichen Ernte aus, vor allem bei Weizen und Raps. Und die lange Hitze und Trockenheit wird wohl bis in den Herbst hinein zu spüren sein. Auch bei Kartoffeln, Gemüse und Zuckerrüben, die später geerntet werden, rechnen die Landwirte mit Ertragseinbußen. Das Waldbrandrisiko sinkt dagegen dank des Regens deutlich. Für morgen liegt der Waldbrandgefahrenindex fast überall in NRW bei Stufe 1 oder 2. Heißt, die Gefahr wird als gering oder sehr gering eingestuft. Und auch für die Binnenschiffer ist ein Silberstreif am Horizont zu sehen. Bis Mittwoch soll zum Beispiel in Köln der Rheinpegel von 46 auf 63 Zentimeter ansteigen. Das ist aber immer noch extrem niedrig.
1: Und damit zu weiteren Meldungen in Kürze. Der Ebola-Ausbruch in der Demokratischen Republik Kongo ist mittlerweile der tödlichste in der Geschichte des Landes, so die Einschätzung der Regierung dort. Bisher sind laut Zahlen des Instituts für Gesundheit über 2300 Menschen am Virus gestorben. Insgesamt 2299 Menschen sind bei dem bisher größten Ebola-Ausbruch demnach ums Leben gekommen. Die Zahl der Bundeswehrsoldaten ist auf dem höchsten Stand seit 13 Jahren. Zum Stichtag jetzt hat es nach Angaben des Bundesverteidigungsministeriums rund 187.000 Männer und Frauen in der Truppe gegeben. Das entspreche etwa 2% mehr im Vergleich zum Vorjahr. Damit ist die Bundeswehr auf Kurs, die politisch gesetzten Ziele zu erreichen, so das Ministerium. Die Preise für Diesel und Benzin stabilisieren sich auf hohem Niveau. Das sagt der ADAC. Denn seit Freitag gab es kaum noch Bewegung an den Tankstellen, so der Automobilclub. Bundesweit kostete laut ADAC am Sonntag der Liter Super E10 im Schnitt etwa 2,16 Euro. Das seien etwa 6 Cent mehr als noch in der Woche davor. Die Reise, die Gebühr für das Fitnessstudio oder das Kinoticket. Das alles sind grob gesagt Freizeitausgaben. Monatlich geben wir im Schnitt dafür knapp 300 Euro aus. Das entspricht insgesamt etwa einem Zehntel der gesamten monatlichen Ausgaben. Das sagt das Statistische Bundesamt mit Blick auf eine aktuelle Auswertung. Es sagt aber auch, wie viel wer ausgibt, ist sehr unterschiedlich. Paare ohne Kinder stecken anteilig am meisten Geld in ihre Freizeit, dicht gefolgt von Familien. Dahinter Alleinerziehende und Singles oder Alleinlebende. Der Grund, laut den Statistikern, wer mehr verdient, kann auch deutlich mehr Geld ausgeben. Haushalte ab einem Einkommen von 5.000 Euro investieren deutlich mehr in ihre Freizeit. Den größten Anteil der Ausgaben insgesamt fressen demnach übrigens wenig überraschend die Wohnkosten. Durchschnittlich rund 36% fließen vom Einkommen direkt ins Wohnen. Und das waren die Nachrichten mit Lena Bauer.
3: Das Wetter. Es bleibt insgesamt frisch und nass. In der Nacht gibt es erstmal eine längere Regenpause und es geht runter auf 16 bis 11 Grad. Morgen bleibt es aber eher kühl, maximal 20 bis 23 Grad und es bleibt auch grau. Dichte Wolken halten sich über uns und es gibt morgen auch immer wieder Regenschauer.
0: NRW Verkehr.
3: Die Staus ab 8 Minuten Zeitverzug. A1 Köln-Dortmund zwischen Remscheid und Wuppertal-Langerfeld 4 Kilometer, eine halbe Stunde plus. A46 Düsseldorf-Wuppertal zwischen Sonnborner Kreuz und Elberfeld 4 Kilometer Stau, 8 Minuten plus. A57 Nimwegen Richtung Krefeld zwischen Kablindfort und Kreuz-Mörs 3 Kilometer, 20 Minuten. Die A57 jetzt von Krefeld in Richtung Köln zwischen Worringen und Chorweiler 3 Kilometer Stau, eine Viertelstunde plus. A61 Venlo Richtung Mönchengladbach zwischen Kaldenkirchen Süd und Kreuz Mönchengladbach 5 Kilometer Stau, eine Stunde Zeitverzug. Denn zwischen Nettetal und Süchteln hat es einen Unfall gegeben. Die Autobahn ist da gesperrt. Und A562 Bonn-Rheinaue Richtung Bonn-Ost zwischen Bad Godesberg und Ramersdorf 1 Kilometer Stau, 9 Minuten extra. Kommt gut durch.
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3: Weltrekord bei Reanimation. Wenn man das hört, denkt man erstmal so, wozu Weltrekord? Wenn der Patient überlebt, das reicht doch. Ja, aber es ging dabei nicht nur um eine einzige Wiederbelebung, ist ja klar. Da wurde natürlich auf Dummies rumgedrückt, um auf ein wichtiges Thema aufmerksam zu machen. Und das Schöne, der Rekord wurde geknackt. Hören wir gleich. Ich bin Markus Steinacker. Schönen Montagabend euch jetzt erstmal mit Tupac und Change It.

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0: Na, wie lange ist euer Erste-Hilfe-Kurs her? Wahrscheinlich wie bei mir auch, ne? So ein paar Jährchen. Aber Azubis aus Wülfrath und Schwelm wollten jetzt nochmal darauf aufmerksam machen, wie wichtig das ist, Menschen im Notfall wiederbeleben zu können. Und die Azubis haben eine große Aktion draus gemacht. Die wollten einen Weltrekord holen.
1: 2, 1.
0: Man kann es erahnen, sie haben ihn auch geholt. 72 Stunden lang ohne Pause reanimieren. Der bisherige Weltrekord lag bei 60 Stunden. Am Freitagvormittag ging's los. Heute um 10 Uhr waren sie dann durch. Antonia Beyerz war dabei. Es klingt schon echt hart.
2: Wir haben uns abgewechselt, wir haben im Schichtsystem gearbeitet, uns irgendwie so abgewechselt, dass jeder mal schlafen kann, vernünftig Schlaf bekommt und sagt, ey, ich bin jetzt fertig, ich muss jetzt ins Bett. Und wir haben dann aber auch immer gesagt, so, wenn was ist, wenn ihr meine Hilfe braucht, weckt mich einfach, ich bin auf Abruf, wir sind halt alle hier gewesen und dann hat das geklappt.
0: Ja, knapp über 300 Leute haben da mitgemacht. Wie lange wurde da immer am Stück auf den Dummies rumgedrückt?
2: Oh, das ist ganz unterschiedlich. Manche haben 2 Minuten gemacht und unser Rekord lag tatsächlich bei 2 Stunden 17.
0: 2 Stunden 17? Das ist krass. Hinter der Aktion steht auch natürlich eine Message. Leute, frischt euren Erste-Hilfe-Kurs auf.
2: Also wir wollen dafür also da nochmal ein Augenmerk drauf setzen, wie wichtig dieses Thema eigentlich ist. Vor allem quasi die Überbrückung, bis der Rettungsdienst da ist. Weil wir können das natürlich, aber Ersthelfer, die haben das teilweise jahrelang nicht gemacht. Im Erste-Hilfe-Kurs das letzte Mal beim Führerschein. Und da wollten wir einfach nochmal wirklich ein Augenmerk drauf setzen, wie wichtig eigentlich vor allem diese Überbrückung ist und wie einfach das auch ist. Ne? Also das kann ja wirklich jeder machen.
0: Absolut. Es gibt einen neuen Weltrekord in Reanimation. Azubis hier aus NRW haben den geholt. Die haben 72 Stunden lang ohne Pause eine Übungspuppe reanimiert. Glückwunsch!
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1: Das Wetter.
2: Am Abend und in der Nacht gibt's mal Regenpausen. Es bleibt aber oft grau und es kühlt richtig runter. Die Tiefstwerte liegen diese Nacht nur zwischen 16 und 11 Grad. Morgen ist es meistens dicht bewölkt. Immer wieder ziehen Regenschauer durch und 23 Grad sind das höchste der Gefühle.
1: NRW Verkehr.
2: Die Staus ab, 5 Minuten Zeitverzug. A1 Köln Richtung Dortmund. Zwischen Remscheid und Wuppertal-Langerfeld 3 Kilometer Stau, 55 Minuten plus. A61 Venlo Richtung Mönchengladbach. Zwischen Kaldenkirchen Süd und Süchteln 2 Kilometer Stau, 25 Minuten plus. Nochmal die 61 Richtung Mönchengladbach. Zwischen Viersen und Kreuz Mönchengladbach 1 Kilometer Stau, 21 Minuten plus. Und A562 Bonn-Rheinaue Richtung Bonn-Ost. Zwischen Bad Godesberg und Ramersdorf 1 Kilometer Stau 9 Minuten plus. Gute Fahrt.
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2: Mit dem besten Mix für den Montagabend. Da hätten wir hier Teddy Swims, Bon Jovi und alle Farben, musikalisch. Und ein bisschen was zum Schmunzeln haben wir auch noch am Start. Atze, neue Folge, Wattenwoche. Schönen Abend euch, ich bin Markus Steinacker.

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0: könnte er keine Witze über die ganzen schrägen Vögel machen. 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
3: Ja, nee, ist klar.
4: Ihr habt es vielleicht mitgekriegt, das Wasser auf Mallorca ist so warm wie noch nie. 33 Grad, höchste gemessene Temperatur vor Mallorca. Ja, Klimawandel. Ja, richtig ist das alles nicht, dass du nicht mehr zum Abkühlen ins Meer gehst, sondern zum Aufwärmen. Und für die Fische ist das auch ganz schlecht. Wenn die Dorade schon gegrillt aus dem Wasser kommt, dann ist doch das ganze Ökosystem im Wanken. Überhaupt, Dorade ist bald runter von der Karte, die gibt's bald gar nicht mehr. Wenn das so weitergeht, dann gibt's auf Mallorca nur noch Quallen und Algen. Ja, und Icke Hüftgold. Das hat Jürgen Drews alles nie gewollt. Ja, deshalb ist für nächstes Jahr Coolcation angesagt. Coolcation, also Urlaub im kühlen Norden. Ja, sicher! Mickey Krause, der ist clever, der wohnt schon seit Jahren auf Norderney. Und wenn die vom Bierkönig schlau sind, dann kaufen die jetzt schon mal ein Grundstück auf Helgoland. Ja, so im Wattenmeer kriegt auch das Eimersaufen neues Level. Ja, von wegen Sangria. Schön mit Helgoländer Eiergrog, mit dem guten Hansenrum und Sahnehäubchen. Oh, da zeigt sich, was deine Leber wirklich noch so drauf hat. Und deine Magenwand. Ich sag nur, Sodbrennen ist auch ein Gefühl.
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1: Mit Lena Bauer. Guten Tag. Gehört Naturschutz und Klimaanpassung als Gemeinschaftsaufgabe in das Grundgesetz? Darüber ist in der Bundesregierung eine Diskussion gestartet. Die SPD hatte das Thema

0: Thema gestern mit einem ersten Vorstoß dazu aufgemacht. Yannick Böke aus dem News-Team hat dazu einen Überblick.
1: Die Gemeinschaftsaufgabe muss in der Verfassung verankert werden, sagen die SPD-geführten Ministerien. Die Kommunen könnten so leichter unterstützt werden, Grünflächen und Bäume zu sichern und Überflutungsrisiken planerisch zu begegnen, so zum Beispiel Bundesbauministerin Verena Huberts, SPD. Die Union reagiert auf den Vorstoß reserviert. Der Staatsminister im Kanzleramt, Philipp Amthor, meinte zum Beispiel, vor einer Diskussion über eine Verfassungsänderung sollte eine Diskussion über eine optimale Nutzung schon bestehender Handlungsmöglichkeiten stehen. Vize-Regierungssprecher Hille reagierte gelassener. Man spreche über den Vorschlag in der Koalition und die Bedeutung des Themas sei allen bewusst, so Hille. Darüber hinaus haben die SPD-Ministerien weitere Ideen und Forderungen vorgelegt, zum Beispiel einen nationalen Hitzeaktionsplan, Änderungen im Bauplanungsrecht und den Schutz von Beschäftigten gegen extreme Temperaturen.
0: Und damit zu weiteren Meldungen im Überblick. Der Wetterwechsel mit Regen sorgt für leichte Entspannung in den Waldbrandgebieten. So zum Beispiel laut den zuständigen Behörden im Gebiet an der belgisch-deutschen Grenze. Trotz Regen sinken die Pegelstände am Rhein vorerst weiter. Davon geht das Wasserstraßen- und Schifffahrtsamt Rhein aus. Die Pegel steigen demnach erfahrungsgemäß immer erst mit Verzögerung. US-Präsident Trump ist im Rechtsstreit rund um sexuellen Missbrauch endgültig gescheitert. Der oberste Gerichtshof der USA hat seinen Einspruch gegen eine Entschädigung abgewiesen. Damit ist ein Urteil über 5,6 Millionen Dollar rechtskräftig. Eine frühere Journalistin hatte Trump vorgeworfen, sie in den 90ern in New York sexuell missbraucht zu haben. Der Ton im Straßenverkehr ist immer aggressiver. Das sagt der Gesamtverband der deutschen Versicherungswirtschaft mit Blick auf eine Studie. Ob Drängeln, Ausbremsen oder Schimpfen, alle Werte rund ums aggressive Verhalten im Straßenverkehr haben sich demnach verschlechtert. Zum Beispiel gab 2023 laut der Studie noch gut jede dritte Person an, mal zu drängeln. Inzwischen sei es fast jede zweite Person. Noch hält Griechenland die rote Laterne, wenn es um die Staatsschuldenquote in der EU geht. Das Land arbeitet aber daran, diesen Negativtitel loszuwerden. Dazu sollen erneut Schulden und Kredite früher getilgt werden, diesmal in Höhe von 13 Milliarden bis zum Ende des Jahres. Das berichten griechische Medien. Schon im Juni hatte Griechenland über 6,9 Milliarden schwere Kredite zurückgezahlt. Die Staatsverschuldung sinkt damit im laufenden Jahr auf 137%. Während Italien immer mehr Schulden anhäuft und damit wahrscheinlich die rote Laterne übernehmen wird. Und das waren die Nachrichten mit Lena Bauer.
2: Das Wetter. Bewölkt und verregnet geht's weiter. Diese Nacht bleibt's auch mal länger trocken. Dazu sinken die Werte auf 16 bis 11 Grad. Schon am frühen Morgen ziehen dann wieder erste Schauer durch und den Tag über gibt's auch immer wieder Regen. Es bleibt entsprechend sehr grau und auch die Temperaturen halten sich bedeckt. Maximal 20 bis 23 Grad morgen.
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2: Wir haben noch Stau auf der A1. Köln Richtung Dortmund zwischen Remscheid und Wuppertal-Ronsdorf. 3 Kilometer, 39 Minuten extra. Auf der A3 Köln Richtung Oberhausen zwischen Solingen und Kreuzhilden. 1 Kilometer, 2 Minuten. A61 Venlo Richtung Mönchengladbach. Einmal zwischen Kaldenkirchen Süd und Süchteln. 1 Kilometer Stau, 14 Minuten plus. Und dann nochmal weiter zwischen Viersen und Kreuz Mönchengladbach. 1 Kilometer, 10 Minuten plus. Und die A562 Bonn-Rheinaue Richtung Bonn-Ost zwischen Bad Godesberg und Ramersdorf, 1 Kilometer Stau mit 9 Minuten extra. Kommt gut durch.
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2: Egal, was wir im Netz sehen, vermeintliche Fakten, Bilder, Aussagen, wir müssen uns immer fragen, kann das echt sein und vor allem, warum setzt das jemand ins Netz und was will er oder sie damit erreichen? Gerade wenn es um Fake News geht, also um falsche Nachrichten, bewusst gestreut, um Menschen zu schaden, da ist die Hemmschwelle oft gering und der Schaden nur schwer wieder in den Griff zu kriegen. Gerade ein Fall zu den Landtagswahlen in Sachsen-Anhalt zeigt das aktuell. Sprechen wir gleich ausführlich drüber. Ich bin Markus Steinacker, schönen Abend euch.

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0: Er soll Sexpartys veranstaltet und seine Oma umgebracht haben. Diese Vorwürfe kursieren über Erik Stehr auf verschiedenen Social-Media-Plattformen. Aber nichts davon stimmt. Erik Stehr ist Lokalpolitiker der Partei Die Linke und Kandidat bei den Landtagswahlen in Sachsen-Anhalt. Und er ist Opfer einer Fake-News-Kampagne im Netz geworden. Die Videos sollen den Politiker diskreditieren.
1: Einerseits, weil ich als queerer oder schwuler Politiker schon Werte vertrete, die vermeintlich Russland nicht ins Bild passen. Gleichzeitig habe ich einen aussichtsreichen Listenplatz und es gibt von mir viel Videomaterial, weil ich sehr aktiv auf Social Media bin.
0: Mit der Desinformationskampagne will Russland Einfluss auf die bevorstehenden Landtagswahlen nehmen. Das sagt Caroline Schwarz, Expertin für Desinformation.
2: Man erhofft sich, Politiker zu schwächen, die sich solidarisch für die Ukraine einsetzen. Das sind aber eben auch Landespolitiker, die gerade betroffen sind, weil wir eben diese drei bevorstehenden Landtagswahlen haben.
0: Erik Stehr hat den ersten Schock mittlerweile überwunden, aber das Ausmaß der Fake News in sozialen Netzwerken findet er inzwischen sehr gefährlich.
1: Man sieht schon immer wieder, wie Algorithmen gerade auf TikTok oder Facebook sehr viele rechte Narrative und Beiträge in den eigenen Feed spülen. Das halte ich schon für gefährlich. Ja, es geht um eine aktive Wahlbeeinflussung.
0: Ja, und wir haben solche Trends für euch natürlich immer im Blick mit eigenen Faktencheckern, damit ihr immer bestens über aktuelle Fake News informiert bleibt. Und wenn ihr heftige Bilder, Aussagen oder selbst Fotos und Videos im Netz seht, fragt euch immer, kann das echt sein und warum macht das jemand und soll eventuell damit jemandem geschadet werden oder auch einer Gruppe?
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0: Regenschauer. Dazu steigen die Werte noch auf maximal 20 bis 23 Grad. Diese Nacht wird's schon frisch mit Tiefstwerten zwischen 16 und 11 Grad, aber es gibt jetzt auch mal längere Regenpausen.
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0: Und wir haben gerade noch Stau auf der A1 Köln Richtung Dortmund. Zwischen Remscheid und Wuppertal-Langerfeld 3 Kilometer, 34 Minuten extra. Die A3 Köln Richtung Oberhausen. Zwischen Solingen und Kreuzhilden 1 Kilometer Stau, 2 Minuten plus. Die A4 Köln Richtung Olpe. Zwischen Bergisch Gladbach-Frankenforst und Beensberg 2 Kilometer Stau, eine Viertelstunde plus. Und die 61 von Venlo Richtung Mönchengladbach. Einmal zwischen Breyel und Süchteln 1 Kilometer Stau, 8 Minuten plus. Und nochmal weiter zwischen Viersen und Mönchengladbach Nordpark, 1 Kilometer, 9 Minuten extra. Und die A562 noch, Bonn-Rheinaue Richtung Bonn-Ost, zwischen Rheinaue und Ramersdorf, 1 Kilometer, 2 Minuten plus. Gute Fahrt!
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0: Es regnet. Zum Glück. Das bedeutet zumindest ein bisschen Entspannung für die Gebiete, in denen Waldbrände toben. Aber wie gut sind wir hier in NRW denn geschützt und vorbereitet? Spreche ich gleich drüber mit unserem Korrespondenten aus dem Landtagsstudio. Ich bin Markus Steinacker. Einen schönen Abend euch.

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0: Es regnet zum Glück, denn an vielen Stellen NRWs und auch bei unseren Nachbarn in Belgien brennt es oder hat es gebrannt. In der Nacht mussten ja Menschen auf der deutschen Seite der Grenze in Monschau ihre Häuser auch verlassen. Von der Stadtverwaltung heißt es, dass sich die Lage aktuell weiter entspanne. Wir wollen der Frage nachgehen, wie wir hier in NRW grundsätzlich auf solche Waldbrände vorbereitet sind. Rosena Sjandi für uns im Landtagsstudio. Du hast bei deinen Recherchen festgestellt, dass die Waldbrandgefahr in NRW in den vergangenen Jahren massiv gestiegen ist.
1: Ja, es ereignen sich recht viele Waldbrände in NRW an jedem dritten Tag im Jahr. Das zeigt der Durchschnitt der vergangenen 6 Jahre laut Landesbetrieb Wald und Holz NRW. In den allermeisten Fällen sind es kleine Waldbrände, die schnell gelöscht werden können. Ungefähr 99% der Fälle entstehen durch Menschenhand, zum Beispiel durch weggeworfene Zigaretten oder durch wildes Grillen.
0: NRW hat sich schon vor einigen Jahren gegen Waldbrände aufgestellt, vor allem weil die Wälder durch den Klimawandel immer trockener werden. Was wird denn zum Schutz getan?
1: Ja, es gibt ein Waldbrandschutzkonzept in NRW, um Waldbrände zu verhindern, zu erkennen und besser bekämpfen zu können. Landesweit stehen zum Beispiel 2 sogenannte Firefighter zur Verfügung. Das sind geländegängige Fahrzeuge mit 10.000 Liter Tanks. Damit kann man auch in den Wald reinfahren. Seit 2 Jahren ist das Firewatch-System am Niederrhein aktiv. Das ist ein Pilotprojekt zur halbautomatischen Waldbrandüberwachung mit Kamerasystemen. Diese Sensoren erkennen Rauchentwicklungen schon in 20 Kilometern Entfernung.
0: Und auch der Wald selbst soll ja widerstandsfähiger werden. Das Land setzt auf klimaresiliente Wälder. Was genau bedeutet das?
1: Na, es bedeutet, dass mehr Mischwälder angebaut werden. Es werden nicht nur Nadelbäume angepflanzt. Die wachsen zwar schnell und geben schnell viel Holz, das man schnell verkaufen kann, aber die leiden unter Trockenheit besonders stark und geben einem Waldbrand besonders viel Material. Eine Mischung aus Laub und Nadelbäumen ist da die Lösung. Aber bis das vollzogen ist, braucht es viele, viele Jahre. Das Problem ist auch, ungefähr 70% der Wälder in NRW sind in privater Hand und oft sind die Bauern auch darauf angewiesen, dass der Ertrag hoch bleibt.
0: Die Waldbrandgefahr in NRW und welche Maßnahmen helfen können, danke für die Infos. Rosena Sjandi aus dem Landtagsstudio.
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1: Ich bin Babette Büchner. Aufatmen in Monschau. Der Waldbrand aus Belgien rückt nicht weiter vor. Auch das Wetter hilft mit. Nicht nur der Regen hat die Einsatzkräfte unterstützt, sagte Feuerwehreinsatzleiter Philipp Krüger am Nachmittag.
2: Der Wind hat sich Gott sei Dank wieder etwas gedreht, zeigt aktuell nach Nordwesten. Somit sind die Lagenmützen nicht und Monschau, wie man sieht, relativ wieder in Ordnung.
1: Eine Entwarnung gibt es aber bisher nicht. Die etwa 30 evakuierten Einwohner aus Monschau können deshalb auch noch nicht zurück in ihre Häuser. Die Bundeswehr hatte im Juli so viele Soldaten wie seit 13 Jahren nicht mehr. Ende des Monats habe es rund 186.700 Männer und Frauen in der Truppe gegeben, teilte das Verteidigungsministerium mit.
3: Mehr Bewerbungen, mehr Einstellungen. Die Zahl der Männer und Frauen in der Bundeswehr wächst schnell genug, um die politisch vereinbarten Ziele zu erreichen. Es sollen in diesem Jahr bis zu 190.000 Soldaten werden. Derzeit dienen über 12.000 freiwillig Wehrdienstleistende und kurzdienende Zeitsoldaten als Teil des neuen Wehrdienstes. Das sind rund 6% mehr als im Vergleich zum Vorjahr. Und das Anschreiben zum Wehrdienst haben die allermeisten jungen Männer schon beantwortet, aber nur sehr wenige Frauen. Da sind es nur 4%. Aus Berlin, Tine Klimach.
1: Die Thüringer Brombeer-Koalition aus CDU, SPD und BSW bröckelt. 2 von 15 BSW-Abgeordneten haben erklärt, dass sie CDU-Ministerpräsident Mario Vogt nicht mehr mittragen. Dieser stehe somit aktuell nur noch einer Minderheitsregierung vor. 13 BSW-Abgeordnete hatten zuvor dafür gestimmt, in der Regierungskoalition zu bleiben. Die deutschlandweit einzige Brombeer-Koalition kam schon bisher nur auf 44 von 88 Sitzen im Erfurter Landtag. Es hat einen Hackerangriff auf das Netz der Berliner Landesbehörden gegeben. Betroffen sind die Senatsverwaltung für Bauen und Wohnen und die Senatsverwaltung für Umwelt und Verkehr, teilte die Senatskanzlei mit. Beide wurden schon am Freitag aus Sicherheitsgründen vom Landesnetz isoliert. Ob zu dem Zeitpunkt schon Daten abgeflossen sind, ist noch unklar. Es wurde ein Krisenstab eingerichtet. Und das waren die Nachrichten mit Babette Büchner.
4: Das Wetter.
5: Es bleibt insgesamt frisch und nass. In der Nacht gibt es erstmal eine längere Regenpause und es geht runter auf 16 bis 11 Grad. Morgen bleibt es aber eher kühl, maximal 20 bis 23 Grad und es bleibt auch grau. Dichte Wolken halten sich über uns und es gibt morgen auch immer wieder Regenschauer.
4: NRW Verkehr.
5: Es staut sich gerade noch auf der A1 Köln Richtung Dortmund zwischen Remscheid-Lennep und Wuppertal-Ronsdorf. 2 Kilometer, 25 Minuten plus. Auf der A4 Köln Richtung Olpe zwischen Bergisch Gladbach-Frankenforst und Beensberg. 2 Kilometer Stau, eine Viertelstunde plus. Und auf der A61 Venlo Richtung Mönchengladbach zwischen Nettetal und Süchteln. 2 Kilometer Stau, 6 Minuten extra. Kommt gut durch.
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5: Mit Markus Steinacker und mit Olivia Dean. So easy. Schönen Abend euch.

0: Ja, der hier ist echt super fleißig. Gerade gehört Iggy Kelly mit seinem brandneuen Song Miracle. Und Iggy hat nicht nur den Song frisch rausgebracht, sondern er hat auch unseren offiziellen Lichtblicke-Song 2026 produziert. Mit dem Song und unserer Aktion Lichtblicke unterstützen wir ja Kinder und Familien in NRW, die in Not sind. Und da war für Iggy sofort klar, da mache ich mit. Zusammen mit uns wird der Song jetzt noch, ich sag mal, fein geschliffen und noch in dieser Woche werden wir euch eine kleine Kostprobe geben können. Und super spannend zu sehen, wie der Song entstanden ist. Unsere Musikchefin Annick Manoukian war mit Iggy zusammen im Studio in Manchester. Das könnt ihr euch nochmal genauer angucken, wie so ein Song entsteht, wie Ideen eingebaut werden, wie viel Kaffee vernichtet wurde. Ich sag mal so, die Annick Iggy Lichtblicke Song Doku in Foto- und Videoformat könnt ihr euch reinziehen auf lichtblicke.de. Jetzt hören wir einen 2000er Classic, der Lust auf Roadtrip und Sommernächte macht. Mojo mit Lady, schönen Abend euch.
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0: Das Wetter.
1: Am Abend und in der Nacht gibt's mal Regenpausen. Es bleibt aber oft grau und es kühlt richtig runter. Die Tiefstwerte liegen diese Nacht nur zwischen 16 und 11 Grad. Morgen ist es meistens dicht bewölkt. Immer wieder ziehen Regenschauer durch. Und 23 Grad sind das höchste der Gefühle.
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1: Es staut sich noch auf der A1 Köln Richtung Dortmund zwischen Remscheid-Lennep und Wuppertal-Langerfeld. 2 Kilometer, 4 Minuten plus. Auf der A4 Köln Richtung Olpe zwischen Bergisch-Gladbach-Frankenforst und Bensberg. 1 Kilometer, 13 Minuten plus. Und auf der A61 Venlo Richtung Mönchengladbach zwischen Süchteln und Kreuz Mönchengladbach. 2 Kilometer, 14 Minuten plus. Gute Fahrt.
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1: »2026 ist ein Ausnahmesommer. Wir haben Wald- und Feldbrände wie noch nie, unter anderem im Hürtgenwald. Die Lage hat sich da zum Glück deutlich entspannt. Unser Kollege Niklas Lünebach war vor Ort. Sein Fazit hört er gleich.«

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0: Der Montagabend mit Markus Steinacker. Es war der größte Waldbrand in der Geschichte NRWs, der Hürtgenwald in NRW. 300 Hektar Wald in Flammen, ein Ortsteil musste zwischenzeitlich evakuiert werden. Tausende Einsatzkräfte aus ganz Deutschland waren vor Ort. Mittlerweile ist da die Lage stabil, offene Flammen gibt es keine mehr. Kollege Niklas Lünebach wurde für uns von der Feuerwehr mitgenommen und hat sich die Lage genau angeschaut.
1: Mit dem Auto geht es für uns über vielleicht in Zukunft neue Wanderwege, die Bundeswehrpanzer hier durch den Hürtgenwald geschlagen haben. Die Schneisen nutzen die Feuerwehrleute jetzt, um möglichst nah an die Glutennester heranzukommen, die im Boden noch sind. Die müssen abgelöscht werden. Das bedeutet für die Feuerwehrleute, ein Rucksack mit 30 Liter Wasser hinten auf dem Rücken und dann, wie bei einer Wasserpistole, die ganze Zeit pumpen. Ich durfte das selbst mal ausprobieren. Gar nicht mal so einfach.
2: Boah, ja, jetzt merkt man es auf jeden Fall. Wie lange kann man das so durchhalten?
3: Ja, wir wechseln uns ab.
1: Okay. Gar nicht mal so leicht bei zwar nur 26 Grad, aber immerhin voller Feuerwehrmontur. Die Arbeit im Wald für die Feuerwehrleute immer noch sehr gefährlich. Nicht nur wegen der Weltkriegsmunition, die hier im Hürtgenwald liegt, sondern auch aus anderen Gründen, wie mir Peter Berndtgen, der Pressesprecher der Feuerwehren im Kreis Düren, sagt.
4: Die großen Bäume sind in der Regel unkritisch, aber so kleine Bäume, wenn man hier sieht, die sind so bis zu einem Meter hoch, von Flammen oft sehr intensiv beaufschlagt worden und die verlieren dann an Stabilität. Das heißt, muss man aufpassen, die amerikanischen Feuerwehrleute und die kanadischen Feuerwehrleute haben dafür einen Begriff, die nennen das Witwenmacher.
1: 300 Hektar Wald sind betroffen. Es riecht verkohlt wie nach einem Grillabend. Links und rechts schwarze Asche auf dem Boden, hier und da immer noch rauchende Glutnester. Die Arbeit für die Feuerwehrleute wird auch in den nächsten Tagen noch weitergehen.
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1: Ich bin Bobbit Büchner. Sie sind in mehreren Schichten im Einsatz. Auch heute Nacht kämpfen die Einsatzkräfte im belgischen Naturschutzgebiet Hohes Venn weiter gegen die Flammen. Das Feuer rückt im Moment zwar nicht weiter Richtung Monschau in der Eifel vor, eine Entwarnung gibt es aber noch nicht. Morgen soll es wieder windiger werden. Die etwa 30 evakuierten Einwohner aus Monschau können deshalb auch noch nicht zurück in ihre Häuser. In Deutschland ist der Anteil junger Menschen ohne Job oder Ausbildungsplatz leicht gestiegen. Im vergangenen Jahr waren es 10% der 20- bis 24-Jährigen, berichtet das Statistische Bundesamt. Im Jahr davor waren es 9,5%.
2: Auffällig in der Statistik ist, dass anders als in vielen anderen EU-Ländern hierzulande mehr junge Menschen in Großstädten ohne Job oder Ausbildungsplatz sind als auf dem Land, wo es in der Regel ja weniger Angebote gibt. Unabhängig von der Region wollen sich viele nach dem Schulabschluss oder Studium erstmal orientieren und zum Beispiel reisen oder sie warten auf den richtigen Studien- oder Ausbildungsplatz. Außerdem sind in Deutschland etwas mehr junge Frauen als Männer zwischen 20 und 24 ohne Beschäftigung. Diana Kramer, Nachrichtenredaktion.
1: Die Aggressivität im Straßenverkehr hat in den vergangenen Jahren weiter zugenommen. In einer Langzeitstudie des Gesamtverbands der deutschen Versicherungswirtschaft räumen immer mehr Autofahrer eigenes Fehlverhalten ein.
3: Drängeln, Ausbremsen, Schimpfen. Ein knappes Drittel der Autofahrer schert nach dem Überholen schon mal so dicht ein, dass der andere bremsen muss. Auch bei Radfahrern deutet die Umfrage auf ein zunehmend aggressives Verhalten hin. Über 40% von ihnen erzwingen demnach hin und wieder die Vorfahrt. Das Leben werde immer hektischer, das erzeuge Druck. So die Studienmacher. Auch die Nutzung des Smartphones am Steuer nimmt immer mehr zu. Jeder Vierte schreibt während der Fahrt zumindest ab und an Nachrichten. Aus Berlin, Tine Klimach.
1: Die am Boden messbare UV-Strahlung der Sonne nimmt laut einer neuen Untersuchung in ganz Europa zu. Hauptgrund dafür ist, dass es weniger Wolken gibt, teilte das Bundesamt für Strahlenschutz mit. Besonders betroffen sind demnach Mittel- und Westeuropa, darunter auch Deutschland. An 26 von 40 Messstationen gab es eine jährliche Zunahme der UV-Strahlung von 10-20%. Und das waren die Nachrichten mit Babette Büchner.
4: Das Wetter. Bewölkt und verregnet geht's weiter. Diese Nacht bleibt's auch mal länger trocken. Dazu sinken die Werte auf 16-11 Grad. Schon am frühen Morgen ziehen dann wieder erste Schauer durch und den Tag über gibt's auch immer wieder Regen. Es bleibt entsprechend sehr grau und auch die Temperaturen halten sich bedeckt. Maximal 20-23 Grad morgen.
0: NRW Verkehr.
4: Es staut sich jetzt noch auf der A4 Köln Richtung Olpe zwischen Bergisch Gladbach-Frankenforst und Bensberg. 1 Kilometer, 12 Minuten plus. Auf der A43 Recklinghausen Richtung Wuppertal zwischen Kreuz Recklinghausen und Hochlamark. 1 Kilometer Stau, 5 Minuten plus. Und auf der A445 Hamm Richtung Arnsberg zwischen Wickede und Neheim dichter Verkehr und 10 Minuten extra. Kommt gut durch.
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5: Seid ganz herzlich willkommen zur neuesten Ausgabe vom Powerplant, dem Hardrock- und Kulturmagazin auf Radio Herne.

Zum Einstieg in die heutige Ausgabe von Powerplant waren das die Herrschaften von Crystal Throne mit Children of the Ruins. Ja, und die setzen auch gleich so ein bisschen das Programm für den heutigen Abend. Es gibt knackigen klassischen Metal, es gibt wunderbar eingängigen Hardrock. Wir haben auch ein bisschen was für die alte Rockfraktion am Start. Also eine bunte Mischung, wie ich finde. Jetzt geht's erstmal weiter mit den aufstrebenden Jungs von King Crown und ihrer neuen Single Nothing.

King Crown war das gerade mit ihrer neuen Single Nothing. Ja, über den nächsten Künstler freue ich mich enorm. Matt Sinner, jo, jedenfalls sein weit verbreitetes Pseudonym in der Metal-Szene, hat nochmal ein letztes Album mit seinen Jungs von Sinner auf den Markt gebracht. Genau gesagt, mit vielen Gastsängern. Ihr kennt ihn natürlich nicht nur von Sinner, sondern auch von Primal Fear. Und so ein bisschen ein kleines Wunder ist es schon, dass der Gute wieder Musik machen kann. Nach der Corona-Zeit schwer krankheitsbedingt gezeichnet, mehrere OPs, lange war unklar, ob er überhaupt nochmal Musik machen kann. Umso schöner ist es, dass die neue Sinner-Platte so bockstark geworden ist. Und für euch gibt es jetzt den Opener davon. Schöner Titel, Dreams Can Come True.

klassischer, erdiger Rock aus dem Hause Zimmer, Dreams Can Come True. Und ich denke, ihr solltet euch alle mal mit dieser neuen Platte von Matt Sinner befassen. Sehr starkes Teil ist das geworden und des Abschieds definitiv würdig. Genau das Kontrastprogramm sind die Jungs von Fireflame. Die haben gerade das Debüt auf den Markt gebracht. Something is wrong.

Fire Flame, Something is Wrong. Ja, und auf die nächste Band. Auch das habe ich heute schon mal gesagt, aber es ist trotzdem vollkommen richtig. Freue ich mich auch absolut enorm. Sie kommen aus Hamburg, halten die Fahne des klassischen Heavy Metal mittlerweile seit rund 3 Dekaden ganz, ganz amtlich oben. Die Rede ist von den Jungs von Iron Savior, wer auf klassischen Metal ohne Gedöns steht, dazu mit Science-Fiction-Appeal ausgestattet ist, der ist eigentlich bei jeder Langrille der Hanseaten richtig. Klassischer Metal, wie ihn früher Running Wild und Co. zelebriert haben, wird von Pete Silk und Co. immer wieder mit maximal kleinen Nuancen fallgeboten. Alle Alben absoluter Brecher. Ich bin schon seit 1997 Die Hard Fan. Und jetzt gibt's für euch quasi knackig exklusiv die neue Single Back from the Fires of Hell.

Aaron Xavier, Back from the Fires of Hell. Ich glaube, man braucht nur 15 Sekunden, um rauszufinden, dass das natürlich Pete Silk mit seinem Mann gewesen ist. Die neue Platte Deathbringer kommt dann im weiteren Jahresverlauf. Im Oktober wird es dann soweit sein. Und ihr erfahrt es natürlich hier sofort. Jetzt geht's erstmal schön rockig weiter mit den Jungs von Heartbone und Fork to the Floor.

Schöner, erdiger Rock Hardbone mit Four to the Floor. Wer jetzt nach dieser geballten Metal- und Rockpower ein paar Minuten Fuck-Schnaufzeit braucht, überhaupt kein Problem. Wir haben ein bisschen für euch gegraben, die Jungs von Foreigner. Mittlerweile im rund erneuerten Line-Up sind nicht nur auf Platte richtig gut, sondern auch an der Live-Front weiter aktiv. Eine schöne neue Live-Akustik-Platte gibt's jetzt und für euch davon eine Nummer, die ich gar nicht länger vorstellen muss. Ihr kennt sie alle, hier sind Foreigner mit I Want to Know What Love.

Zeitlose Nummer, Foreigner, I Want to Know What Love Is, live Ellis Island Gig, richtig schönes Teil, sollten alle Rock- und generell Musikfreunde sich unbedingt in den heimischen Schrank stellen. Etwas unbekannter, trotzdem auch mit guter Musik gesegnet und etwas schneller unterwegs sind die Jungs von Speedstroke, Heart of the City.

Klassischer Power-Metal-Stuff, der wunderbar zu Powerplant passt. Ich hoffe, ich habe den Bandnamen richtig ausgesprochen. Aletheia mit Shame. Und das war's für den heutigen Montagabend hier schon wieder fast bei Powerplant. Ich hoffe, in den vergangenen 50 Minuten hattet ihr etwas Spaß. Gleich geht's zur Musik von Crimson Coven mit dem gleichnamigen Crimson Coven-Song Neon Rider Higher. Ich darf euch da draußen eine richtig gute Woche wünschen. Mein Name ist Kilian Servais. Stay happy, stay tuned und macht es gut.

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1: Ich bin David Riemer. Die wechselhafte Wetterlage trägt zu einer weiteren Entspannung im Waldbrandgebiet an der belgisch-deutschen Grenze bei. Der Brand in einem belgischen Naturschutzgebiet war gestern bis auf 300 Meter an die deutsche Grenze herangerückt, was zu einer Evakuierung von rund 30 Bewohnern im Dorf Kaltenherberg geführt hatte.
2: Das Feuer aus Belgien ist bisher nicht weiter Richtung Monschau in der Eifel vorgerückt. Regen und ausbleibender Wind wirken sich derzeit positiv aus, wie es von der Monschauer Einsatzleitung hieß. Man habe die Situation etwas entschärfen können. Die Menschen aus dem grenznahen Ortsteil Kaltenherberg, die evakuiert worden waren, können aktuell noch nicht in ihre Häuser zurück. Die Evakuierung wird noch aufrechterhalten. Mit rund 3000 Hektar Fläche handelt es sich um einen der größten Waldbrände in der Geschichte Belgiens. Tine Klimach, Nachrichtenredaktion.
1: Der Oman soll zusammen mit dem Iran an einem Mechanismus für die Straße von Hormuz arbeiten. Bislang gibt es aber keine Einigung. US-Präsident Trump hatte jetzt mit drastischen Worten den Druck erhöht. Er sagte dem Sender Fox News, man werde den Oman in Grund und Boden bombardieren, wenn das Land den USA in die Quere komme. Der Oman ist bislang keine aktive Kriegspartei. Die im Boden messbare UV-Strahlung der Sonne nimmt laut einer neuen Untersuchung in ganz Europa zu. Hauptgrund dafür ist, dass es weniger Wolken gibt. Das teilte das Bundesamt für Strahlenschutz in Salzgitter mit.
3: Örtliche Messungen haben schon darauf hingedeutet. Jetzt bestätigen europaweite Daten einen besorgniserregenden Trend. An 26 von 40 Messstationen nahm die UV-Strahlung jährlich um 10-20% zu. Vor allem in Mittel- und Westeuropa, auch in Deutschland. Damit steigt das Gesundheitsrisiko, denn die ultraviolette Strahlung gilt als Hauptursache für Hautkrebs. Sie kann außerdem die Augen schädigen. Unter anderem wegen des Klimawandels gibt es weniger schützende Wolken. Die Experten vom Strahlenschutzamt fordern mehr Schattenplätze. Das helfe außerdem auch gegen Hitze, hieß es. Ursula Winkler, Nachrichtenredaktion.
1: Die Thüringer Brombeer-Koalition aus CDU, SPD und BSW bröckelt. 2 von 15 BSW-Abgeordneten erklärten, dass sie CDU-Ministerpräsident Vogt nicht mehr mittragen. Dieser stehe somit aktuell nur noch einer Minderheitsregierung vor. 13 BSW-Abgeordnete hatten zuvor dafür gestimmt, in der Regierungskoalition zu bleiben.
4: Das Wetter.
5: Es bleibt insgesamt frisch und nass. In der Nacht gibt es erstmal eine längere Regenpause und es geht runter auf 16 bis 11 Grad. Morgen bleibt es aber eher kühl, maximal 20 bis 23 Grad und es bleibt auch grau. Dichte Wolken halten sich über uns und es gibt morgen auch immer wieder Regenschauer.
4: NRW Verkehr.
5: Wir haben stockenden Verkehr an einigen Stellen. Einmal auf der A33 Bielefeld Richtung Brilon zwischen Etteln und Kreuzwindenberg-Haaren. Eine Minute plus. Ein Stau auf der A44 Kassel-Dortmund zwischen Warburg und Diemelstadt. 3 Kilometer, 4 Minuten plus. Die A52 einmal von Düsseldorf Richtung Essen zwischen Essen-Süd und Dreieck Essen-Ost. Dichter Verkehr 6 Minuten plus. Da ist die Autobahn nach einem Unfall gerade gesperrt. Und die A52 in Gegenrichtung von Essen nach Düsseldorf zwischen Dreieck Essen-Ost und Essen-Bergerhausen, dichter Verkehr 6 Minuten plus. Und A57 Krefeld Richtung Nimwegen zwischen Krefeld-Gartenstadt und Mörskapellen, dichter Verkehr und 2 Minuten extra. Gute Fahrt!
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5: Mit Markus Steinacker. Das ist somit das Erste, was du als Journalistin und Journalist in der Ausbildung lernst, auch hier beim Radio. Frag dich immer, wer sagt mir was und vor allem warum? Was will er oder sie erreichen mit seiner oder ihrer Aussage? Und früher waren wir gefühlt weniger Falschmeldungen ausgesetzt, aber heute gibt es richtige Schmutzkampagnen, Fake News Kampagnen, um Macht auszuüben, eigene Interessen durchzusetzen und Systeme zu destabilisieren. So passiert jetzt einem Lokalpolitiker aus Sachsen-Anhalt. Hört ihr gleich ausführlich hier.

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0: Sober und Homewrecker bei uns im besten Mix. Gleich für euch hier die Pointer Sisters. I'm so excited. Er soll Sexpartys veranstaltet und seine Oma umgebracht haben. Alle diese Vorwürfe kursieren über Erik Stehr auf verschiedenen Social-Media-Plattformen. Aber nichts davon stimmt. Erik Stehr ist Lokalpolitiker der Partei Die Linke und Kandidat bei den Landtagswahlen in Sachsen-Anhalt. Und er ist Opfer einer Fake-News-Kampagne im Netz geworden. Kollege Thorsten Ortmann hat mit ihm gesprochen.
1: Der Clip zeigt Privataufnahmen von Erik Stehr, versehen mit abstrusen Vorwürfen. Er habe Schulden, darum seine Oma vergiftet, um an ihr Erbe zu kommen. Er sei ein Psychopath und pornoabhängig. Erik Stehr ist schockiert, als er das Video zum ersten Mal sieht.
2: Am Anfang bin ich natürlich ein bisschen irritiert gewesen und geschockt, weil die Vorwürfe natürlich sehr, sehr krass sind und man dann auch nicht weiß, wie beeinflusst das diesen Wahlkampf.
1: Doch es tauchen immer mehr solcher Videos über Erik Stehr auf, verbreitet, um ihm persönlich zu schaden.
2: Einerseits, weil ich als queerer oder schwuler Politiker schon Werte vertrete, die vermeintlich Russland nicht ins Bild passen. Gleichzeitig habe ich einen aussichtsreichen Listenplatz.
1: Der Student- und Nachwuchspolitiker ist nicht das einzige Opfer. Auch in Berlin, Mecklenburg-Vorpommern und Niedersachsen sind Lokalpolitiker betroffen. Rund 150 Videos kursieren im Netz. Mit der Desinformationskampagne namens Mitroschka will Russland Einfluss auf die bevorstehenden Landtagswahlen nehmen, sagt Caroline Schwarz, Expertin für Desinformation.
3: Man erhofft sich, Politiker zu schwächen, die sich solidarisch für die Ukraine einsetzen. Das sind aber eben auch Landespolitiker, die gerade betroffen sind, weil wir eben diese drei bevorstehenden Landtagswahlen haben.
1: Und durch KI werden solche Fake-Kampagnen immer erfolgreicher.
3: KI ermöglicht eben das Erzeugen von Inhalten, die es vorher gar nicht gab. Man kann viel mehr Inhalte verbreiten, man kann viel mehr Fake-Accounts ansetzen darauf und die das weiterverbreiten lassen.
1: Erik Stehr sieht die Kampagne gegen ihn mittlerweile gelassen. Negative Reaktionen habe es bislang nicht gegeben. Aber das Ausmaß der Fake News in sozialen Netzwerken findet er inzwischen sehr gefährlich.
2: Man sieht schon immer wieder, wie Algorithmen gerade auf TikTok oder Facebook sehr viele rechte Narrative und Beiträge in den eigenen Feed spülen. Das halte ich schon für gefährlich. Ja, es geht um eine aktive Wahlbeeinflussung.

0: Das Wetter.
1: Am Abend und in der Nacht gibt's mal Regenpausen. Es bleibt aber oft grau und es kühlt richtig runter. Die Tiefstwerte liegen diese Nacht nur zwischen 16 und 11 Grad. Morgen ist es meistens dicht bewölkt. Immer wieder ziehen Regenschauer durch. Und 23 Grad sind das höchste der Gefühle.
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1: Und wir haben noch ein bisschen stockenden Verkehr auf der A44. Kassel Richtung Dortmund. Zwischen Marsberg und Lichtenau 1 Kilometer. Seid ihr in 2 Minuten durch. Gute Fahrt.
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1: Ich frag mich, wer aufgeregter war. Kollegin Katrin Teske, weil sie bei Bebe Rexha auf der Bühne stand, oder Bebe Rexha selbst, weil sie vor tausenden jubelnden Fans auf der Bühne stand beim San Remo Festival in Weeze. Ich sag mal so, gleich wissen wir mehr. Markus Steinacker hier, schöne Nacht euch.

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0: Love Sober von Kamrat. Auch auf jeden Fall cool. Und diesen Song feiern gerade eigentlich alle. Natürlich, New Religion von Bebe Rexha. Mit dem Song geht sie gerade überall steil. Und das, obwohl sie schon seit Ewigkeiten im Musikbusiness ist. Erst als Songwriterin für andere, dann als Feature für David Guetta und Co. Und jetzt etabliert sie sich endlich als der Star, der sie auch ist. Am Wochenende stand sie beim Sanremo Festival in Weeze vor einem riesigen Publikum. Kollegin Katrin Teske aus der Musikredaktion hat sie vorm Auftritt getroffen.
1: Das war mit Abstand das verrückteste Interview, das ich je geführt habe. Am Anfang hieß es Interview um 19 Uhr. Dann, Bibi, geht's nicht gut, vielleicht könnt ihr doch nicht mit ihr sprechen. Bis hin zu, okay, es klappt, aber nur wenige Augenblicke vor ihrem Auftritt. Also ging's ab ins Backstage und das Interview sollte dann im Laufen auf dem Weg von Umkleide zum Shuttlebus, der sie dann zur Bühne fährt, laufen. Und Bibi, die meinte, du kannst einfach mit uns ins Auto springen, wenn du willst. Gesagt, getan, wir haben uns dann mit samt Crew so schnell es geht reingequetscht.
2: Come on guys, get in. Come sit here. We gotta fit all of us. Come on.
1: Und dann haben wir das Interview einfach im Auto gemacht. Und Bibi war richtig geflasht, wie gut ihre Single New Religion gerade hier in Deutschland ankommt.
2: You know, I had gotten the tweet saying, oh my gosh, Bibi, you just broke into the top 10. And I was like, yes, Germany has taste.
1: Deutschland hat Geschmack, sagt sie. Und was sie immer noch total bewegt, wie sehr ihre Version von Faithless 90s Mega-Hit Insomnia andere prägt.
2: I was talking to somebody recently, I think she was 21, and she was like, yeah, my friend told me this song was a very big song in the 90s. Can you tell me about it?
1: Eine 21-Jährige hatte Bibi drauf angesprochen, ob sie ihr mehr über Insomnia erzählen könnte, weil er ja voll der Hit in den 90ern gewesen sei. Und genau solche Momente bedeuten Bibi eine Menge.
2: I'm excited that I get to play them this song, but then they are also, I'm telling them to go back to the original.
1: Sie freut sich, dass sie ihre Version spielen kann, aber auch zeigen kann, wie genial eigentlich das Original ist. Ja, und dann sind wir auch schon an der Bühne angekommen und dann hieß es, ach, weißt du was, du kommst auch einfach jetzt mit. Also durfte ich mit Bibi auf die Bühne und mir ihren Auftritt vom Bühnenrand ansehen. Ein unvergesslicher Moment. Kam also alles anders als geplant an diesem Tag. Und Bibi hat nicht nur gezeigt, was für eine Maschine sie auf der Bühne ist, sondern wie cool sie auch als Person im Backstage ist.
0: Dann hören wir sie doch jetzt, würde ich sagen, oder? Bibi Rexha, New Religion bei uns.
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1: Ich bin David Riemer. Die Bundeswehr hat im Juli so viele Soldatinnen und Soldaten gezählt wie seit 13 Jahren nicht mehr. Zum Stichtag am 31. Juli habe es rund 187.000 Männer und Frauen in der Truppe gegeben. Das teilte das Verteidigungsministerium in Berlin mit. Im Vergleich zum letzten Juli gäbe es 2% mehr Soldaten.
2: Mehr Bewerbungen, mehr Einstellungen. Die Zahl der Männer und Frauen in der Bundeswehr wächst schnell genug, um die politisch vereinbarten Ziele zu erreichen. Es sollen in diesem Jahr bis zu 190.000 Soldaten werden. Derzeit dienen über 12.000 freiwillig Wehrdienstleistende und kurzdienende Zeitsoldaten als Teil des neuen Wehrdienstes. Das sind rund 6% mehr als im Vergleich zum Vorjahr. Und das Anschreiben zum Wehrdienst haben die allermeisten jungen Männer schon beantwortet, aber nur sehr wenige Frauen. Da sind es nur 4%. Aus Berlin, Tine Klimach.
1: Das Bangen und die kräftezehrende Brandbekämpfung seit Tagen und Nächten gehen weiter. Das Feuer im Naturschutzgebiet Hohes Venn in Belgien ist nicht weiter auf die deutsche Grenze vorgerückt, sagte ein Feuerwehrsprecher. Die Lage ist also statisch, hat sich zumindest nicht verschlechtert. Auch die Monschauer Bürgermeisterin Carmen Krämer sprach von einer unveränderten Lage. Außerdem sagte sie:
3: Ich wünsche denjenigen, die jetzt ihre Häuser verlassen mussten, viel Kraft an der Stelle. Wir haben natürlich weiterhin die Lage im Blick und sobald sich dahingehend etwas ändern sollte und die Menschen zurückkehren können, werden sie auch informiert werden.
1: Im belgischen Naturschutzgebiet Hohes Venn brennt es seit Tagen auf einer Fläche von rund 3000 Hektar. Es ist einer der größten Waldbrände in der Geschichte Belgiens. Auf Teile der Berliner Senatsverwaltung ist ein Hackerangriff erfolgt. Betroffen sind die Senatsverwaltungen für Stadtentwicklung sowie für Mobilität, Verkehr, Umwelt und Klimaschutz. Beide wurden aus Sicherheitsgründen vom Landesnetz abgetrennt. Das Landeskriminalamt, die Staatsanwaltschaft Berlin und das BSI sind eingeschaltet. Ob Daten abgeflossen sind, ist noch unklar. Die forensischen Untersuchungen dauern an. Zum Fußball. Stürmer Niklas Füllkrug steht einem Medienbericht zufolge vor einer Rückkehr zu Werder Bremen. Der 33-Jährige soll vom Premier League-Absteiger West Ham United ausgeliehen werden.

0: werden. Der Medizincheck steht am Dienstag an. Füllkrug spielte bereits in der Jugend für Werder und kehrte 2019 noch einmal zurück. Zuletzt war die Karriere des Ex-Nationalspielers in England ins Stocken geraten.
1: Das Wetter.
2: Bewölkt und verregnet geht's weiter. Diese Nacht bleibt's auch mal länger trocken. Dazu sinken die Werte auf 16 bis 11 Grad. Schon am frühen Morgen ziehen dann wieder erste Schauer durch und den Tag über gibt's auch immer wieder Regen. Es bleibt entsprechend sehr grau und auch die Temperaturen halten sich bedeckt. Maximal 20 bis 23 Grad morgen.
1: NRW Verkehr.
2: Und wir haben Warnmeldungen drin. Fahrt bitte einmal vorsichtig auf der A4 Aachen in Richtung Köln. Im Kreuz Köln-West in der Überleitung auf die A1. Gefahr durch ein kaputtes Auto. Und die A33 Bielefeld Richtung Osnabrück. Da Vorsicht bitte in Höhe Steinhagen. Gefahr durch ein totes Tier auf der Fahrbahn. Fahrt vorsichtig, kommt gut durch.
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2: Mit Markus Steinacker und wir segeln weiter in die Nacht, natürlich mit dem besten Musikmix und hier einem wunderbaren 80er-Klassiker für euch. Aha, Take on Me. Macht's euch schön!

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Wir stecken mitten in 2026. Und wisst ihr, was wir viel zu wenig gefeiert haben bis jetzt? Das Instrument des Jahres. Das ist nämlich das... Also nicht Schlagzeug, das war nur für die Spannung hier. Das Instrument 2026 ist das Akkordeon. Und das ist super vielseitig. Ich meine, im ersten Moment denkst du vielleicht so an Volksmusik. Ja, aber das Akkordeon kann auch total leidenschaftlich. Tango zum Beispiel.

oder sogar auch modern. Hier für euch Madcon mit Baggin, jetzt in der 3-Minuten-Akkordeon-Version. Spaß, hier kommt das Original. Aber Akkordeon, tolles Instrument.

0: Das Wetter.
1: Das gibt jetzt eine längere grau-nasse Pause. Auch morgen gibt es viele Wolken. Auflockerungen sind kaum noch dabei. Im Gegenteil, es gibt immer wieder Regenschauer. Dazu steigen die Werte noch auf maximal 20 bis 23 Grad. Diese Nacht wird es schon frisch mit Tiefstwerten zwischen 16 und 11 Grad. Aber es gibt jetzt auch mal längere Regenpausen.
0: NRW Verkehr.
1: Noch zwei Meldungen. Einmal die A4 Aachen Richtung Köln. Vorsicht bitte in der Überleitung auf die A1 nach Köln. Gefahr durch ein kaputtes Auto. Und die A33 Bielefeld Richtung Brilon ist in Höhe Etteln aktuell gesperrt. Kommt gut durch. Gute Fahrt.
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1: Und das mit Markus Steinacker. Schöne Nacht euch. Hier kommt Leonie. Don't worry.

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1: Ich bin David Riemer. Die wechselhafte Wetterlage trägt zu einer weiteren Entspannung im Waldbrandgebiet an der belgisch-deutschen Grenze bei. Der Brand in einem belgischen Naturschutzgebiet war gestern bis auf 300 Meter an die deutsche Grenze herangerückt, was zu einer Evakuierung von rund 30 Bewohnern im Dorf Kaltenherberg geführt hatte.
2: Das Feuer aus Belgien ist bisher nicht weiter Richtung Monschau in der Eifel vorgerückt. Regen und ausbleibender Wind wirken sich derzeit positiv aus, wie es von der Monschauer Einsatzleitung hieß. Man habe die Situation etwas entschärfen können. Die Menschen aus dem grenznahen Ortsteil Kaltenherberg, die evakuiert worden waren, können aktuell noch nicht in ihre Häuser zurück. Die Evakuierung wird noch aufrechterhalten. Mit rund 3000 Hektar Fläche handelt es sich um einen der größten Waldbrände in der Geschichte Belgiens. Tine Klimach, Nachrichtenredaktion.
1: Der Oman soll zusammen mit dem Iran an einem Mechanismus für die Straße von Hormuz arbeiten. Bislang gibt es aber keine Einigung. US-Präsident Trump hatte jetzt mit drastischen Worten den Druck erhöht. Er sagte dem Sender Fox News, man werde den Oman in Grund und Boden bombardieren, wenn das Land den USA in die Quere komme. Der Oman ist bislang keine aktive Kriegspartei. Die im Boden messbare UV-Strahlung der Sonne nimmt laut einer neuen Untersuchung in ganz Europa zu. Hauptgrund dafür ist, dass es weniger Wolken gibt. Das teilte das Bundesamt für Strahlenschutz in Salzgitter mit.
3: Örtliche Messungen haben schon darauf hingedeutet. Jetzt bestätigen europaweite Daten einen besorgniserregenden Trend. An 26 von 40 Messstationen nahm die UV-Strahlung jährlich um 10-20% zu. Vor allem in Mittel- und Westeuropa, auch in Deutschland. Damit steigt das Gesundheitsrisiko, denn die ultraviolette Strahlung gilt als Hauptursache für Hautkrebs. Sie kann außerdem die Augen schädigen. Unter anderem wegen des Klimawandels gibt es weniger schützende Wolken. Die Experten vom Strahlenschutzamt fordern mehr Schattenplätze. Das helfe außerdem auch gegen Hitze, hieß es. Ursula Winkler, Nachrichtenredaktion.
1: Die Thüringer Brombeer-Koalition aus CDU, SPD und BSW bröckelt. 2 von 15 BSW-Abgeordneten erklärten, dass sie CDU-Ministerpräsident Vogt nicht mehr mittragen. Dieser stehe somit aktuell nur noch einer Minderheitsregierung vor. 13 BSW-Abgeordnete hatten zuvor dafür gestimmt, in der Regierungskoalition zu bleiben.
4: Das Wetter.
5: Einige Wolken, zeitweise Regen, so sieht das jetzt in der Nacht aus. 16 bis 12 Grad nur noch. Tagsüber bis 23 Grad, dazu weiter einiges an Regen dabei. Ja, und am Mittwoch auch viele Wolken, teils Regen bis 23 Grad.
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7: A43 Recklinghausen.

0: Recklinghausen-Wuppertal zwischen Kreuz Recklinghausen und Recklinghausen-Hochlamark 1 Kilometer Stau. Wir wünschen allen unterwegs gute Fahrt.
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2: Hätte ich auch nicht gedacht, dass ich mich mal über viele Wolken und Regen im Sommer freue, aber ich tue es. Ihr habt es gerade im Wetter gehört, es regnet jetzt in der Nacht immer mal wieder und tagsüber kommt auch einiges an Regen runter. Das haben wir auch dringend gebraucht. Hallo zusammen, das hier ist Musik von Beyoncé, Texas Hold'em. Kommt gut durch die Nacht mit uns.

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0: Ah, so schön. Das ist Joshua Caddison mit Jesse. Hallo zusammen an diesem sehr, sehr frühen Dienstag. Mopshündin Ginny Lou ist der hässlichste Hund der Welt geworden. Ja, auch dafür kann man einen Preis bekommen. Die Hundebesitzerin bekommt ein Preisgeld von $5,000. Online gibt's Fotos von dem Hund, also der Hündin. Sie hat eine schief heraushängende Zunge, Glubschaugen und Falten im Gesicht. Ganz ehrlich, so sehe ich um diese Uhrzeit jetzt immer aus. Wo ist denn mein Preis? Hallo?
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0: Das Wetter.
1: In der Nacht und in den frühen Morgenstunden gibt es viele Wolken und stellenweise Regen. 16 bis 11 Grad sind es. Tagsüber heute bleibt die dicke Wolkendecke. Da kann es auch immer mal wieder regnen, bis 23 Grad. Am Mittwoch ähnlich, auch hier bis 23 Grad.
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2: Zurzeit liegen uns keine Meldungen vor. Wir wünschen allen unterwegs gute Fahrt.
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1: Und wir starten jetzt ganz, ganz, ganz entspannt in diesen Dienstag. Jetzt mit einem sehr, sehr traurigen Lied und zwar von Herbert Grönemeyer. Das ist Der Weg. Kommt gut durch die Nacht mit uns.
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0: So, falls ihr euch schon immer mal gefragt habt, warum Atze Schröder eigentlich kein Malle-Star geworden ist, das kann ich euch beantworten. Die Antwort ist ganz einfach. Dann könnte er keine Witze über die ganzen schrecken Vögel machen. Allerdings muss man sagen, momentan macht sich Atze ernsthaft Sorgen. Und zwar um unsere Lieblingsinsel.
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3: Ja, nee, ist klar.
4: Ihr habt es vielleicht mitgekriegt, das Wasser auf Mallorca ist so warm wie noch nie. 33 Grad, höchste gemessene Temperatur vor Mallorca. Ja, Klimawandel. Ja, richtig ist das alles nicht, dass du nicht mehr zum Abkühlen ins Meer gehst, sondern zum Aufwärmen. Und für die Fische ist das auch ganz schlecht. Wenn die Dorade schon gegrillt aus dem Wasser kommt, dann ist doch das ganze Ökosystem im Wanken. Überhaupt, Dorade ist bald runter von der Karte, die gibt's bald gar nicht mehr. Wenn das so weitergeht, dann gibt's auf Mallorca nur noch Quallen und Algen. Ja, und Icke Hüftgold. Das hat Jürgen Drews alles nie gewollt. Ja, deshalb ist für nächstes Jahr Coolcation angesagt. Coolcation, also Urlaub im kühlen Norden. Ja, sicher! Mickey Krause, der ist clever, der wohnt schon seit Jahren auf Norderney. Und wenn die vom Bierkönig schlau sind, dann kaufen die jetzt schon mal ein Grundstück auf Helgoland. Ja, so, im Wattenmeer kriegt auch das Eimersaufen neues Level. Ja, von wegen Sangria. Schön mit Helgoländer Eiergrog, mit dem guten Hansen rum und Sahnehäubchen. Oh, da zeigt sich, was deine Leber wirklich noch so drauf hat. Und deine Magenwand. Ich sag nur, Sodbrennen ist auch ein Gefühl.
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1: Ich bin David Riemer. Heute soll das Urteil gegen drei mutmaßliche Agenten fallen. Die Angeklagten stammen aus der Ukraine und sollen in russischem Auftrag Anschläge vorbereitet haben.
2: Laut Anklage bekamen die drei den Auftrag von einem russischen Geheimdienst. Sie sollten Pakete in die Ukraine schicken, Brandsätze, die in Lastern oder Lagerhallen explodieren, einen großen Schaden anrichten und eine noch größere Verunsicherung in der Ukraine auslösen sollten. Zur Vorbereitung sollen die Angeklagten harmlose Pakete mit einem GPS-Tracker in die Ukraine verschickt haben. So wollten sie die Wege der Pakete nachvollziehen. Bevor sie Schaden anrichten konnten, wurden die drei im Mai 2025 in Köln, Konstanz und in der Schweiz festgenommen. Uli Reitinger, Nachrichtenredaktion.
1: Am Kampf gegen die verheerenden Brände im belgischen Naturschutzgebiet Hohes Venn beteiligen sich auch in dieser Nacht zahlreiche Einsatzkräfte aus Deutschland. Insgesamt sind 240 Einsatzkräfte von Feuerwehren, Technischem Hilfswerk, Rettungsdiensten und Polizei im Einsatz. Die Brandlinie ist derzeit rund 2,3 Kilometer von der deutschen Grenze entfernt. Für die Nacht wird eine Windrichtungsänderung erwartet. Die evakuierten Bewohner von Monschau-Kaltherberg können weiterhin nicht in ihre Häuser zurück. In Deutschland steigt der Anteil junger Menschen, die ohne Job, Bildungs- oder Ausbildungsplatz dastehen. Im vergangenen Jahr traf das auf 10% der Menschen im Alter zwischen 20 und 24 Jahren zu. Das teilte das Statistische Bundesamt mit. Im Jahr davor waren es noch 9,5%.
3: Viele der jungen Menschen sind arbeitssuchend oder stehen kurz vor Studium oder Ausbildung laut Bildungsbericht. Aber fast 2/3 stehen dem Arbeitsmarkt nicht zur Verfügung, wegen Betreuungspflichten und gesundheitlicher Probleme. Dadurch gingen wichtige Fachkräfte verloren, so die gewerkschaftliche Hans-Böckler-Stiftung. Abhilfe könne eine echte Ausbildungsgarantie bringen. Bei den Arbeitsagenturen müsste die Förderung im Mittelpunkt stehen, statt Sanktionen und Druck, sagt der Sozialverband Deutschland, um beim Einstieg in die Arbeit zu unterstützen. Tine Klimach, Nachrichtenredaktion.
1: Zum Fußball. Stürmer Niklas Füllkrug steht laut Medienbericht vor einer Rückkehr zum Bundesligisten Werder Bremen. Der Medizincheck steht heute an, berichtet Sky. Demnach soll der 33-Jährige vom Premier League-Absteiger West Ham United ausgeliehen werden. Dort lief es für den Ex-Nationalspieler zuletzt nicht mehr so, wie erhofft.
4: Das Wetter.
5: Ihr müsst euch jetzt in der Nacht und in den frühen Morgenstunden auf Regen einstellen. Trockene Abschnitte gibt's aber auch. 16 bis 11 Grad sind drin. Tagsüber heute weiter viele Wolken, die bringen im Tagesverlauf auch immer mal wieder Regen bis 23 Grad. Und am Mittwoch bleibt das Wetter wie heute.
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6: A43 Recklinghausen-Wuppertal zwischen Kreuz Recklinghausen und Recklinghausen-Hochlammark. 1 Kilometer Stau. Wir wünschen allen unterwegs gute Fahrt.
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5: Schönen guten Abend oder guten Morgen an diesem noch sehr, sehr frühen Dienstag. Wir begleiten euch durch die Nacht. Ich habe jetzt Musik für euch von, ich guck mal kurz, Michael Patrick Kelly und Rakim. Das ist Wonders. Schöne Nacht mit uns.

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0: Hallo zusammen. KI im Netz, Fake-Videos, das alles kennen wir ja schon, aber es nimmt immer krassere Dimensionen an und betrifft jetzt auch viele Lokalpolitiker. Er soll zum Beispiel Sexpartys veranstaltet und seine Oma umgebracht haben. All diese Vorwürfe kursieren zum Beispiel über Erik Stehr auf verschiedenen Social-Media-Webseiten. Das Problem? Nichts davon stimmt. Erik Stehr ist Lokalpolitiker der Partei Die Linke und Kandidat bei den Landtagswahlen in Sachsen-Anhalt und er ist Opfer einer Fake-News-Kampagne im Netz geworden. Thorsten Ortmann hat mit ihm gesprochen.
1: Der Clip zeigt Privataufnahmen von Erik Stehr, versehen mit abstrusen Vorwürfen. Er habe Schulden, darum seine Oma vergiftet, um an ihr Erbe zu kommen. Er sei ein Psychopath und pornoabhängig. Erik Stehr ist schockiert, als er das Video zum ersten Mal sieht.
2: Am Anfang bin ich natürlich ein bisschen irritiert gewesen und geschockt, weil die Vorwürfe natürlich sehr, sehr krass sind und man dann auch nicht weiß, wie beeinflusst das diesen Wahlkampf.
1: Doch es tauchen immer mehr solcher Videos über Erik Stehr auf, verbreitet, um ihm persönlich zu schaden.
2: Einerseits, weil ich als queerer oder schwuler Politiker schon Werte vertrete, die vermeintlich Russland nicht ins Bild passen. Gleichzeitig habe ich einen aussichtsreichen Listenplatz.
1: Der Student und Nachwuchspolitiker ist nicht das einzige Opfer. Auch in Berlin, Mecklenburg-Vorpommern und Niedersachsen sind Lokalpolitiker betroffen. Rund 150 Videos kursieren im Netz. Mit der Desinformationskampagne namens Mitroschka will Russland Einfluss auf die bevorstehenden Landtagswahlen nehmen, sagt Caroline Schwarz, Expertin für Desinformation.
3: Man erhofft sich, Politiker zu schwächen, die sich solidarisch für die Ukraine einsetzen. Das sind aber eben auch Landespolitiker.

0: Politiker, die gerade betroffen sind, weil wir eben diese drei bevorstehenden Landtagswahlen haben.
1: Und durch KI werden solche Fake-Kampagnen immer erfolgreicher.
0: KI ermöglicht eben das Erzeugen von Inhalten, die es vorher gar nicht gab. Man kann viel mehr Inhalte verbreiten, man kann viel mehr Fake-Accounts ansetzen darauf und die das weiterverbreiten lassen.
1: Erik Stehr sieht die Kampagne gegen ihn mittlerweile gelassen. Negative Reaktionen habe es bislang nicht gegeben. Aber das Ausmaß der Fake News in sozialen Netzwerken findet er inzwischen sehr gefährlich.
2: Man sieht schon immer wieder, wie Algorithmen gerade auf TikTok oder Facebook sehr viele rechte Narrative und Beiträge in den eigenen Feed spülen. Das halte ich schon für gefährlich. Ja, es geht um eine aktive Wahlbeeinflussung.
3: Ja, immer mehr Lokalpolitiker werden Opfer von Fake-News-Kampagnen im Netz. Thorsten Ortmann war das mit den Infos. Danke dir.

0: Das Wetter.
1: Einige Wolken, zeitweise Regen, so sieht das jetzt in der Nacht aus. 16 bis 12 Grad nur noch. Tagsüber bis 23 Grad, dazu weiter einiges an Regen dabei. Ja, und am Mittwoch auch viele Wolken, teils Regen bis 23 Grad.
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2: Hier die aktuelle Verkehrslage. A2 Dortmund-Hannover zwischen Dortmund-Nordost und Kamen-Bergkamen. 2 Kilometer Stau, 39 Minuten Zeitverlust. Im weiteren Verlauf zwischen Kamener Kreuz und Lünen-Süd. 1 Kilometer stockender Verkehr, 8 Minuten Verzögerung. Zusätzlich auf der A30 Bad Oeynhausen-Osnabrück zwischen Bad Oeynhausen-Nord und Gohfeld. Dichter Verkehr, 6 Minuten längere Fahrzeit. Und darüber hinaus auf der A43 Recklinghausen-Wuppertal zwischen Kreuz Recklinghausen und Recklinghausen-Hochlamark. 1 Kilometer Stau. Wir wünschen allen unterwegs gute Fahrt.
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1: Guck dir den Dieter an. Der hat sogar ein Auto. Legendärer Satz. Wir kennen ihn alle. Stammt aus diesem Song hier. Das sind die Ärzte mit Junge. Großartige Nummer. Ich wünsche euch eine schöne Nacht mit uns.

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0: Moin zusammen. Wann wart ihr denn eigentlich so das letzte Mal auf dem Flohmarkt? Das ist ja schon was ganz Besonderes, ne? Comedian Hannes Höfer jedenfalls, der liebt es dort, hat da zumindest einen Großteil seiner Kindheit verbracht.
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2: Wer geht heute bitte noch auf den Flohmarkt? Du kannst doch mittlerweile überall deine gebrauchten und getragenen Klamotten loswerden. Kleinanzeigen, Vinted, Onlyfans. Ja. Wieso also auf den Sonntag warten? Um da auf irgendeinem Parkplatz um 5 Uhr morgens deine Brocken aufzubauen. Während du auspackst, kommt dann schon der Trödeltrupp für Arme und leuchtet dir mit der Taschenlampe in den Kofferraum wie so Höhlenforscher. Meine Mama hat das alles durch. Die ist mit meiner Tante mindestens einmal früher losgezogen. Tapeziertisch ins Auto und dann wird alles vertickt, was sie in die Hände gekriegt haben. Kleidung, Spielzeug. Und ich bin immer noch der festen Überzeugung, unser zweiter Hund, der ist nicht einfach abgehauen. Vielleicht ist er über die Flohmarkttheke gegangen. Wer weiß. Auf jeden Fall gab es dafür immer so einen Eimer Haargel. Kennt ihr den noch? Hier diese riesigen Pötte grüner Schleim für einen strammen Zehner. Im Angebot gab es sogar 2 für 20. Unschlagbar. Und immer dran denken, auf dem Flohmarkt gilt, wer nicht falscht, der hat's verdient, beschissen zu werden.
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1: Ich bin David Riemer. Die Bundeswehr hat im Juli so viele Soldatinnen und Soldaten gezählt wie seit 13 Jahren nicht mehr. Zum Stichtag am 31. Juli habe es rund 187.000 Männer und Frauen in der Truppe gegeben. Das teilte das Verteidigungsministerium in Berlin mit. Im Vergleich zum letzten Juli gäbe es 2% mehr Soldaten.
2: Mehr Bewerbungen, mehr Einstellungen. Die Zahl der Männer und Frauen in der Bundeswehr wächst schnell genug, um die politisch vereinbarten Ziele zu erreichen. Es sollen in diesem Jahr bis zu 190.000 Soldaten werden. Derzeit dienen über 12.000 freiwillig Wehrdienstleistende und kurzdienende Zeitsoldaten als Teil des neuen Wehrdienstes. Das sind rund 6% mehr als im Vergleich zum Vorjahr. Und das Anschreiben zum Wehrdienst haben die allermeisten jungen Männer schon beantwortet, aber nur sehr wenige Frauen. Da sind es nur 4%. Aus Berlin, Tine Klimach.
1: Das Bangen und die kräftezehrende Brandbekämpfung seit Tagen und Nächten gehen weiter. Das Feuer im Naturschutzgebiet Hohes Venn in Belgien ist nicht weiter auf die deutsche Grenze vorgerückt, sagte ein Feuerwehrsprecher. Die Lage ist also statisch, hat sich zumindest nicht verschlechtert. Auch die Monschauer Bürgermeisterin Carmen Krämer sprach von einer unveränderten Lage. Außerdem sagte sie:
3: Ich wünsche denjenigen, die jetzt ihre Häuser verlassen mussten, viel Kraft an der Stelle. Wir haben natürlich weiterhin die Lage im Blick und sobald sich dahingehend etwas ändern sollte und die Menschen zurückkehren können, werden sie auch informiert werden.
1: Im belgischen Naturschutzgebiet Hohes Venn brennt es seit Tagen auf einer Fläche von rund 3000 Hektar. Es ist einer der größten Waldbrände in der Geschichte Belgiens. Auf Teile der Berliner Senatsverwaltung ist ein Hackerangriff erfolgt. Betroffen sind die Senatsverwaltungen für Stadtentwicklung sowie für Mobilität, Verkehr, Umwelt und Klimaschutz. Beide wurden aus Sicherheitsgründen vom Landesnetz abgetrennt. Das Landeskriminalamt, die Staatsanwaltschaft Berlin und das BSI sind eingeschaltet. Ob Daten abgeflossen sind, ist noch unklar. Die forensischen Untersuchungen dauern an. Zum Fußball. Stürmer Niklas Füllkrug steht einem Medienbericht zufolge vor einer Rückkehr zu Werder Bremen. Der 33-Jährige soll vom Premier League-Absteiger West Ham United ausgeliehen werden. Der Medizincheck steht am Dienstag an. Füllkrug spielte bereits in der Jugend für Werder und kehrte 2019 noch einmal zurück. Zuletzt war die Karriere des Ex-Nationalspielers in England ins Stocken geraten.
4: Das Wetter.
2: In der Nacht und in den frühen Morgenstunden gibt es viele Wolken und stellenweise Regen. 16 bis 11 Grad sind es. Tagsüber heute bleibt die dicke Wolkendecke. Da kann es auch immer mal wieder regnen bis 23 Grad. Am Mittwoch ähnlich, auch hier bis 23 Grad.
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5: Hier die aktuelle Verkehrslage. A1 Münster-Dortmund zwischen Münster-Hiltrup und Hamm-Bockum-Werne. 1 Kilometer Stau, 10 Minuten Zeitverlust. Weiterhin auf der A2 Dortmund-Hannover zwischen Dortmund-Nordost und Kamen-Bergkamen. Dichter Verkehr, 10 Minuten Verzögerung. Und zusätzlich auf der A43 Recklinghausen-Wuppertal zwischen Kreuz Recklinghausen und Recklinghausen-Hochlamark. 1 Kilometer zähfließender Verkehr. Wir wünschen allen unterwegs gute Fahrt.
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2: Guten Morgen zusammen um kurz nach 2 am Dienstag. Ich habe jetzt Musik für euch von Tiffany Aris. Das ist Vertigo. Schön, dass ihr zuhört.